0: jahrzehntelanger Arbeit keine Sozialleistungen wegen der Pflegekosten brauchen. Das würde auch die Kommunen in Milliardenhöhe entlasten. Bisher müssen sie nämlich einspringen, wenn Senioren ihre Plätze im Heim nicht selbst bezahlen können. Der Städtetag schlägt außerdem vor, den Eigenanteil der Heimbewohner zu deckeln. Der frühere pakistanische Premierminister Khan ist in der Nacht in ein privates Krankenhaus in der Hauptstadt Islamabad verlegt worden. Das oberste Gericht hatte am Dienstag angeordnet, dass der inhaftierte Ex-Politiker wegen seiner Augenerkrankung in einer Privatklinik behandelt werden müsse. Dagegen hatte die Regierung Einspruch erhoben. Sie wollte Khan in ein staatliches Krankenhaus bringen lassen. Am Abend hieß es dann allerdings, man werde der Anordnung Folge leisten. Khan ist wegen Korruption verurteilt und sitzt seit 2023 im Gefängnis. Zwei Fischer haben in Mexiko 5 Tage in einer schwimmenden Kühlbox auf dem Meer überlebt, nachdem ihr Boot gekentert war. Die Marine meldet, die 35 und 53 Jahre alten Männer seien bei einem Such- und Rettungseinsatz im Pazifik rund 240 Kilometer vor der Küste gefunden worden. Andere Fischer hatten die Behörden alarmiert, nachdem sie keinen Kontakt mehr zu den beiden herstellen konnten. Einer der Männer erklärte nach der Rettung, dass eine Welle ihr Boot getroffen habe. Sie hätten keine andere Wahl gehabt, als schnell die Kühlbox zu leeren und hineinzuklettern. Sie konnten weder Trinkwasser noch etwas zu essen oder ein Funkgerät mitnehmen. Das Wetter für Deutschland. Im Süden in der Nacht immer wieder Regen und Gewitter, im Nordwesten auch Schauer bei 10 bis 18 Grad. Tagsüber dann im Nordosten die meiste Sonne und trocken, in Teilen von Baden-Württemberg und Bayern, später auch in Thüringen und Sachsen, teilweise Unwetter mit Aquaplaning und Überflutungsgefahr. Die Temperaturen liegen bei maximal 17 bis 27 Grad. 2.03 Uhr.
1: Die junge Nacht, wir schauen auf die Straßen. A42, Emscher Schnellweg, Dortmund Richtung Kamp-Lindfort, ist zwischen Oberhausen Zentrum und Oberhausen Buschhausen nach einem Unfall gerade gesperrt. A2, Hannover Richtung Dortmund, zwischen Hannover Lahe und Garbsen, 2 Kilometer Stau vor der Baustelle. Und die A4, Görlitz Richtung Dresden, ist zwischen Kodersdorf und Niederseifersdorf wegen Bauarbeiten bis 5 Uhr früh gesperrt. Die Umleitung führt hier über die U4. That's it!
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1: Mit Sebastian Röpke und natürlich auch mit euch. Nummer hier ins Studio 0221 567 89111. Der David hat sich gemeldet. Der hatte sich nämlich vor ein paar Tagen schon mal gemeldet und war so ein bisschen enttäuscht. Der hatte nämlich ein cooles Geschenk für seinen Kumpel. Der hat aber schon gepennt. Er ist dann trotzdem noch wach geworden, aber er hat es dann nicht direkt usen können, weil er hat ihm so eine Lego-Wanduhr geschenkt. Und jetzt hat er mir gerade ein Foto geschickt, dass sie jetzt endlich aufgebaut und an der Wand ist. Sehr, sehr gut. Sehr, sehr gut. Ist das eigentlich eine WG bei euch? Seid ihr zusammen? Was ist da los? Erklär mir bitte alles. The Weekend jetzt, Dancing in the Flames, der Sebo hier, hi!

Die junge Nacht, Achtung an einem Falschfahrer auf der A42, Emscher Schnellweg, Dortmund Richtung Kamp-Lindfort. Zwischen Kreuz Oberhausen-West und Kreuz Duisburg-Nord kommt euch ein Falschfahrer entgegen. Fahrt äußerst rechts, überholt bitte nicht. Das ist auf der A42, Emscher Schnellweg, Dortmund Richtung Kamp-Lindfort. Zwischen Kreuz Oberhausen-West und Kreuz Duisburg-Nord, Achtung Falschfahrer, vorsichtig hier in beiden Richtungen.

0: 2.13 Uhr, ihr hört die junge Nacht der ARD und es werden wieder perfekte Matches in der Reality-Welt gesucht.
1: Bei der Matching Night wählt jeder denjenigen aus, wo er denkt, das könnte sein Perfect Match sein.
0: Ja, Are You The One heißt das Format dafür auf RTL Plus und Trash-Expertin Rebecca. Perfekt ist ein großes Wort. Kann dieses Prinzip klappen? Gibt es da sowas wie ein Perfect Match irgendwie in Reality?
2: Ja, du, aus meiner Analyse der bisherigen Staffeln gibt es das nicht. Nein. Also es gibt 13 Staffeln mit der aktuellen und ich sag mal so, die Quote an Paaren, die sich da gefunden haben, die ist gering. Also es sind nur 4 Paare, die laut meinem Wissen von all den Staffeln noch zusammen sind aktuell.
0: Ah, das ist jetzt nicht so gute Quote. In dem Format sollen ja 10 Männer und 10 Frauen das eine Match finden. Wer allerdings zu ihnen am besten passt, das bestimmen sie nicht selbst, ne?
2: Nee, genau. Das hat ein Expertenteam halt vorher für alle Kandidaten so festgelegt.
3: Also die Gespräche sind ja auch immer super lang vorher mit dem Psychologen. Und man muss ja wirklich alles Mögliche angeben.
2: Ja, das war jetzt Michelle aus der aktuellen Normalo-Staffel, die da jetzt mit Ema zusammengekommen ist.
0: Ah, und die sind so ein Perfect Match?
2: Nee, aber die haben sich da kennengelernt. Also eigentlich waren die nicht quasi füreinander bestimmt, aber Michelle ist sich sicher, das ist die Liebe ihres Lebens und ihr persönliches Perfect Match. Übrigens jetzt alle 4 Paare, die gerade noch so zusammen sind, waren nicht offiziell da verkappelt, sondern haben sich da kennengelernt, aber matcht halt auch einfach mal so in dem Format.
0: Alles klar, gibt es wirklich das perfekte Match? Darüber sprechen wir noch in dieser Stunde hier in der Jungnacht der ARD.

0: halb drei. Die junge Nacht, wir schauen auf die Straßen. Die A42, Emscher Schnellweg, Dortmund Richtung Kamp-Lindfort, ist zwischen Oberhausen Zentrum und Oberhausen Buschhausen nach einem Unfall bis ca. 4 Uhr noch gesperrt. Es gibt Entwarnung auf der A42, Dortmund Richtung Kamp-Lindfort, kein Falschfahrer mehr zwischen Kreuz Oberhausen West und Kreuz Kamp-Lindfort. Die A4 Görlitz Richtung Dresden ist zwischen Kodersdorf und Niederseifersdorf wegen Bauarbeiten noch bis 5 Uhr früh gesperrt. Es gibt aber eine Umleitung und zwar führt die über die U4. That's it!
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0: Kuckuck, ich bin auch noch mit dabei, Sebastian Röpkes hier und ihr seid auch part of the show. Denise hat sich reingemeldet über die 0221-567-89111. Schreibt erstmal Hallöchen, wie ist die Lage, alles tutti? Ja, hier ist alles super. Und sie schreibt, ich habe wieder Nachtschicht. Gott sei Dank, die letzte vom Urlaub. Ja, sie meinte, besser endlich mal runterkommen. Ich hoffe, ich werde nicht krank. Ich habe Ferienallergie. Ja, ich habe das auch. Sobald man dann irgendwie so die ersten Tage mal ein bisschen runterkommt, kommt auch der Schnupfen direkt und denkt sich, jetzt ist Zeit dafür. Okay.

0: 2.37 Uhr hört die junge Nacht der ARD. Leute, wir haben eben schon über so Trash-TV-Formate gesprochen und fragen uns, die Leute, die da mitmachen, wollen die wirklich die große Liebe finden? Sind die daran interessiert? Oder geht es da nur um Sendezeit oder um Fame oder ja, um Stattfinden auf einer prominenten Bühne, um das dann ja, vielleicht ein paar Follower abzustauben für Social Media oder irgendwelche Werbedeals an Land ziehen? Das könnten alles Intentionen sein. Bei Are You The One auf RTL Plus wird nach dem perfekten Match gesucht. Aber ist das wirklich der Anspruch? Was sagst du, Trash-Expertin Rebecca?
1: Ob das jetzt wirklich alles so real ist, ne? Oder wer da so für Fame drin ist, darüber kann man streiten. Darüber streitet sich auch regelmäßig das Internet.
0: Ja.
1: Gerade jetzt bei Reality Stars in Love, das ist die aktuelle Are You The One Staffel, die gerade läuft. Da sind ja fast nur Leute drin, die eh schon durchs TV irgendwie bekannt sind. Und da geht's safe um Sendezeit. Aber ich muss sagen, so in den ersten Staffeln von diesem Format, da war das noch ein bisschen anders. Und das habe ich auch gemerkt, als ich mit Kathi gesprochen habe. Die war in Staffel 1 dabei.
2: Ich schwör's dir, ich bin den Leuten so dankbar, dass sie mir diesen Mann ins Leben geschickt haben. Das hat so viel bei mir verändert, dass ich da wirklich einfach nur sagen kann, ja, also wenn man sich wirklich drauf einlässt, wenn man dazu 100% ehrlich ist, dann kann dieses Konzept klappen.
1: Ist das süß oder süß? Da redet sie über Kevin Yannick, ihr Perfect Match. Im Hintergrund hört man übrigens eins von deren Kindern.
0: Na, süß. Ja, aber um ehrlich zu sein, ich fühle diese ganzen Dating-Formate irgendwie so gar nicht. Ist mir irgendwie auch immer ein Ticken zu aufgesetzt. Und ich denke mir sowieso bei jedem, der da mitmacht, du willst dann nur Follower. Aber gibt es ein Format, wo du sagst, ey, da geht es vielleicht wirklich so ein bisschen um Liebe?
1: Und die gibt es bei Hochzeit auf den ersten Blick. Da bin ich mir auch, da bin ich mir wirklich sicher. Da sind auch einige Paare noch zusammen. Ne? Also die Kandidaten, die durchlaufen da echt so mehrere Monate einen Prozess mit Psychologen, mit diversen Tests. Und da bin ich wirklich überzeugt davon, dass da alle mit einer echten Intention dabei sind. Da geht es wirklich nicht um Sendezeit oder irgendwie groß sich was aufzubauen. Und da ist auch der Anspruch von der Produktion da, wirklich den passenden Partner für jeden zu finden.
0: Ja gut, das ist nicht bei jedem Trash-TV-Format der Fall. Häufig geht es dann einfach nur um gesehen werden. Naja, 2.39 Uhr, hier ist die junge Nacht der ARD.

Sombra, My Body Isn't Ready, einen Track darüber, dass er sich in seinem Körper nicht wohlfühlt und es deswegen dann zu wenig intimen Momenten kommen wird, weil der Körper einem im Weg steht. Ja, fühlt man vielleicht, muss man sich von frei machen? Ja, weiß man auch. Leute, Nummer hier im Studio 0221 567 89 111. Da hat der Fabio sich reingemeldet. Sein Bus sollte in Wetzlar um 2 Uhr fahren. Wann kommt sein Bus? Um 3.37 Uhr. Einfach mal eine Stunde 37 Verspätung. Ja, wir wollen jetzt nicht sagen, welches Unternehmen das ist. Aber wenn der Bus kommt, dann musst du flix loslaufen.

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1: Um 3 Uhr mit Heike Lüttich. Der Deutsche Städtetag schlägt vor, aus der Pflegeversicherung eine echte Vollversicherung zu machen. Verbandspräsident Jung sagte der Neuen Osnabrücker Zeitung, so würden Menschen, die ihr Leben lang hart gearbeitet hätten, nicht mehr wegen der Pflegekosten Sozialleistungen brauchen. Aus der Nachrichtenredaktion Christiane Rüther.
2: Wenn Senioren ihren Heimplatz nicht mehr selbst bezahlen können, müssten die Städte und Gemeinden einspringen, so Jung. In Leipzig zum Beispiel seien die Kosten für die Hilfe zur Pflege innerhalb von 5 Jahren um 300% gestiegen. Vor allem im Osten seien immer weniger Menschen in der Lage, ihren Eigenanteil zu bezahlen. Bei der Umstellung auf eine Pflegevollversicherung rechnet Jung mit einer Entlastung der kommunalen Haushalte in Milliardenhöhe. Ein weiterer Vorschlag des SPD-Politikers sieht vor, die Belastung für die Heimbewohner selbst zu begrenzen. Er fordert, die Eigenanteile zu deckeln, je nach Einkommen höher oder niedriger.
1: Der bislang größte Waldbrand dieses Sommers in Deutschland ist vollständig gelöscht. Der Bürgermeister von Hürtgenwald im Kreis Düren und die Feuerwehr haben den Einsatz am Abend offiziell für beendet erklärt. Das Feuer war vor einer Woche ausgebrochen und hat rund 300 Hektar Wald vernichtet. Fast 2000 Einsatzkräfte von Feuerwehr, THW, Bundeswehr und Polizei kämpften gegen die Flammen. In Nigeria sind bei einem Bootsunglück auf einem Fluss im Nordwesten offenbar mehr als 50 Menschen ums Leben gekommen. Augenzeugen berichten, das Boot sei völlig überladen gewesen und kurz nach dem Ablegen gesunken. Die meisten Todesopfer sind demnach Frauen und Kinder. Die örtliche Katastrophenschutzbehörde konnte noch nicht genau sagen, wie viele Menschen ertrunken sind. Fußballnationalspieler Said Elmala spielt auch in der kommenden Saison für den 1. FC Köln. Wie der Verein am Abend mitteilt, hat der 19-Jährige seinen Vertrag vorzeitig bis Sommer 2031 verlängert. Er läuft künftig mit der Rückennummer 10 auf. Aus der Sportredaktion Nesrin Elnabolsi.
3: Es ist eine besondere Rückennummer in Köln. Zuletzt trug sie Lukas Podolski. Nun soll Elmala in seine Fußstapfen treten. Die Verlängerung ist auch deshalb ein starkes Signal, weil der 19-Jährige mit seinen Leistungen das Interesse anderer Vereine geweckt hatte. Auch Borussia Dortmund wollte Elmala verpflichten. Elmala hatte in seiner ersten Bundesliga-Saison mit 13 Toren und 5 Vorlagen überzeugt. Seine Entwicklung brachte ihm die Berufung in die deutsche U21 und anschließend sogar seine erste Nominierung für die A-Nationalmannschaft.
1: Das Wetter für Deutschland. Im Süden in der Nacht immer wieder Regen und Gewitter, im Nordwesten auch Schauer, 10 bis 18 Grad. Tagsüber dann im Nordosten die meiste Sonne und trocken, in Teilen von Baden-Württemberg und Bayern, später auch in Thüringen und Sachsen, teilweise Unwetter mit Aquaplaning und Überflutungsgefahr, 17 bis 27 Grad. Es wird 3.03 Uhr.
4: Die junge Nacht, wir schauen auf die Straßen. Die A4 Görlitz Richtung Dresden ist zwischen Kodersdorf und Niederseifersdorf wegen Bauarbeiten noch bis 5 Uhr früh gesperrt. Die Umleitung führt über die U4. Die A7 Kassel Richtung Fulda ist zwischen Kirchheim und Hattenbacher Dreieck wegen eines querstehenden Anhängers gerade gesperrt. Und die A70 Bamberg Richtung Schweinfurt-Werneck ist zwischen Dreieck Werntal und Dreieck Schweinfurt-Werneck wegen Bergungsarbeiten nach einem Unfall noch bis ca. 6 Uhr morgens gesperrt. That's it!
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4: Mit Sebastian Röpke, natürlich auch mit euch, Leute. Nummer hier im Studio 0221 567 89111. Ja, die Melissa hat sich da gemeldet und Melissa lädt uns alle zum Grillen ein. Ihr könnt alle vorbeikommen. Nee, Quatsch, sie hat mich gefragt, was machst du denn am Wochenende? Ich so, ja, dies, das, arbeiten. Und sie so, ja, wir werden, wenn das Wetter gut ist, auf jeden Fall grillen. Und ich so, boah, ey, ich habe dieses Jahr, in diesem Sommer und im Frühjahr noch nicht ein einziges Mal gegrillt. Es ist einfach noch nicht passiert, wirklich noch nicht. Und dann meinte sie, also hat geschrieben, ich lade dich gerne ein, aber nicht weitererzählen, sonst habe ich hier 100 Leute, weil du gesagt hast, bei Melissa ist Grillen. Ja, bei Melissa ist Grillen, aber ihr seid nicht eingeladen. Ich schon. Billie Eilish jetzt mit Birth of a Feather.

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Tess mit Auf und Ab um 3.13 Uhr gleich hier in der Jungnacht der ARD. Leute, Nummer hier im Studio ist die 0221 567 89 111. Und da hat Melissa eben gesagt, ich könnte ganz gerne beim Grillen rumkommen. Sie meinte, ich soll aber nicht alle anderen noch einladen. Ich habe jetzt geschrieben, ja, Limburg ist vielleicht für mich auch ein bisschen weit weg, aber die anderen hätten alle Interesse. Wäre okay, wenn ich die alle rumschicke und sie sagen, nein, bitte nicht. Keine Sorge. Ich habe deine Adresse nicht und ich könnte jetzt auch nicht sagen, Leute, geht da alle hin. Also keine Sorge. Aber es wäre so geil. Einfach so ein junge Nachttreffen. Grillen. In Limburg. Super random. Ach Leute, ja, ich habe diesen Sommer halt leider echt noch gar nicht gegrillt. Aber apropos Sommer, Hütel hat auf jeden Fall einen sehr guten Sommerhit abgeliefert. Jamaikan Bam Bam gibt's jetzt für euch hier in der Jungnacht der ARD. Bisschen hüftig schwingen in der Nachtschicht. Huf der

0: Wer bitte sagt, der muss auch Danke sagen. Sabrina Carpenter mit Please, Please, Please. 3.19 Uhr, ihr hört die junge Nacht der ARD. Und Leute, es gibt nichts Schlimmeres, vor allen Dingen auch, wenn man jetzt nach der Nachtschicht vielleicht sich dann hinhaut und dann liegt man da, atmet ein, atmet aus und hört plötzlich so ein Bzzz am Ohr und denkt sich, nein! Es ist eine Mücke im Zimmer. Die sind so verdammt klein und schnell. Ah. Forscher haben jetzt herausgefunden, es gibt drei Dinge, die Mücken sehr, sehr, sehr, sehr cool finden. Erstens CO2. Das ist das, was wir ausatmen. Zweitens Wärme. Drittens Feuchtigkeit. CO2, Wärme, Feuchtigkeit. Also wenn ihr draußen seid und euch ist sehr heiß, weil ihr jetzt zum Beispiel vielleicht gerade Sport macht oder so, dann hättet ihr auch alle drei Dinge gemeinsam, die Mücken gut finden halt. Nämlich die Wärme von eurem Körper, die Feuchtigkeit von eurem Körper und das CO2, was ihr dann quasi ausatmet. Ja, also ich meine, wenn man das jetzt mal alles zusammen logisch sich, ne, oder? Also dann ist doch Sport das Problem eigentlich, oder? Also vor allen Dingen Sport draußen machen. Im Sommer, das ist so ein bisschen das Problem. Wobei, ey, immer wenn ich im Park sitze mit einer Freundin oder so, da laufen dann irgendwelche Leute vorbei, denke ich mir auch, ah, der wird sich wahrscheinlich gleich, wenn er zu Hause ankommt, denken, oh ja, das war gut, das hat mich nach vorne gebracht, das hat mich jetzt irgendwie... Und dieses Gefühl, da bin ich dann eher neidisch drum ums Laufen, aber nicht unbedingt. Olivia Rodrigo jetzt mit Vampire. Hier ist die junge Nacht der ARD.
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0: Halb vier, hier ist die junge Nacht. Wir schauen schnell auf die Straßen. Die A4 Görlitz Richtung Dresden ist zwischen Kodersdorf und Niederseifersdorf wegen Bauarbeiten noch bis 5 Uhr früh gesperrt. Die Umleitung führt über die U4. Die A7 Kassel Richtung Fulda ist zwischen Kirchheim und Hattenbacher Dreieck wegen eines querstehenden Anhängers gerade gesperrt. Und die A70 Bamberg Richtung Schweinfurt-Werneck ist zwischen Dreieck Werntal und Dreieck Schweinfurt-Werneck wegen Bergungsarbeiten nach dem Unfall bis ca. 6 Uhr früh noch gesperrt. That's it!
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0: Mit Sebastian Röpke, Nummer hier im Studio ist die 0221-567-89111. Ich tausche mich gerade mit junge Nachthörerin Denise darüber aus. Ja, was so vielleicht die leichten Schattenseiten von so einer Nachtschicht sind, weil bei ihr vorm Haus ist direkt so ein bisschen Grünfläche und sie sagt, sobald sie liegt, kommt irgendwer, macht da Gartenarbeiten, mäht irgendeinen Rasen oder so. Und sie meint, ja, man würde gerne was sagen, aber geht ja nicht. Ja, kannst du schlecht tagsüber sagen, hallo, Nachtruhe. Ja, nee, es ist tagsüber. Shakira, Burna Boy, Die Die, Sommerhit des Jahres 2026 gibt's jetzt für euch. Hier ist die junge Nacht. Hello.

0: 3.37 Uhr hört die junge Nacht der ARD. Leute, wie peinlich ist es bitte, wenn man als Sänger bei einem Filmcasting singen soll und dann so schlecht ist, dass man deswegen so einen Jahrhundertjob einfach nicht bekommt? Ist Nick Jonas von den Jonas Brothers jetzt passiert und es ging um eine sehr bekannte Rolle. Hier mal ein Tipp für euch.
1: Rentiere sind besser als Menschen. Sven, was sagst du dazu?
0: Ja, das ist Christoph aus Die Eiskönigin und Brinja aus dem Junge Nacht-Team, unsere persönliche Eiskönigin. Wie kam das denn jetzt raus?
2: Nick Jonas, der hat jetzt in seinem Podcast mit dem Cast von Die Eiskönigin gequatscht und hat denen dann einfach mal so verraten, dass er auch fast im Film gewesen wäre. Fast als Stimme von Christoph.
3: I auditioned for Frozen.
4: What?
3: Mm-hmm. I went in.
4: For Christoph?
3: Für Christoph.
2: Ja, aber es hat nicht geklappt, weil er singen sollte.
0: Ja, aber wie kann er denn singen verkacken? Er ist doch Sänger.
2: Ja, naja, er behauptet natürlich, es lag daran, dass ihm niemand gesagt hat, dass er beim Casting auch singen sollte.
3: And I went in and they said, okay, what are you going to be singing today? I said, oh, I don't know.
2: Ja, darum hatte er nichts vorbereitet, aber dann gibt er schon noch so ein bisschen zu. Er hat einfach einen anderen Musical-Song gesungen, er weiß auch gar nicht mehr welchen, aber den hat er total verkackt.
3: And I bombed the audition. It was terrible.
2: Es war schrecklich, sagt er.
0: Ach, wie peinlich. Gibt's davon Videos?
2: Nee, leider nicht. Aber das ärgert Nick Jonas halt bis heute.
0: Ja, ach du, nicht ärgern, hinfallen, Krone richten, weitermachen, oder? Also, Taylor Swift jetzt mit Opalite. Hier ist die Junge Nacht der ARD.

3.48 Uhr. Ihr hört die junge Nacht der ARD mit Justin Bieber, Nicki Minaj, Beauty and a Beat. Leute, wie happy sind unsere Azubis? Das steht im Ausbildungsreport. Wir haben ihn gelesen und was genau drin steht, hört ihr nach 4 hier in der jungen Nacht der ARD.

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1: Um 4 Uhr mit Heike Lüttich. Der Städtetag hat im Streit um die Pflegereform eine Pflegevollversicherung gefordert. Das sagte Städtetagspräsident Jung der Neuen Osnabrücker Zeitung. So könne verhindert werden, dass Menschen trotz jahrzehntelanger Arbeit Sozialhilfe brauchen, um die Pflegekosten zu zahlen. Aus der Nachrichtenredaktion Karl Spannenberger.
2: Der Städtetag will dafür den Eigenanteil von Heimbewohnern je nach Einkommen deckeln. Finanzieren sollen das nach Jungs Worten Bund, Länder und Kommunen gemeinsam. Als Grund für den Vorstoß nannte Jung die angespannte Finanzlage der Kommunen. Sie müssen bisher einspringen, wenn Senioren die Heimplätze nicht mehr selbst bezahlen können. Die Bundesregierung will die Pflegereform noch in diesem Jahr verabschieden. Sonst droht den Pflegekassen ein Milliardendefizit.
1: Ab September wird der Schiffsverkehr im Panama-Kanal reduziert. Der Betreiber des Kanals, ACP, teilt auf seiner Website mit, Grund sei fehlender Regen in der Region. Deshalb sei weniger Wasser in den beiden Seen, aus denen das Wasser für die Schleusen am Ein- und Ausgang des Kanals entnommen wird. Ab Anfang September sollen nur noch maximal 34 Schiffe pro Tag fahren dürfen, ab Mitte September sogar nur noch 23. Normal sind bis zu 40 Schiffe täglich. Der 80 Kilometer lange Panama-Kanal verbindet den Atlantik mit dem Pazifik. Bulgarien fährt wegen der niedrigen Wasserstände in der Donau die Stromproduktion seines einzigen Atomkraftwerks herunter. Wie das Energieministerium in Sofia mitteilte, werde die Leistung der beiden Reaktoren um 120 Megawatt reduziert, um den sicheren Betrieb zu gewährleisten. Einen ähnlichen Schritt hatte Ungarn vor wenigen Tagen unternommen. In Rumänien wurde vergangene Woche wegen des niedrigen Donaupegels ein Reaktor sogar komplett abgeschaltet. Deutschland, Frankreich, Italien und Großbritannien fordern gemeinsam von Israel, ein umstrittenes Siedlungsprojekt im Westjordanland zu stoppen. Der Bau von mehr als 1200 geplanten Wohneinheiten würde die Einheit der palästinensischen Gebiete beschädigen, heißt es in einer gemeinsamen Mitteilung. Aus Berlin, Dagmar Pepping.
3: Die Entscheidung der israelischen Regierung, Ausschreibungen für den Bau des Siedlungsprojektes zu veröffentlichen, ist inakzeptabel, heißt es in der gemeinsamen Erklärung, die von der Bundesregierung herausgegeben wurde. Die 4 europäischen Länder fordern die Regierung Israels, Zitat, nachdrücklich dazu auf, die Pläne unverzüglich zurückzunehmen und die Ausweitung der Siedlungen im Westjordanland zu beenden. Durch diese rücke nicht nur eine Friedenslösung in weitere Ferne, auch Israels internationales Ansehen werde weiter beschädigt, heißt es.
1: Das Wetter für Deutschland. Tagsüber im Nordosten sonnig und trocken, in Teilen von Baden-Württemberg und Bayern, Thüringen und Sachsen-Anhalt teilweise Unwetter mit Aquaplaning und Überflutungsgefahr. 17 bis 27 Grad. 4.03 Uhr.
4: Die junge Nacht, wir schauen auf die Straßen. Die A4 Görlitz Richtung Dresden ist zwischen Kodersdorf und Niederseifersdorf wegen Bauarbeiten noch bis 5 Uhr früh gesperrt. Die Umleitung führt über die U4. Die A7 Kassel Richtung Fulda ist zwischen Kirchheim und Hattenbacher Dreieck wegen eines querstehenden Anhängers gerade gesperrt. Und die A70 Bamberg Richtung Schweinfurt-Werneck ist zwischen Dreieck Werntal und Dreieck Schweinfurt-Werneck wegen Bergungsarbeiten nach einem Unfall noch bis ca. 6 Uhr früh gesperrt. That's it!
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4: Mit Sebastian Röpke, hello, Gumo, willkommen am Wochenende. Es ist Freitag. Die ersten Kollegen, die kommen jetzt auch gerade schon zur Frühschicht. Hier trifft also wieder so ein aufgedrehter Typ auf, vielleicht so leicht anverpennte Kollegen. Naja, Leute, der Ausbildungsreport ist draußen und Thema hier in der Sendung in 3 Songs. Da steht nämlich drin, wie gut geht's denn eigentlich unseren Azubis und was sind so deren Probleme? Vorher für euch Ed Sheeran mit Sapphire. Der Sebo ist hier, hi. Yeah.

0: 11 nach 4, ihr hört die Junge Nacht der ARD und einmal im Jahr kommt heraus der Ausbildungsreport und da steht drin, 2/3 der Azubis in Deutschland sind happy mit ihrer Ausbildung. Ja, das zeigt dieser neue Report, der jetzt gerade draußen ist und wir finden das eigentlich erstmal ganz gut, ne? 2/3 ist schon ein guter, ja, fast. Gleichzeitig war nämlich auch die psychische Belastung unter Azubis noch nie so hoch. Junge Nacht-Kollegin Lisa Adams, du hast den Ausbildungsreport für uns studiert. Ja, und du hast gemischte Gefühle zu den Ergebnissen, ne?
1: Ja, es ist so ein Auf und Ab. Also ja, die Mehrheit ist mit ihrer Ausbildung zufrieden, so wie auch dieser 1Live-Hörer.
2: Das läuft alles gut, das macht Spaß. Wir sind nett, man kann mit denen reden, das ist, ja.
1: Ja, also Paul macht gerade eine Ausbildung als Wasserbauer und ist wie gesagt happy. Aber auch die Leute, die eine Ausbildung in der Verwaltung zum Beispiel machen, also bei Behörden und im öffentlichen Dienst arbeiten, die finden das auch ganz cool. Industriemechaniker und Industriekauffrauen zum Beispiel auch. Insgesamt ist die Zufriedenheit in der Ausbildung im Vergleich aber leider wieder gesunken. Und wem es mal wieder richtig beschissen geht, ehrlich gesagt, sind Köche, Hotelfachleute und Friseure. Da gibt nur knapp die Hälfte an, zufrieden zu sein, was unter anderem auch wieder daran liegt, dass Überstunden regelmäßig sind und auch wieder gestiegen sind.
0: Ja, okay, da sind wir ja schon direkt beim Thema psychische Belastung. Darauf hat die Studie einen besonderen Schwerpunkt gelegt in diesem Jahr. Mit welchem Ergebnis?
1: Also es fehlt an Geld und Betreuung, um sich gut zu fühlen. Die Hälfte der Befragten sagt, ich kann von dem Geld, was ich in der Ausbildung bekomme, nicht selbstständig leben. Viele sind auf das Geld von den Eltern angewiesen, um zu leben und zu wohnen. Das finde ich so krass. Und was durch diesen Report auch schon wieder deutlicher wird als ever, um happy zu sein, fehlen den Azubis Ansprechpartner und Rückhalt vom Betrieb. Azubi-Vertretungen zum Beispiel oder auch einfach Kolleginnen und Kollegen, von denen man lernen kann, mit denen man sprechen kann, wenn irgendwas nicht stimmt. Trotzdem aber nochmal, Disclaimer, auch wenn die Hälfte der Azubis sagt, ja, es ist alles tough, sagt die Mehrheit, wir sind happy und wir boxen uns durch, ohne zu meckern. Deshalb, Azubis, ihr seid krass.
0: Ihr seid krass, sagt Junge Nacht-Reporterin Lisa Adams über den neuen Ausbildungsreport. Da steht drin, 2/3 der Azubis in Deutschland sind happy mit ihrer Ausbildung. Soweit können wir das schon mal sagen. Olivia Dean ist auch happy mit ihrem Track So Easy to Fall in Love. Hier ist die Junge Nacht.

Let's get physical um 420. Hier ist die Junge nach der ARD. Jetzt mit neuer Musik, die kommt vom britischen Rapper H, also ausgesprochen wie das englische H, also das von TH. Ihr checkt, ne? Aber nur ein H wäre als Künstlername vielleicht zu kurz gewesen, deswegen wird es A-I-T-C-H geschrieben. Ja, der Dude heißt eigentlich Harrison Armstrong und seine Freunde haben ihn aber auch schon immer nur bei dem ersten Buchstaben seines Vornamens gerufen, also H. Aktueller Track von ihm, RMB, also Ring My Bell. Und ihr ahnt schon, ja, da wurde das alte Sample aus diesem alten Track mit eingebaut, aber natürlich in der 2026-Version.

0: Halb fünf, die junge Nacht ist hier. Wir schauen schnell auf die Straßen. Die A4 Görlitz Richtung Dresden ist zwischen Kodersdorf und Niederseifersdorf wegen Bauarbeiten bis 5 Uhr früh noch gesperrt. Die Umleitung führt über die U4. Die A7 Kassel Richtung Fulda ist zwischen Kirchheim und Hattenbacher Dreieck wegen eines querstehenden Anhängers gerade noch dicht. Und die A70 Bamberg Richtung Schweinfurt-Werneck ist zwischen Dreieck Werntal und Dreieck Schweinfurt-Werneck wegen Bergungsarbeiten nach einem Unfall noch bis circa 6 Uhr früh gesperrt. That's it!
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0: Mit Sebastian Röpke, natürlich auch mit euch, Leute. Halbes Stündchen bin ich noch da. Wie geht's euch? Was macht ihr gerade? Seid ihr noch? Seid ihr schon wach? Nummer hier ins Studio 0221 567 89 111. Hier geht's weiter mit The Bowser, mit Natic, der Sebus hier. Kommt gut in den Freitag. Es ist Wochenende.

4.36 Uhr hier die junge Nacht der ARD. Leute, ich hatte von der neuen Giant Rooks die Tage einen richtig krassen Ohrwurm und dieses Slow Dance for a Minute ging nicht mehr aus meinem Kopf raus. Ja, ich habe mich gerade nochmal schlau gemacht, worum es eigentlich in dem Track geht, weil ich mich dann kurz gefragt habe, warum tanzen wir langsam? Warum? Wofür? Ja, es geht um den Wunsch, so einen flüchtigen, perfekten Augenblick mit einem geliebten Menschen für immer festzuhalten, obwohl man weiß, dass das ja unmöglich ist, so auf Pause-Taste drücken, weil es gerade so schön ist. Ja, wäre cool. Vorspulen in manchen Momenten auch, aber da geht's halt leider nicht. Ja, und dieser gemeinsame Slow Dance ist quasi ja, dieser Moment, wo man versucht, es zu verlangsamen und halt einfach auch bewusst zu genießen. Also, wenn ihr heute irgendwann am Tag mal so einen Moment habt, wo ihr denkt, ah, ist gerade schön mit der Person, dann versucht doch einfach den Slow Dance for a Minute. Giant Rooks jetzt hier in der jungen Nacht der ARD.

0: Viertel vor fünf durch Hört die junge Nacht der ARD und das am Freitag. Leute, eine gute Freundin von mir, die Rebecca, ne? Die ist blond und sie ist eine Frau. Ja, darum geht's. Also, aber sie sagt über sich selbst, ich bin eine sehr, sehr, sehr, sehr schlechte Autofahrerin. Man sieht das auch an den vielen Beulen und Schrammen an ihrem Auto. Und ich sage immer, Rebecca, das geht nicht. Das irgendwie ist es antifeministisch und dieses Klischee wollten wir doch eigentlich loswerden. Wir haben 2026. Sie so, ja, sorry, ist halt so. Ja, Comedian Josefa Walter tut in der Hinsicht auch nicht wirklich viel gegen diese Klischees.
1: Ich bin viel unterwegs jetzt, so für Shows und so. Das heißt, ich muss auch viel mit der Deutschen Bahn fahren. Es ist nicht so gut für meine psychische Verfassung. Es geht leider nicht anders, weil ich fahre extrem beschissen Auto. Also es ist richtig schlimm. So. Und es ist doppelt blöd, weil erstens, ich muss Bahn fahren und zweitens, ich weiß, es ist das blödeste Klischee auf der ganzen Welt, dass Frauen nicht Auto fahren können und so. Ne? Und auf die meisten von euch wird es nicht zutreffen. Aber auf mich trifft zu und ich bin die Bitch, die euch alle mit reinzieht. Okay? Meine Art einzuparken ist fucking sexistisch, Alter. Mein Fahrstil ist ein Argument gegen die Emanzipation. Ich schwör's euch. Ich habe schon Leute im Auto mitgenommen, sind als Feministen eingestiegen, als Andrew Tate-Fans wieder aus. Das ist so.

0: kurz vor fünf. Die junge Nacht ist over. Und Leute, die beste Sprachnachricht heute Nacht war auf jeden Fall die von Leonie wegen diesem Fail.
1: Ah, aufpassen. Oh nein, wir wurden gerade on air geblitzt. Ich wollte noch sagen, ich muss mal langsam fahren. Aber du warst nicht so doll, es waren nur ein paar Kilometer. Oh nein, ich wollte noch das sagen.
0: Ja, ey, bester Fail überhaupt. Leute, wir hören uns von Samstag auf Sonntag, wenn ihr mögt. Die junge Nacht ist over. Schönen Freitag, guten Start ins Wochenende.

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1: Um 5 Uhr mit Wolfgang Berger. Deutschland und 6 weitere Staaten haben ein israelisches Siedlungsprojekt im Westjordanland verurteilt. In einer gemeinsamen Erklärung der 4 Staats- und Regierungschefs fordern sie Israel auf, das umstrittene Vorhaben aufzugeben. Aus Berlin Dagmar Pepping.
2: Die Entscheidung der israelischen Regierung, Ausschreibungen für den Bau des Siedlungsprojektes zu veröffentlichen, ist inakzeptabel, heißt es in der gemeinsamen Erklärung, die von der Bundesregierung herausgegeben wurde. Das Siedlungsgebiet würde die Aussichten auf eine Zwei-Staaten-Lösung untergraben, indem das Westjordanland geteilt und die Einheit der palästinensischen Gebiete beschädigt werde. Die Länder fordern die Regierung Israels, Zitat, nachdrücklich dazu auf, die Pläne unverzüglich zurückzunehmen und die Ausweitung der Siedlungen im Westjordanland zu beenden.
1: Der Städtetag fordert, eine Pflegevollversicherung einzuführen. Hintergrund ist die zunehmende finanzielle Überlastung der Städte und Gemeinden. Aus der Nachrichtenredaktion Christiane Rüther.
3: Die Bundesregierung plant eine Pflegereform. Sie soll noch in diesem Jahr verabschiedet werden. Jetzt ein neuer Vorschlag, eine Pflegevollversicherung. Städtetagspräsident Jung sagte der Neuen Osnabrücker Zeitung, so würden Menschen, die ihr Leben lang hart gearbeitet haben, nicht mehr wegen der Pflegekosten in die Sozialversicherung fallen. Wenn Senioren ihren Heimplatz nicht mehr selbst bezahlen können, müssten die Städte und Gemeinden einspringen. Bei der Umstellung auf eine Pflegevollversicherung rechnet Jung mit einer Entlastung der kommunalen Haushalte in Milliardenhöhe.
1: Der große Waldbrand bei Hürtgenwald in der Eifel ist vollständig gelöscht. Die letzten Einheiten ziehen sich aus dem Brandgebiet zurück, wie der Bürgermeister der gleichnamigen Gemeinde Kranen am Abend mitteilte. Das Feuer war vor einer Woche ausgebrochen. Ein Ortsteil von Hürtgenwald im Kreis Düren wurde zwischenzeitlich aus Sicherheitsgründen evakuiert. Ein schweres Erdbeben hat die südliche Andenregion von Peru erschüttert. Mindestens 2 Menschen wurden laut Zivilschutz verletzt. Die Behörden meldeten Schäden an Gesundheitszentren und einer Schule. Aus dem ARD-Studio Südamerika Anne Herberg.
4: Zur Stärke des Bebens gibt es unterschiedliche Angaben. Während das peruanische geophysikalische Institut IGP einen Mittelwert von 7,2 angab, ermittelte der US-amerikanische geologische Dienst einen Wert von 6,7. Aufgrund der Tiefe des Epizentrums von laut peruanischen Angaben 108 Kilometern und den eher wellenförmigen Erschütterungen seien größere Schäden wohl ausgeblieben, erklärte der Leiter der Generalinspektion der peruanischen Polizei Hernán Tavera gegenüber der Zeitung La Repubblica.
1: Das waren die Nachrichten. Das Wetter in Deutschland. Am Tage gebietsweise heiter im Süden und im Nordwesten. Schauer und Gewitter. Höchstwerte 18 bis 26 Grad. Am Samstag zeitweise Regen und vereinzelt Gewitter. Vom Nordosten bis zum Süden freundliche Phasen bei 17 bis 25 Grad. Sonntag überwiegend trocken. Im Norden gebietsweise Regen. Es ist 5.03 Uhr.
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2: Wo liegt euer Gefahrenrisiko im Job? Also ich würde sagen, bei uns beiden vielleicht 2 von 10.
3: Hier im Studio? Okay, was soll passieren?
2: Weiß ich nicht. Irgendwo,
3: was soll passieren?
2: Irgendwo vielleicht einen kleinen Stromschlag an der Steckdose oder so. Aber ansonsten ist das Streich jetzt so. Das sieht bei Michel und seinen Kollegen komplett anders aus.
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4: Tja, auf der 1 zwischen Osnabrück und Cloppenburg stehen und Hütchen auf der Fahrbahn verteilen, während neben dir die Autos wirklich vorbei rasen. Das ist auf jeden Fall eher Gefahrenrisiko 10 von 10, würde ich sagen.
2: Ja, Michel ist Straßenwärter, macht genau das und er liebt seinen Job.
5: Das Arbeitsklima passt einfach und ich bereue es bis jetzt noch nicht und ich will auch noch gar nicht gehen. Also am liebsten bis zur Rente durchführen.
2: Das hat er den Kollegen von der Tagesschau erzählt.
4: Von Müll einsammeln, Schlaglöcher stopfen bis Unfallstelle irgendwie sichern, ist einiges zu tun. Aber bei jeder Aufgabe schwingt eben dieses eine Gefühl mit.
5: Angst ist immer da, ne? Ja, man hat Angst.
2: Ja, vor allem, weil viele zu schnell unterwegs sind. Aber vielleicht denken wir ja alle sofort an Menschen wie Michel, die da für uns arbeiten, täglich ihr Leben am Straßenrand riskieren und nehmen einfach mal ganz entspannt den Fuß vom Gas.
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1: Und das war gestern Thema bei Martina und Gregs Urlaubsvertretung Moritz.
2: Na, was machen wir beim ersten Date? Ach komm, wir gehen ins Kino. Kann man auch übersetzen mit komm, wir gehen knutschen.
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3: Kino aber auch ein guter Ort dafür.
2: Ja, ist
3: also,
2: so.
3: Ich sag, alles dunkel irgendwie.
2: Ist top.
3: Dann mal kurz die Hand rüber wandern lassen. So,
2: Moritz.
3: Ne? Erstmal schön. Erstmal Händchen halten im Kino. Ja, süß. Finden bestimmt auch unsere Freunde aus der Grau und Schlau WG. Die versorgen uns ja jeden Tag mit Weisheiten oder einfach guten Geschichten von früher. Kollege Martin hat sie heute mal gefragt, hast du schon mal im Kino geknutscht?
4: Also die Frage ist ja nun wirklich sehr lustig. Das ist ja, wenn, 100 Jahre her, bestimmt.
5: Anneli, hast du im Kino schon mal geknutscht?
6: Ich doch nicht.
7: Nur in meiner letzten Reihe gesessen.
5: Und daran was gemacht?
7: Den Film geguckt.
5: Ach bitte, ich glaub dir kein Wort. Moni, hast du schon mal im Kino geknutscht?
8: Aber natürlich.
5: Mit wem?
8: Schließlich auch jung.
5: Mit dem Filmvorführer.
8: Nee. Mit meinem damaligen Freund. War schön.
5: Doris, hast du mal im Kino geknutscht?
9: Ich weiß es gar nicht mehr. Ich bin eingepennt bei einem Date im Kino. Und dann habe ich gedacht, um Gottes Willen, was will der Typ sich denn mit dir für einen Film angucken? Das war dann einer in Englisch mit Untertitel. Und dann abends 20:30, wo ich den ganzen Tag schon gearbeitet habe, bin dann eingeschlafen bei diesem Film. Ich habe nicht geknutscht. Der war so fasziniert von dem Film, dass er gar nicht gemerkt hat, dass ich penne. Also hinterher hat er dann, als wir draußen waren, gesagt, fandst du wohl nicht so interessant? Nee, ich bin nicht mehr mit dem Mann zusammen, muss ich dazu sagen. Vielleicht lag es daran, ich weiß es nicht.
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1: Und das war gestern Thema bei Martina und Gregs Urlaubsvertretung Moritz.
2: Wie heiß muss man bitte auf GTA 6 sein, dass man sowas macht?
3: Ja.
2: Aus den USA haben wir heute Morgen eine ganz wilde Story gehört. Da haben einige US-Soldaten folgendes Angebot bekommen. Verlängere deinen Militärdienst um mindestens 2 Jahre. Mhm. Dafür bekommst du im Gegenzug 4 freie Tage geschenkt für die Zeit, wenn GTA 6 rauskommt.
3: Das ist auch so irre, wirklich. Das ist so unfassbar. 20 von 130 Soldatinnen und Soldaten, die haben es tatsächlich auch angenommen.
2: Ja.
3: Muss man wollen, ne? GTA 6 soll ja, Stand jetzt übrigens, Mitte November rauskommen. Boah, ich ganz vorsichtig sag, Stand jetzt, ne?
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0: schönen Freitag wünschen wir euch doch. Hier ist eure Enjoy Morning Show. Gleich ab 6 geht's wieder los. Und Frage am Freitag ja immer: Was geht am Wochenende?
1: Yes.
0: Aber was bei dir?
1: Gerade erstmal voll getankt. Aber auch erstmal geblutet. Direkt vor der Arbeit. 85 Euro voll getankt. Weil es geht mit mir nach der Arbeit mit meiner Freundin ab nach Mainz. Da kommt sie eigentlich her. Also erstmal schön 5-6 Stunden nach der Roadtrip.
0: Oh, das ist aber nice.
1: Was bei dir?
0: Ich habe morgen, ich nenne es jetzt mal Gutscheinbummeln. Und zwar habe ich relativ viele Gutscheine noch zu Hause von Geburtstagen und Weihnachten, so letztes Jahr irgendwie.
1: Okay, okay.
0: Und ich sammle die immer in so einer Kiste.
1: Ja.
0: Und da habe ich gestern mal reingeguckt und habe gedacht, Martina, du bist ja reich.
1: Alter, okay.
0: Ich kann ja in eine Parfümerie, ich kann ja hier in Klamotten laden, ich kann im Buch laden, ich kann überall rein. Yeah.
1: Und deswegen, schmeiß die Blätter raus morgen.
0: Ich schmeiß morgen die Kartonage, schmeiß ich raus. Und dann gönne ich mir mal schön was.
1: Ja,
0: freue mich drauf. Was bei euch so angelegt?
1: Was bei euch so angelegt?
0: Was bei euch so angelegt?
1: Ach, was habt ihr? Bitcoin,
0: es ist
1: Aktien?
0: Ist doch noch früh, ich habe nicht viel Schlaf auf dem Tacho. Sagt mal Bescheid über die kostenlose Android-App, da freue ich mich.

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4: Guten Morgen, genau 6 Uhr.
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5: Tja, wochenlang hatten wir in Europa riesen Waldbrände. Auch in Deutschland hat es einen großen Waldbrand gegeben, in Nordrhein-Westfalen. Jetzt gibt es da eine positive Nachricht. Katharina Ratzmann aus den Enjoy Infos. Anscheinend sind die Feuer dort gelöscht, ne?
6: Genau, der größte Waldbrand in Deutschland ist jetzt komplett gelöscht in Hürtgenwald bei Aachen. Das haben der Bürgermeister dort und die Feuerwehr bekannt gegeben. Enjoy-Reporterin Aline Braun hat die Details.
7: Mehr als eine Woche Löscharbeiten liegen hinter den Einsatzkräften. Zwischendurch waren es mehr als 1.800. Und hinzu kamen freiwillige Helfer, wie Landwirte, die halfen, Wasser in den Wald zu fahren, und Caterer, die Essen bereitstellten. Bis auf 15 Meter waren die Flammen an die Häuser der Menschen im Stadtteil Gai herangerückt. Etwa 2.000 Anwohner mussten deshalb ihre Häuser verlassen. Jetzt gibt es aber laut Feuerwehr keine offenen Flammen und keine Glutnester mehr. Der wohl größte Brand in der Geschichte Nordrhein-Westfalens mit einer Fläche von mehr als 400 Fußballfeldern ist gelöscht.
6: In Peru hat es ein starkes Erdbeben gegeben. Der Zivilschutz da sagt bisher, dass mindestens 2 Menschen verletzt wurden. Außerdem wurden durch das Beben Häuser beschädigt. Erst vor 1,5 Wochen hatte in Perus Nachbarland Kolumbien die Erde gebebt. Und dadurch sind mehr als 300 Menschen gestorben. Eigentlich grenzt sich die CDU immer klar von der AfD ab und will nichts mit ihr zu tun haben. Jetzt hat in Sachsen-Anhalt ein Bürgermeister von der CDU insgesamt 10.000 Euro an die AfD gespendet. Das war Bernd Prange, der Bürgermeister der Gemeinde Altmärkische Höhe. Prange hat das der Nachrichtenagentur dpa selbst bestätigt. Er könnte dafür aus der CDU fliegen. Die CDU-Spitze in Sachsen-Anhalt will sich damit nach der Landtagswahl auseinandersetzen. Die ist Anfang September. In Sachsen-Anhalt hat der Verfassungsschutz die AfD als gesichert rechtsextrem eingestuft. Heute startet die erste Runde beim DFB-Pokal. Traditionell treffen dabei Amateur- und Profivereine aufeinander. Und los geht's aus norddeutscher Sicht heute Abend mit Hansa Rostock gegen den VfB Stuttgart. Morgen kommt's dann gleich zu 2 Nordduellen. Der SV Hemelingen aus Bremen spielt gegen den Zweitligisten Hannover 96 und Oberligist Lüneburger SK muss gegen Werder Bremen antreten.
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5: Das geht auch erstmal gut los heute. Später so ein paar Wolken ziehen so einmal quer rüber. Stellenweise kommt da auch mal was an Regen runter. Insgesamt das Wochenende übrigens auch schon mal ganz geil. Kleiner Teaser für später. Das Ganze bei bis zu 25 Grad heute. 14 gemessen aktuell am Otto Hus in Emden und 15 am Flicker Leuchtturm auf Fehmarn.
4: Gleich 3:06. Auf den Straßen sieht es noch ganz entspannt aus. Aktuell nichts los. Gute Fahrt wünschen wir.
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5: Ich hatte heute Morgen wirklich direkt so ein Dorfkind, lebt jetzt in der großen, weiten Stadt. Moment, ich
4: Wieso?
5: Bin zur Arbeit gefahren. Ich muss dir vorstellen, durch das geschlossene Fenster. Ne? Du sitzt so im Auto, hörst irgendwas zwitschern und ich dachte, oh geil, keine Musik an. Ich fahre mal ganz kurz, kurve so ins Fenster runter.
4: Ja.
5: Fährt da so ein dusseliger Containerzug, quietscht an mir vorbei.
4: Und du,
5: gleich wieder
4: Vögel.
5: Fenster hoch. Was war das denn?
4: Das ist doch
5: bitte
4: auch romantisch.
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0: voll schön, dass ihr schon dabei seid. Hier ist Enjoy. 6 und 9 haben wir es gleich.
1: Leute, noch eine neue Superhelden-Serie, bei der die Welt ja so kurz vorm Untergang steht, wie immer eigentlich. Aber die Macher der neu gestarteten DC-Comic-Serie Lanterns, die haben sich einen Twist überlegt, sagt Enjoy-Serienexpertin Sieke.
2: Es ist keine reine Superhelden-Serie, sondern eher so ein Mix aus Kleinstadt-Krimi und Science-Fiction. Also hier gibt es wirklich das Beste aus beiden Welten. Weltraumkorps, Aliens, eine Mordserie und einen grünen Ring mit Superkräften. Mhm. Es geht hier um Hal Jordan und Jon Stewart. Das sind zwei Green Lantern-Superhelden. Also Superhelden, die dank einem grünen Ring ihre Kräfte haben. Und die müssen mysteriöse Mordfälle aufklären. Einen Verdächtigen gibt's aber auch schon.
3: Manhunter sind die gefährlichsten Wesen, die es je in der Galaxie gab. Sie können jede beliebige Form annehmen.
2: Ja, und um diese Manhunter in Schach zu halten, müssen die beiden Superhelden dann mit der örtlichen Polizei zusammenarbeiten.
0: Krass. Klingt nach einer soliden Action-Story, würde ich jetzt mal sagen. Was hat's für dich besonders gemacht?
2: Auf jeden Fall die Chemie zwischen den beiden Superhelden, die habe ich geliebt. Hal Jordan soll nämlich so eine Art Mentor für Jon Stewart sein, weil der irgendwann Hals Job übernehmen wird. Und das hat für mich dann so ein bisschen grummeliger Lehrer und motivierter Schüler-Vibes gegeben. Und obwohl die Folgen schon wirklich düster und teilweise auch echt gruselig waren, gab es zwischendrin hier immer wieder so Comedy mäßige Gespräche, wie zum Beispiel bei Deadpool.
1: Okay.
2: Das hat es dann auf jeden Fall für mich gut aufgelockert. Ich bin jetzt auch kein großer Superhelden-Fan, aber durch diese Krimi-Story und den Humor habe ich es echt gern geguckt. Ich finde auch, es ist nicht nur was für Nerds.
0: Sehr gut, die neue Comic-Serie Lanterns seht ihr bei HBO Max und noch mehr Serientipps findet ihr wie immer bei uns in der Enjoy-App.

0: Moin Giorno, da sind wir schon wieder 6.17 Uhr. Hier ist Enjoy.
1: Und es geht richtig gut los heute. Später so ein Mix aus Sonne und Wolken. 25 Grad sind drin. Samstag und Sonntag. Ein bisschen was von allem. Gerade so Richtung Stralsund bei euch. Auch mehr Sonne, das dann bei maximal 21 Grad.
0: Ja, und ab geht's ins Wochenende. Und das feiern wir doch wieder mit allen Events bei uns im Norden. Mhm. Zum Beispiel mit dem Stadtfest in Oldenburg. Ging gestern los. Bis morgen noch wird da mit 17 Bühnen gefeiert. Ist auch Jubiläum dieses Jahr.
1: Jawohl.
0: Das Stadtfest wird nämlich 50 Jahre alt.
1: Dann ist heute auch noch DFB-Pokalstart und auch die Frauenfußball-Bundesliga geht heute los.
0: Yes.
1: Da ist doch alles mit dabei, oder?
0: Juhu.
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0: ihr seid doch komplett richtig. Enjoy hier um 6.24 Uhr. Guten Morgen.
1: Ja, und sag niemals nie. Ist so. Bibi Rexha dachte ganz lange, dass sie für ihre Musik nicht für Preise nominiert wird, weil sie seit kurzem kein Label mehr hat und ihre Musik selbstständig rausbringt. Aber jetzt ist diese Frau für einen MTV Video Music Award nominiert.
0: Ende September werden die wieder verliehen und gehören ja zu den bekanntesten und wichtigsten Musikpreisen der Welt. Gibt ja auch ein super sweetes Insta-Video davon, wie sie einfach ja nur die Hände vors Gesicht schlagen kann, es nicht fassen kann. Nominiert ist sie übrigens in der Kategorie Best Dance und zwar für diesen Song hier, New Religion. Jetzt für euch, Bibi Rexha bei Enjoy.

0: Schönen guten Morgen. 6:30.
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2: Klein gegen Groß, das geht heute Abend wieder los im Fußball. Die erste Runde DFB-Pokal startet. Katharina Ratzmann aus den Enjoy-Infos, erzähl nochmal, was geht da ab?
3: Ja, du hast es angedeutet, da treffen Amateurvereine auf Profivereine. Und die Kleinen hoffen immer, dass sie die Profivereine irgendwie zum Stolpern bringen können. Enjoy-Reporter Ulf Hilbert sagt, wer im Norden dieses Wochenende gern Fußballgeschichte schreiben würde.
4: Gleich morgen stehen zwei Nordduelle auf dem Plan. Der SV Hemelingen aus Bremen spielt gegen Zweitligist Hannover 96 und Oberligist Lüneburger SK muss gegen Werder Bremen antreten. Am Sonntag spielt Regionalligist Phoenix Lübeck gegen Bundesliga-Aufsteiger SC Paderborn. Fraglich ist, ob die drei Amateurclubs ihren Heimvorteil nutzen können. Denn weil die eigenen Stadien zu klein sind, finden die Spiele in großen Profi-Arenen statt. Das gilt auch für den Hamburger Oberligisten HEBC. Sein Spiel im Volksparkstadion gegen Borussia Dortmund findet allerdings erst am 1. September statt.
3: Gute Nachrichten zum größten Waldbrand in Deutschland diesen Sommer. Der ist jetzt komplett gelöscht. Das war der Waldbrand in Nordrhein-Westfalen im Hürtgenwald. Der Bürgermeister dort und die Feuerwehr sagen, es gibt keine Glutnester mehr, aber der Wald bleibt noch gesperrt, weil kaputte Bäume umfallen könnten. Die Einsatzkräfte haben da über eine Woche gegen die Flammen gekämpft. So einen großen Waldbrand hat es in Nordrhein-Westfalen noch nie gegeben. Im Herbst will die Bundesregierung sich damit beschäftigen, wie die Pflegeversicherung reformiert wird. Und eine Forderung dazu kommt jetzt vom Deutschen Städtetag. Der vertritt die Städte gegenüber der Bundespolitik. Und der fordert eine sogenannte Pflegevollversicherung. Heißt, Pflegebedürftige müssten dann nichts mehr selbst bezahlen für einen Heimplatz. Dass das so kommt, gilt allerdings als sehr unrealistisch. Bei einer Verkehrskontrolle in Braunschweig hat die Polizei gestern Nachmittag auf ein Auto geschossen. Die Polizei sagt, sie wollte das Auto kontrollieren, weil der Versicherungsschutz abgelaufen war. Der Fahrer hat allerdings beschleunigt und ist auf einen Polizisten losgefahren. Die Polizei hat zwei Schüsse auf das Auto abgegeben und den Fahrer festgenommen. Drei Polizisten wurden durch die Aktion verletzt.
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0: Ja, nur geil heute. Geht richtig gut los. Euer Freitag, später so ein paar Wolken, zieht dann einmal quer rüber. Stellenweise kommt mal kurz was an Regen runter, verschwindet dann aber auch schnell wieder. Das Ganze bei bis zu 25 Grad. Aktuell gemessen noch relativ frisch. 13 bei euch an der Tülsfelder Talsperre in Mollbergen und 13 am Kniebertor in Stralsund.
2: 6.33 Uhr haben wir es gleich auf den Straßen. Ist aktuell nichts los. Gute Fahrt wünschen wir.
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2: Nö. Ohne Greg, der ist Montag wieder da, aber Moritz ist ja am Start. Und Säfte werden irgendwann schlecht, das wissen wir. Oder Limos auch. Aber Wasser? Wasser doch nicht, oder?
0: Ja, weil auf vielen Mineralwasserflaschen, da steht ein MHD, also so ein Mindesthaltbarkeitsdatum. Kann Wasser wirklich ablaufen, also schlecht werden? Das checken wir doch gleich in 6 Minuten.
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0: Schätzchen, enjoys hier. 20 vor 7 haben wir es.
1: Man denkt ja immer so, Mineralwasser kann nicht schlecht werden. Aber warum steht denn da auf den Flaschen immer so ein MHD, also Mindesthaltbarkeitsdatum drauf?
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1: Gut, dass wir solche Fragen hier immer schön morgens klären.
0: Ja.
1: Ne? Sabine aus dem Enjoy-Team, warum hat denn Mineralwasser auch so ein Mindesthaltbarkeitsdatum?
3: Weil das in der EU Pflicht ist. Also es gibt dafür eine Lebensmittelinformationsverordnung. Mineralwasser in Glasflaschen halten so laut Mindesthaltbarkeitsdatum meistens 2 Jahre.
1: Mhm.
3: Mineralwasser in dann so PET-Flaschen, also in Plastik, etwa 1 Jahr.
0: Also hat es überhaupt nichts mit, ich sag mal, schlecht werden zu tun?
3: Nee, also auch noch Monate nachdem so die geschlossenen Mineralwasserflaschen abgelaufen sind, kann man die noch trinken. Das sagt auch die Verbraucherzentrale in Bayern zum Beispiel. Es kann halt nur sein, dass es ein bisschen abgestanden schmeckt.
1: Ja.
3: Ne? Besonders so bei Plastikflaschen.
1: Ja.
3: Ja.
1: Oh.
3: Da kann nämlich schneller Kohlensäure entweichen aus diesen Flaschen. Und außerdem kann das Wasser über die Zeit mit dem Kunststoff auch reagieren. Und dann riecht und schmeckt es auch so ein bisschen anders. Aber schlecht wird das Wasser in geschlossenen Flaschen so gesehen nicht. Und wir können es immer noch bedenkenlos trinken.
0: Sehr gut. Danke, Sabine. In diesem Sinne, wie Greg immer sagt, stay hydrated. Ne?
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0: einen schönen Freitagmorgen wünschen wir euch. Enjoy ist hier um 6.47 Uhr.
1: Wollen wir heute noch mal so ein bisschen genießen, denn nächste Woche geht es noch mal richtig hoch mit den Temperaturen. Ich habe schon so 29 Grad gesehen.
0: Ja, so geil.
1: Heute relativ entspannt noch. 25 sind drin, so ein Mix aus Sonne und Wolken. Samstag, Sonntag auch ein Mix von allem. Also gerade Richtung Stralsund bei euch mehr Sonne. Das dann bei maximal 21 Grad.
0: Kommt doch jeder auf seine Kosten momentan beim Wetter. Finde ich ganz gut. Mhm. Und alle sagen ja immer, ihr vielleicht auch, Gutscheine schenken ist super langweilig. Dann übergibt man irgendwie nur so ein Stück Papier.
1: Naja.
0: Ich finde nicht, weil wenn du die Person bist, die dann irgendwann diese Gutscheine einlösen kann, ist das so ein cooles Gefühl.
1: Ja,
0: weil
1: löst du die ein?
0: Ja, und zwar morgen in Elmshorn. Schöne Grüße an alle Läden, die da sind.
2: Ich werde euch morgen leer kaufen.
0: Wir haben so eine kleine Kiste, da sammeln wir die Gutscheine immer drin. Mhm. Und wenn wir dann irgendwie sagen, oh, jetzt brauche ich zum Beispiel ein Buch für einen Urlaub, für einen Sommerurlaub, im September fahre ich noch, dann werde ich morgen mit diesem Gutschein da hingehen. Und mir steht ja komplett die Welt offen.
1: Da, ist
0: dieses Gefühl, du kannst dir alles aussuchen, was du willst.
1: Ja, das ist nice, okay.
0: Das ist mega geil.
1: Ja, das check ich, alles klar. Ja, dann guten Job morgen, ne?
0: Dankeschön.
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0: Freitagmorgen, ihr doch Enjoy um 6.54 Uhr. Moini. So.
1: Mein Regler wieder
0: unten
1: gewesen. Wo bist du
0: denn? Komm doch mal hoch, Mensch.
2: Guten Morgen, Andy. Hier bin ich auch am Start. Denn heute startet der DFB-Pokal der Männer. Bei Fruppes bin ich ja sofort drin beim Thema.
0: Hast du gleich versteckt, ne?
2: Da spielen ja immer wieder Underdogs gegen absolute Top-Mannschaften. Morgen muss zum Beispiel der SV Hemeling aus Bremen gegen Hannover 96 ran. Also Fünfligist gegen Zweitligist.
0: Eigentlich ist Hannover 96 haushoher Favorit, aber nicht bei Hemelings Trainer Günther Tunjel.
3: Wir wissen, was auf uns zukommt, aber es war jetzt nicht nur scherzhaft, das ist wirklich so gemeint. Wir wollen hier antreten, um auch ein gutes Bild abzugeben. Und am Ende des Tages haben wir uns gar nicht nur die Hoffnung, auch hier die Sensation zu schaffen. Sonst können wir das gleich abschenken und das ist nicht unsere Art. Vor allem Hannover 96 hat die letzten 3 Jahre gegen unterklassige Mannschaften im DFB-Pokal verloren.
0: Das ist die Kampfansage, würde ich sagen, oder? Zum Morgen werden 12.000 Zuschauerinnen und Zuschauer erwartet, weil die Sportanlage in Hemeling dafür ein bisschen zu klein ist, wird im Bremer Weserstadion gespielt.
2: Ja, das wäre doch geil. 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
6: Guten Morgen, gleich 7 Uhr.
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7: Wochenlang hatten wir in Europa Riesenwaldbrände. Auch in Deutschland hat es einen großen Waldbrand gegeben, in Nordrhein-Westfalen. Jetzt gibt es da eine positive Nachricht. Katharina Ratzmann aus den Enjoy Infos. Anscheinend sind die Feuer dort gelöscht, ne?
8: Genau, der größte Waldbrand in Deutschland, der ist jetzt komplett gelöscht in Hürtgenwald bei Aachen. Das haben der Bürgermeister dort und die Feuerwehr bekannt gegeben. Enjoy-Reporterin Aline Braun hat die Details.
9: Mehr als eine Woche Löscharbeiten liegen hinter den Einsatzkräften. Zwischendurch waren es mehr als 1.800. Und hinzu kamen freiwillige Helfer, wie Landwirte, die halfen, Wasser in den Wald zu fahren und Caterer, die Essen bereitstellten. Bis auf 15 Meter waren die Flammen an die Häuser der Menschen im Stadtteil Gai herangerückt. Etwa 2.000 Anwohner mussten deshalb ihre Häuser verlassen. Jetzt gibt es aber laut Feuerwehr keine offenen Flammen und keine Glutnester mehr. Der wohl größte Brand in der Geschichte Nordrhein-Westfalens mit einer Fläche von mehr als 400 Fußballfeldern ist gelöscht.
8: Auf bekifft Autofahren stehen aktuell 500 Euro Bußgeld, 1 Monat Fahrverbot und 2 Punkte in Flensburg. Der Grenzwert liegt seit 2 Jahren bei 3,5 Nanogramm THC pro Milliliter Blut. Und jetzt zeigt eine neue Umfrage unter Cannabiskonsumenten, die meisten kennen diesen Grenzwert, aber jeder Dritte hat gesagt, das sei ihm egal. Vor allem Menschen, die regelmäßig Cannabis konsumieren, fahren danach trotzdem noch Auto. Das sagt die Unfallforschung der Versicherer. Von der kommt diese Untersuchung. Eigentlich grenzt sich die CDU immer klar von der AfD ab und will nichts mit ihr zu tun haben. Jetzt hat in Sachsen-Anhalt ein Bürgermeister von der CDU insgesamt 10.000 Euro an die AfD gespendet. Das war Bernd Prange, der Bürgermeister der Gemeinde Altmärkische Höhe. Prange hat das der Nachrichtenagentur dpa selbst bestätigt. Er könnte dafür aus der CDU fliegen. Die CDU-Spitze in Sachsen-Anhalt will sich damit nach der Landtagswahl auseinandersetzen. Die ist Anfang September. In Sachsen-Anhalt hat der Verfassungsschutz die AfD als gesichert rechtsextrem eingestuft. Heute startet die erste Runde beim DFB-Pokal. Traditionell treffen dabei Amateur- und Profivereine aufeinander. Heute Abend spielt erstmal Hansa Rostock gegen den VfB Stuttgart und morgen gibt es dann gleich 2 Nordduelle. Der SV Hemelingen aus Bremen spielt gegen Hannover 96 und Oberligist Lüneburger SK muss gegen Werder Bremen ran.
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4: So, einmal ganz kurzer Badelatschen-Test. Martina, wie ist bei dir?
3: Badelatschen jetzt?
4: Ja, hast du heute offene Schuhe?
3: Ich habe eine Strickjacke an und Turnschuhe.
4: Strickjacke.
3: Ja.
4: Oh,
3: ist kalt gewesen.
4: Okay. Oh, alles klar. Muss man ein bisschen anstellen.
3: Hast du Badelatschen an?
4: Nein, habe ich auch nicht. 25 Grad, aber heute könntest du tatsächlich.
3: Ja.
4: Das Ganze bei bis zu 25 Grad nochmal später. So ein paar Wolken zwischendurch, zieht das mal durch. Stellenweise kurz was an Regen, aktuell noch frisch. Vielleicht sind sie später dabei, weißt du? 14 Grad gemessen, Flugpark in Alhorn und 14 bei euch am Ukleisee in Eutin.
3: 7:02 haben wir. Auf den Straßen sieht es noch ruhig aus, aktuell nichts los. Gute Fahrt wünschen wir.
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3: Ohne Greg, der ist ab Montag wieder da und Fremdgehen ist ja so ein polarisierendes Thema, ne? Mhm. Viele sagen da ja, könnte ich nicht verzeihen, niemals, never.
4: Andere sagen, ja doch, irgendwie bei gewissen Umständen würde ich Fremdgehen sogar verzeihen. Wir holen uns dann 5 Minuten mal ein Stimmungsbild ab von der Generation 80+.
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0: Giorno Enjoys hier, 7.08 Uhr haben wir es.
1: Ja, und ungefähr jede siebte Frau und jeder fünfte Mann sind schon mal fremdgegangen. Das sagt eine repräsentative Studie vom Deutschen Ärzteblatt. Aber verzeiht man Fremdgehen oder ist es ein absolutes No-Go?
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0: Ja, die Frage geben wir doch mal direkt den Menschen, die ganz viel Lebensweisheit haben. Kollege Martin will heute nämlich wissen, hast du mal einen Seitensprung verziehen?
3: Ja.
1: Was ist passiert?
3: Naja, er hat mit einer anderen rumgemacht und er sagt, es war nur Sex und da hat er mir das ja noch gebeichtet und ich habe gesagt, okay, ich verzeih dir das.
1: Musste er dir trotzdem versprechen, so, ich mach's nie wieder?
3: Nee, das musste er nicht.
4: Auch nicht?
3: Nein, das eine Mal. Und wenn ich kein Vertrauen habe, dann hätte ich mich gleich trennen können.
1: Hast du mal einen Seitensprung verziehen?
5: Verziehen nicht, aber hingenommen. Ich hatte einen Ehemann, der am liebsten mehrfach am Tag Sex hat. Das konnte ich nicht so ganz leisten. Und dann ist er immer mal fremdgegangen. Das habe ich dann toleriert.
1: Krass.
5: Aber er hat es nicht zugegeben.
1: Würdest du einen Seitensprung verzeihen?
6: Ich würde es versuchen, ja. Denn wenn der andere fremdgeht, hat es was mit der Sexualität zu tun. Und viele Paare mögen vielleicht über ihre Wünsche auch nicht sprechen.
1: Also sollte man sexuell offen sein, damit der Partner nicht fremdgeht?
6: Ja, und wenn beide in den Swingerclub gehen, dann sollen sie es doch machen. Ich würde es nicht machen, aber das ist ja eine andere Geschichte.
1: Also dich treffen wir da nächsten Dienstag nicht.
6: Nein.
1: Dann brauchen wir auch nicht hingehen, Marian.
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0: Einen schönen Freitagmorgen wünschen wir euch. 7.17 Uhr, ihr seid bei Enjoy.
1: Leute, heute am besten mal direkt zwei Outfits einpacken. Wirklich, eins für morgen, eins für später, weil morgen ist noch relativ frisch. Wir haben so ja um die 13, 14 Grad, so heute Morgen. Später bis zu 25 Grad drin. Sonne und Wolken im Mix. Samstag, Sonntag auch ein bisschen was von allem. Gerade so Richtung Stralsund bei euch. Mehr Sonne, das dann bei maximal 21 Grad.
0: Ja, und wenn ihr dachtet, ihr hättet am Wochenende viel vor, Enjoy-Hörerin Maren, die hat noch mehr vor.
2: Guten Morgen. Also gehe heute Abend zum Bunte Kuhle auf. Da starten wir mit unserer Lübeck läuft Bund Staffel. Morgen gehe ich mit einer Freundin 20 Kilometer in der Etappe vom Nord-Süd-Trail wandern und abends geht's nach Rostock zum, ich spreche den bestimmt wieder falsch aus, NMA-Kante-Reit-Konzert. Ja, und Sonntag mal gucken.
0: Jupp, sag mal, das hört ja gar nicht auf. Das war,
1: vorbeikommen
0: das
1: bei mir
0: war nur der Samstaggefühl.
1: Außer
0: der
1: Freitag. Oder so.
0: Also Sonntag ist immerhin noch frei. Da passt ja vielleicht noch so ein kleiner süßer Marathon rein, oder?
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0: So, dann muss ich direkt mal dazwischen. Achtung, Falschfahrer auf der A30 Amsterdam Richtung Osnabrück. Zwischen Salzbergen und Rheine kommt euch ein Falschfahrer entgegen. Falschfahrer auf der A30 Amsterdam Richtung Osnabrück. Zwischen Salzbergen und Rheine kommt euch ein Falschfahrer entgegen. Fahrt bitte äußerst rechts und überholt nicht.

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1: Vielen Dank, 7:23 Uhr. Ihr seid bei Enjoy. Guten Morgen.
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1: Tja, hier stellt ihr euch gemeinsam mit Lars den unterschiedlichsten Challenges und für die neueste geht's mit einem Akkordeon auf die Bühne. Mhm. Lars, eine gute Woche hast du jetzt Zeit, einen Song zu üben, den du dann bei Enjoy the Beach vor tausenden Menschen performen wirst.
4: Die Challenge ist wirklich eine absolute Frechheit.
1: Was?
4: Aber wir ziehen durch. Die Frage, die wir jetzt noch klären müssen, welchen Song soll ich eigentlich performen? Mhm. Soll natürlich auch so ein bisschen maritimes Flair haben, das Ganze. Deswegen habe ich mal zwei rausgesucht und ihr, die Enjoy Community, entscheidet dann, welchen ich dann bei Enjoy the Beach performen werde. Song Nummer 1 ist der hier.
5: Ich have Molen, Hamburger Fair, Master Zin.
4: Ja, to my home. Sehr gut. Das Hamburger Fairmaster ist,
6: stark.
4: Ist Song Nummer 1.
1: Ja?
4: Oder ihr sagt, nee, ich habe doch mehr Bock auf Drunken Sailor.
1: Oh, schön. Oh, da bin ich direkt in den Flashbacks.
6: Okay, wirklich. So Tempelbar. Geil.
4: Ich sag mal so, ich würde euch jetzt allen einfach mal das komplette Wochenende geben zum Abstimmen, für welchen Song ihr euch entscheidet. Das ist halt eure Wahl. Und den Gewinnersong performe ich dann bei Enjoy the Beach. Und welcher es geworden ist, erfahrt ihr dann am Montag gegen 10:08.
1: Und wenn ihr auch mitentscheiden wollt, dann springt jetzt mal rein in die kostenlose Enjoy-App. Da findet ihr ein Video von Lars und da könnt ihr das ganze Wochenende für euren Favoriten abstimmen. Mach ich jetzt auch.
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0: ich bin Lars und ich komme hier aus Aurich und bei mir zu Hause berichtet das NDR-Studio in Oldenburg.
1: Und ich bin Moritz aus dem Enjoy-Wochenende, komme aus Itzehoe und bei mir in der Heimat berichtet das NDR-Studio in Heide.
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0: Gleich 7:30, guten Morgen.
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6: Ich als absolute Expertin sage jetzt, die Kleinen ärgern die Großen ab heute wieder im Fußball. Denn heute startet die erste Runde im DFB-Pokal. Katharina Ratzmann aus den Enjoy-Infos, erzähl mal, wer da so aufeinander trifft.
7: Heute erstmal Drittligist Hansa Rostock auf VfB Stuttgart aus der ersten Bundesliga. Und teilweise treten da auch wirklich Amateurvereine gegen Profivereine an. Das hat Tradition. Christian Hake aus unserer NDR-Sportredaktion hat die Highlights der ersten DFB-Pokalrunde.
8: Hansa und der VfB treffen bereits zum vierten Mal in 8 Jahren im Pokal aufeinander. Ganz anders der SC St. Tönnies. Der Oberligist aus NRW feiert heute seine Pokalpremiere gegen Eintracht Frankfurt. Ebenfalls zum ersten Mal dabei ist der HEBC aus Hamburg-Eimsbüttel. Die Hamburger müssen aber noch 10 Tage auf ihr Duell gegen Dortmund warten, genauso wie der VfL Osnabrück auf sein Spiel gegen die Bayern. Werder Bremen muss morgen im Millerntor-Stadion ran, allerdings nicht gegen St. Pauli, sondern gegen den Lüneburger SK Hansa. Und der SV Himmelingen fordert im zweiten Nordduell Hannover 96. Alle Spiele im Überblick gibt's natürlich auf sportschau.de.
7: Gute Nachrichten zum größten Waldbrand in Deutschland diesen Sommer. Der ist jetzt komplett gelöscht. Das war der Waldbrand in Nordrhein-Westfalen im Hürtgenwald. Der Bürgermeister dort und die Feuerwehr sagen, es gibt keine Glutnester mehr, aber der Wald bleibt noch gesperrt, weil kaputte Bäume umfallen könnten. Die Einsatzkräfte haben da über eine Woche gegen die Flammen gekämpft. So einen großen Waldbrand hat es in Nordrhein-Westfalen noch nie gegeben. Unfälle mit E-Scootern. Davon hat es in Hamburg dieses Jahr schon über 660 gegeben. Die Polizei sagt, das besorgt sie. Vor allem auch, weil E-Scooter-Unfälle mit Kindern immer mehr werden. Die Polizei hat deshalb nochmal gesagt, man soll Kinder unter 14 keine E-Scooter schenken oder sie damit fahren lassen. Und Jugendliche sollten erstmal in sicheren Bereichen üben, nicht direkt im Stadtverkehr.
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0: Also ich hatte ein Fahrrad mit Stützrädern früher.
6: Ja, ich auch. Und mit so einer Flagge hinten dran, so einer Fahne.
0: Oh, geil, so Fuchsschwanz.
6: Ja, natürlich.
0: Oh, nice. Ja, guck mal. Heute bist du 25 Grad sind drin. Heute morgen noch relativ gut. Nachher so ein paar Wolken, die darüber ziehen. Stellenweise kommt auch mal kurz was an Regen runter. 14 Grad gemessen am Bürgerpark in Osnabrück. 14 am Alten Strom in Warnemünde.
6: 7.32 Uhr. Achtung bitte, immer noch Falschfahrer auf der A30 Rheine Richtung Amsterdam. Zwischen Rheine und Salzbergen kommt euch ein Falschfahrer entgegen. Fahrt da bitte vorsichtig. Euch eine gute und sichere Fahrt.
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6: Oh ja, da bin ich schon sehr neidisch. In unserem Wissensquiz gefragt gejagt geht es diese Woche um Tickets fürs Materia-Konzert auf Rügen. Und heute entscheidet sich, wer von euch absahnt.
0: Marcel aus Wedemark in Niedersachsen. Wer gern diese Person, Moni?
9: Schönen guten Morgen.
0: Sag mal, Marcel, du bist richtig sportlich, habe ich gehört, ne, oder?
9: Ja, selbstverständlich.
0: Was machst du so?
9: Fußball spielen, Marathon, Mountainbike fahren, im Mund unterwegs.
6: Was für ein Angeber.
9: Alles Mögliche.
0: Krass.
6: Okay, dann checken wir gleich mal, ob du auch eine Quizmaschine bist. In 6 Minuten geht's los, okay?
9: Alles klar.
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0: Wunderschönen guten Morgen euch. 7.38 Uhr haben wir es.
1: Tag der Entscheidung, Leute.
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1: Jeden Morgen tritt jemand von euch in unserer Schnellraterunde an, um so viele Fragen wie möglich zu beantworten. Und wer die meisten richtigen Antworten gibt, wird heute Wochensieger oder Wochensiegerin und gewinnt 2 Tickets fürs Materia-Konzert auf Rügen.
0: Aktuell liegen Peter aus Vechta und Markus aus Neubrandenburg, beide mit 4 richtigen Antworten vorne. Marcel aus Wedemark, der kann sie heute übertrumpfen. Zieht er gleich, gibt's ein Stechen. Moin erstmal an Markus und an Peter.
3: Guten Morgen zusammen, hallo.
1: So, alle sind jetzt am Start, weil ihr seid ja erstmal jetzt zum Zuhören, verdammt. Yes. Weil Marcel aus Wedemark hat die Chance, das Ding klar zu machen. Auch an dich, schönen guten Morgen.
4: Moin.
0: Na, Marcel, oh, müssen wir ein bisschen wach werden, oder was? Da bist du schon.
4: Hallo, absolut.
0: Das wird was, oder? Marcel, denkst du, deine Chancen heute werden gut, oder wie schätzt dich ein heute?
4: Ja, sonst wäre ich nicht hier, ne?
0: Alles
1: so,
0: klar.
1: Sonst würde er nämlich nicht antreten. Also, der Mann hat Bock. Bist du ready? Sollen wir loslegen?
4: Ja, selbstverständlich.
1: Okay, die Zeit startet jetzt. Nach welchem George ist die Hauptstadt der USA benannt?
4: Washington.
1: Wie oft kommt der Buchstabe E im Wort widerspiegeln vor?
4: 3-mal.
1: Der Titicacasee ist der größte Süßwassersee welches Kontinents?
4: Oh, Asien.
1: Südamerika. Welche beiden Tiere schauen im Pipi-Langstrumpf-Lied aus dem Fenster der Villa Kunterbunt?
4: Oh, weiter.
1: Äffchen und Pferd. Aus welchem europäischen Land kommen Autos mit dem Länderkennzeichen A?
4: Österreich.
1: Wichtige Helfer im Blut bei der Wundheilung sind die Thrombo?
4: Zyten.
1: Gibt es die Sprache Belgisch?
4: Nein.
1: Richtig. Wie viele Seitenflächen treffen an jeder Ecke eines Würfels zusammen?
4: 3.
0: Oh! Marcel! Marcel! Alter Schwede! Boah, das war ein Finale.
1: Und ich habe jetzt... Man hört gar nichts mehr von Peter und Markus, weil du hast 6 richtige geschafft. Du gehst zum Materia-Konzert. Ganz viel Spaß!
3: Herzlichen Glückwunsch!
4: Vielen Dank euch.
0: Und ihr macht euch jetzt auch schon mit. Nächste Woche geht's nicht zu Materia, sondern zu Nina Tschuber. Und ihr meldet euch einfach an, kostenlos bei uns auf enjoy.de oder in der Enjoy-App. Gefragt, gejagt, dann schickt ihr alles rüber, unsere Daten. Und dann zocken wir nächste Woche zusammen.
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0: Hallo, Enjoy ist hier, 7.46 Uhr haben wir es.
1: Ja, und heute geht es dann richtig gut los. Ein Mix aus einem Wolken heute drin, 25 Grad, morgen und übermorgen alles mit am Start. Gerade so Richtung Stralsund, ein bisschen mehr Sonne, das bei maximal 21 Grad, Leute.
0: Wir haben gestern in der Redaktion so einen kleinen 90er Deep Dive gemacht und schuld war dieser Song hier. Free von der Sängerin Ultra Nati kam uns super bekannt vor. Und wir dachten, lief der nicht damals irgendwie bei so einer 90er-Talkshow? Britt, Olli Geißen, wie sie alle hießen. Wir haben recherchiert, ohne Ende nichts gefunden. Aber wir finden, er passt auf jeden Fall zu dem Moment, wenn Leute so sauer auf die Bühne gestürmt sind,
1: yes,
0: um über ihre privaten Probleme zu reden, oder?
1: Ja, Mensch, ich hab da Probleme mit Samantha.
0: Ja,
1: ich weiß nicht auch nicht, was da passiert ist.
0: Ganz unangenehm.
1: Und schon, macht aber noch Musik. Einer der absoluten Sommersongs aktuell kommt von ihr zusammen mit Ugel und Email Angel. Das ist Move into the Sun. Hier für euch jetzt.

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0: Enjoy hier, euer Freitag. Wunderschönen guten Morgen um 7.53 Uhr.
1: So, danke mal an alle Rettungskräfte, die gestern bei dem etwas ungewöhnlichen Einsatz an der Elbphilharmonie geholfen haben.
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1: Ja, da hat es gestern Morgen einen Großeinsatz gegeben, weil es über 40 Komparsen bei einem Filmdreh in der Elfi plötzlich schlecht ging. Hat uns Finn Blöcher von der Hamburger Feuerwehr den Kollegen und Kolleginnen von NDR 90,3 gesagt.
3: Es wurde ein medizinisches Unwohlsein am Telefon geäußert. Wir haben mehrere betroffene Personen, die unter Übelkeit und Erbrechen leiden.
1: Oh Mann, ey.
0: Der ganze Dreh im Arsch.
1: Ja.
0: Zwei Leute wurden auch ins Krankenhaus gebracht. Einen soll es aber wieder besser gehen. Was die Übelkeit ausgelöst hat, das wird jetzt noch gecheckt. Es könnte sein, dass es sich um einen Nudelsalat handelt.
1: Och Mann, ja.
0: Der Verdacht ist, dass Teile des Caterings für die Komparsen möglicherweise verdorben waren. Aber wir sagen da Props an die Rettungskräfte und gute Besserung an alle Komparsen.
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1: Ja, gute Nachricht heute. Der größte Waldbrand in Deutschland ist gelöscht. Der Brand im Hürtgenwald, bei Aachen. Katharina Ratzmann aus den Enjoy Infos. Ist da wirklich alles wieder sicher jetzt?
2: Ja, also der Bürgermeister von Hürtgenwald und die Feuerwehr sagen, es gibt keine Glutnester mehr, aber der Wald bleibt noch gesperrt, weil kaputte Bäume umfallen könnten. Für den Fall, dass ihr den Kopf in den letzten Tagen ein bisschen bei anderen Dingen hattet, Enjoy-Reporter Daniel Schwingenheuer fasst nochmal zusammen, was da los war.
3: Rund eine Woche kämpften die Einsatzkräfte und Freiwilligen gegen die Flammen, die sich schnell ausbreiteten. Zeitweise waren mehr als 1800 Einsatzkräfte vor Ort. Der Waldbrand in Hürtgenwald war der bislang größte und folgenschwerste des Sommers in Deutschland und auch der größte Brand in der Geschichte Nordrhein-Westfalens. Ein Ortsteil der Gemeinde Hürtgenwald musste zeitweise aus Sicherheitsgründen evakuiert werden. Inzwischen sind alle Bewohner zurück in ihren Häusern.
2: Auf bekifft Autofahren stehen aktuell 500 Euro Bußgeld, ein Monat Fahrverbot und 2 Punkte in Flensburg. Der Grenzwert liegt seit 2 Jahren bei 3,5 Nanogramm THC pro Milliliter Blut. Jetzt hat eine neue Umfrage unter Cannabiskonsumenten gezeigt, die meisten kennen diesen Grenzwert, aber jeder Dritte hat gesagt, das sei ihm egal. Vor allem Menschen, die regelmäßig Cannabis konsumieren, fahren danach trotzdem noch Auto. Das sagt die Unfallforschung der Versicherer, von der kommt diese Untersuchung. Bei einer Verkehrskontrolle in Braunschweig hat die Polizei gestern Nachmittag auf ein Auto geschossen. Die Polizei sagt, sie wollte das Auto kontrollieren, weil der Versicherungsschutz abgelaufen war. Der Fahrer hat allerdings dann beschleunigt und ist auf einen Polizisten losgefahren. Die Polizei hat 2 Schüsse auf das Auto abgegeben und den Fahrer festgenommen. 3 Polizisten wurden durch die Aktion verletzt. Amateur- und Profivereine treffen im Fußball in nächster Zeit wieder aufeinander, nämlich in der ersten Runde des DFB-Pokals. Die startet heute. Drittligist Hansa Rostock spielt heute gegen den VfB Stuttgart aus der ersten Fußball-Bundesliga. Und morgen spielt der SV Hemelingen aus Bremen gegen Hannover 96. Und Oberligist Lüneburger SK muss gegen Werder Bremen ran.
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1: Es wäre richtig heiß auf einmal. Ich habe mich heute Morgen für so einen Pulli entschieden, ne?
2: Der ist sehr warm,
1: ich
2: oder?
1: Ich bin wirklich ein bisschen am Sweaten gerade. Heute so ein Mix aus Sonne und Wolken. Stellenweise kommt mal kurz was an Regen runter. Das sind aber bei bis zu 25 Grad. Aktuell gemessen haben wir noch 16 bei euch am Nordholzer Baggersee und 14 am Holstentor in Lübeck.
4: 7:58. Auf den Straßen wird es langsam voller. A2 Hannover Richtung Berlin. Zwischen Allerengersleben und Altleben 6 Kilometer Stau. Gute und sichere Fahrt euch.
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4: Also, wie kreativ kann man sein? Ich habe vorhin erzählt, dass ich noch ein paar Gutscheine vom Geburtstag über habe und damit morgen shoppen gehe. Mhm. Und Enjoy-Hörerin Anna legt die Messlatte mal komplett hoch, was Gutscheine schenken angeht.
1: Es ist wirklich so krass. Sie hat Fotos in der Enjoy-App geschickt, kostenlos natürlich. Sie bastelt immer ganze Bilderrahmen für die Gutscheine. Zum Beispiel hat sie hier so einen Kinogutschein mit Vorhang, Popcorn, Leinwand, kleinen Weingläsern auch noch gebastelt, ganz süß. Also Anna doch erstmal direkt Insta-Follower-Frage anschicken, oder?
4: Ja, ist so wirklich. Die braucht man im Freundeskreis.
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0: Wunderschönen guten Morgen, Enjoy ist hier. 7:10 haben wir es.
1: Und mal ohne Spaß, Martina, mein Herz, es geht doch gerade auf. Ich weiß nicht, bist du so im Anime-Game drin? Was ist so dein Lieblings-Anime, was würdest du sagen?
0: Bibi Blocksberg?
1: Ist stark, starker Call.
0: Tut mir leid, ich bin wirklich gar nicht drin.
1: Es gibt so viele geile, natürlich die großen, ey, One Piece, Jujutsu Kaisen, Naruto. Gibt aber natürlich auch die ganzen Filme, allein so diese Studio Ghibli-Filme. Hast du safe schon mal gesehen, irgendwie Mein Nachbar Totoro oder so? Da gibt es eine Szene in Chihiros Reise ins Zauberland, die wurde jetzt im neuen Anime-Format von uns auf TikTok auseinandergenommen. Hört mal hier.
2: Chihiros Reise ins Zauberland war auf mehreren Ebenen viel zu traumatisch für Kinder.
3: Das sagen alle, aber für mich war es okay.
4: Ich dachte mir so, geil, Anime, und habe ich es gesehen, aber ich war wirklich immer danach traumatisiert. Also, ich glaube, wir haben dieselbe Szene im Kopf.
5: Aber wir eine nette. Okay, wir sagen 3, 2, 1.
0: Schweine! Ja! Yeah! Das klingt auf jeden Fall nach Spaß.
1: Das ist super funny. Das ist so eine Szene für dich einmal. Das sind die Eltern von Chihiro, die verwandeln sich in Schweine, weil die sowas Magisches essen und okay. So. Also komplett verstörend, wirklich als Kind von den Bildern. Hast du das sowas? Irgendwie ein Film, der sich so komplett verstört hat früher mal?
0: Ich bin bei Anime ja komplett raus, aber wenn ich so nachdenke, ich fand natürlich sowas ein bisschen anstrengend. Michael aus Lönneberger, der Vater, der immer so viel geschrien hat.
1: Ja, okay.
0: Das
1: ja,
0: hat mich ein bisschen verstört.
1: Ja, du auf jeden Fall. Armin, Kim Lee und Yusuf, die sind ganz, ganz tief drin in der Materie. Ihr merkt das schon und schnacken zusammen mit euch. Ab jetzt über Animes und Co. in unserem neuen TikTok-Format Peak Fiction. Also schaut da gerne mal rein, wenn ihr Bock habt auf Animes. Es lohnt sich sowas von. Wir geben uns auch mal Videos gleich.
0: Es ist so crazy, wie du in diesem Thema drin bist und richtig aufblühst. Das macht mir richtig Spaß, mit anzusehen, obwohl ich gar nichts verstehe.
1: Bisschen Nachhilfe, bisschen Anime-Nachhilfe.
0: Ja, bitte, gerne.

0: Danke fürs Einschalten vom gesamten Enjoy-Team. 8:17 haben wir es. Guten Morgen.
1: Gesamte Enjoy-Team.
0: Alle stehen hier bereit.
1: Alle stehen hier Spalier. Danke. Leute, heute echt wirklich so ein Mix Sonne und Wolken dabei. Jetzt aktuell, ich schaue gerade raus, ja nur blauer
0: Sieht
1: Himmel.
0: Sieht schön aus,
1: das
0: ne?
1: Das ist doch richtig geil. Samstag, Sonntag, also morgen, übermorgen wird es auch nochmal insgesamt schön. Bisschen Regen, ja, hier und da ist dabei. Maximal 21 Grad sind drin.
0: Ab geht's ins Wochenende, wie gesagt. Und wir feiern das immer am Freitag mit allen Events bei uns im Norden. Zum Beispiel mit dem Stadtfest in Oldenburg. Das ging gestern los. Mhm. Bis morgen wird dann noch auf 17 Bühnen gefeiert. Ist auch Jubiläum dieses Jahr, denn das Stadtfest wird 50 Jahre alt.
1: Dann ist heute auch noch DFB-Pokalstart. Und auch die Frauenfußball-Bundesliga geht natürlich wieder los heute. Lydia aus Magdeburg schreibt noch dazu über unsere kostenlose Enjoy-App, über den Messenger. Morgen ist CSD bei uns und darauf freue ich mich sehr. Ist
0: ja,
1: auch
0: geil.
1: Alles nice, ey. Ein nices Wochenende für euch. 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

0: Schönen Freitagmorgen wünschen wir euch. Gleich 9:05, ihr seid bei Enjoy.
1: Sag mal, Martina, was kannst du an Sprachen? Wie viele kannst du?
0: Oh, pff, ja gut, Deutsch offensichtlich, Englisch, Französisch, wirklich nur.
1: Bisschen.
2: Und petit peu.
0: Dann Spanisch kann ich mich immerhin vorstellen, mit Yamo Martina.
1: Aber doch relativ viele.
0: Ach, naja, nun komm, das ist also Brocken. Was bei dir?
1: Okay, ja, Französisch kann ich auch, tatsächlich. Ja, Englisch, Deutsch halt so. Plattdeutsch ein bisschen.
0: Plattdeutsch ist auch geil.
1: Ich habe mal Plattdeutsch-Vorlesewettbewerb. Ich bin die eine Runde weitergekommen, dann bin ich rausgeflogen.
0: Ach, schade, ja.
1: Was war das noch? Opodeldocs, habe ich vorgelesen. Egal, scheiß drauf. So, Shakira, die kann richtig viele Sprachen. Tatsächlich, sie hat Spanisch, Englisch, Portugiesisch, Italienisch, Französisch, Katalanisch. Bekommt ihr jetzt auf Englisch.
0: Oh, da bin ich richtig neidisch.
1: Plattdeutsch wäre auch geil. Shakira auf Plattdeutsch einfach.
0: Wäre auch nice.
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0: Zone. Enjoy hier. Schönen guten Morgen um 8.30 Uhr.
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2: Klein gegen Groß, das geht heute Abend wieder los im Fußball. Die erste Runde DFB-Pokal startet. Katharina Ratzmann aus den Enjoy Infos, erzähl nochmal, was geht da ab?
3: Ja, du hast schon angedeutet, da treffen Amateurvereine auf Profivereine und die Kleinen hoffen immer irgendwie, dass sie die Profivereine zum Stolpern bringen. Enjoy-Reporter Ulf Hilbert sagt, wer im Norden dieses Wochenende gern Fußballgeschichte schreiben würde.
4: Gleich morgen stehen zwei Nordduelle auf dem Plan. Der SV Hemelingen aus Bremen spielt gegen Zweitligist Hannover 96 und Oberligist Lüneburger SK muss gegen Werder Bremen antreten. Am Sonntag spielt Regionalligist Phoenix Lübeck gegen Bundesliga-Aufsteiger SC Paderborn. Fraglich ist, ob die drei Amateurclubs ihren Heimvorteil nutzen können, denn weil die eigenen Stadien zu klein sind, finden die Spiele in großen Profi-Arenen statt. Das gilt auch für den Hamburger Oberligisten HEBC. Sein Spiel im Volksparkstadion gegen Borussia Dortmund findet allerdings erst am 1. September statt.
3: Gute Nachrichten zum größten Waldbrand in Deutschland diesen Sommer. Der ist jetzt komplett gelöscht. Das war der Waldbrand in Nordrhein-Westfalen im Hürtgenwald. Der Bürgermeister dort und die Feuerwehr sagen, es gibt keine Glutnester mehr, aber der Wald bleibt noch gesperrt, weil kaputte Bäume umfallen könnten. Die Einsatzkräfte haben da über eine Woche gegen die Flammen im Hürtgenwald gekämpft. So einen großen Waldbrand hat es in Nordrhein-Westfalen noch nie gegeben. Eigentlich grenzt sich die CDU immer klar von der AfD ab und will nichts mit ihr zu tun haben. Jetzt hat in Sachsen-Anhalt ein Bürgermeister von der CDU insgesamt 10.000 Euro an die AfD gespendet. Das war Bernd Prange, der Bürgermeister der Gemeinde Altmärkische Höhe. Prange hat das der Nachrichtenagentur dpa selbst gesagt. Er könnte dafür aus der CDU fliegen. Die CDU-Spitze in Sachsen-Anhalt will sich damit nach der Landtagswahl auseinandersetzen, die ist Anfang September. In Sachsen-Anhalt hat der Verfassungsschutz die AfD als gesichert rechtsextrem eingestuft. In Hamburg Lehrerin oder Lehrer zu werden, das könnte in den nächsten Jahren etwas knifflig werden. Die Schulbehörde hat zumindest gesagt, dass sie in den nächsten 2 Jahren keine neuen Lehrerstellen schaffen will. Sie muss sparen, auch bei der Ausbildung von Lehrerinnen und Lehrern. Die Schulbehörde will angehenden Lehrerinnen helfen, in Nachbarbundesländern unterzukommen. Dafür soll allerdings an Grundschulen neue Jobs in der Sozialarbeit entstehen. Das Ganze muss mit dem Finanzplan aber erst noch durch das Hamburger Parlament die Bürgerschaft.
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0: Es wird doch ein ganz geiles Wochenende. So ein Mix aus Sonne und Wolken. 21 Grad sind drin. Wir schauen mal schnell auf heute. Heute sind nämlich bis zu 25 Grad sogar drin. So ein stellenweise kommt mal kurz was an Regen runter, aber auch nicht besonders viel. 15 Grad gemessen am Tierpark Peter Mohr in Bassum und 18 aktuell am Strand Heringsdorf auf Usedom.
2: 8.33 Uhr. Auf den Straßen sind wir schnell durch. Aktuell nichts los. Gute Fahrt.
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2: Ohne Greg, der ist Montag wieder da, dafür ist Moritz ja heute noch am Start.
5: No money.
2: Und Säfte werden irgendwann schlecht, das wissen wir, oder auch Limos. Aber Wasser, Wasser wird doch nicht schlecht, oder?
0: Weil auf vielen Mineralwasserflaschen, da steht ja ein MHD, also so ein Mindesthaltbarkeitsdatum. Kann Wasser ablaufen? Das checken wir gleich in 6 Minuten.
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0: Na, vielen Dank fürs Einschalten. 20 vor 9 haben wir es. Guten Morgen, jetzt enjoy.
1: Und man sagt ja immer, so Mineralwasser kann nicht schlecht werden. Aber warum steht denn da so ein MHD drauf? Also Mindesthaltbarkeitsdatum auf den Flaschen.
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1: Gut, dass wir solche Fragen hier immer morgens einmal klären und checken. Sabine aus dem Enjoy-Team. Warum hat denn Mineralwasser ein Mindesthaltbarkeitsdatum?
0: Weil das in der EU Pflicht ist. Also es gibt dafür eine Lebensmittelinformationsverordnung. Mineralwasser in Glasflaschen halten laut Mindesthaltbarkeitsdatum ja meistens so 2 Jahre. Beim Mineralwasser in Plastikflaschen ist es etwa 1 Jahr.
3: Okay. Also hat es überhaupt nichts mit Schlechtwerden zu tun,
0: Nö.
3: Ne?
0: Also auch so Monate nachdem die geschlossenen Mineralwasserflaschen abgelaufen sind, kann man die noch trinken. Das sagt auch die Verbraucherzentrale in Bayern. Es kann halt nur sein, dass es dann so ein bisschen abgestanden schmeckt, ne? Besonders bei Plastikflaschen. Da kann nämlich schneller Kohlensäure entweichen als aus Glasflaschen und außerdem kann das Wasser so über die Zeit mit dem Kunststoff reagieren. Dann riecht und schmeckt es auch so ein bisschen anders, vielleicht auch so ein bisschen nach Plastik. Aber schlecht wird das Wasser jetzt in geschlossenen Flaschen so gesehen nicht. Also wir können es immer noch bedenkenlos trinken.
3: Super, wieder was gelernt. Dankeschön.
0: Gerne.
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0: Wünschen wir euch Enjoy ist hier um 8.47 Uhr.
1: Und das wird richtig schön, auch jetzt am Wochenende. Oh, so ein Mix, ne? Sonne und Wolken auch nicht übertreiben. Aber immerhin bis zu 21 Grad sind drin. Heute sogar 25 aktuell. Ohne Spaß, wir schauen mal raus. Richtig herrlich, blauer Himmel, Sonne. Also kann man überhaupt nicht meckern.
0: Nö, will ich nicht.
1: Und mal ganz kurz, Martina, ich parke in so einer Tiefgarage, ne? Wenn ich abends irgendwie nach Hause fahre, nach der Arbeit, sonst wie. Die ist super, super eng.
0: Ich habe
1: echt die Parklücke hinten links irgendwie und dann ist alles zugeparkt. Ich fahre da rein, du guckst erstmal so verkrampft übers Lenkrad. So, passt das, passt das, passt das. Du bist natürlich, du willst nirgends gegenfahren. Und dann halt immer mein Pieper im Auto.
0: Oh, der ist ja völlig am Eskalieren, Alter.
1: Ey, und ohne Spaß, das muss ich echt mal sagen, ohne das Ding, ich wäre so aufgeschmissen.
0: Ja, ist so.
1: Oder?
0: Ich fühl's total.
1: Du fährst dann ja auch irgendwie nah an die Wand ran und dann wird das immer mehr. So, und jetzt so. Genau, da wird noch. Und jetzt ist Schluss. Jetzt ist Schluss. Motor aus, Motor aus.
0: Oh, da bist du auch direkt wach. Also,
1: ich kann das nicht mehr.
0: Danke an die Person, die das erfunden hat. Und Achtung nochmal, kleiner Reminder, wenn ihr das Auto wechselt und vielleicht bei Freunden irgendwo mal ein Auto fahrt, wo kein Pieper ist, dran denken, dass da kein Pieper ist.
1: Oh, könnte so da schon mal was passieren sein.

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0: Tina hat die gerade einen fetten Breakdance erstmal hingehauen im Studio.
1: Oh, ich bin noch ganz außer Atem, du.
0: Ist aus der Puste, ne? Oh. Enjoy hier. Wunderschönen guten Morgen, 8.54 Uhr.
1: Und apropos, nächste Woche um diese Uhrzeit stehen hier mehrere schwitzende, tanzende Menschen im Enjoy-Studio.
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0: Aber erstmal freuen wir uns eben auf die Tanzsession mit euch hier im Studio. Nächste Woche Freitag. Ihr habt euch dafür beworben in der Enjoy-App und auf enjoy.de. Tina aus Schleswig-Holstein zum Beispiel, sie startet hier heute in den Urlaub. Moini.
3: Hallo.
1: Tina, wo erwischen wir dich gerade? Stehst du schon beim Einchecken am Flughafen?
3: Ich sitze schon im Flugzeug.
1: Nein, du sitzt schon im Flieger.
0: Okay, krass. Das ist ja was. Und

0: Es geht gleich los, oder was? Ich bin richtig aufgeregt.
1: Ja, es geht gleich los.
2: Wohin fliegt ihr?
1: Nach Malle.
2: Und dann seid ihr nächste Woche Freitag wieder rechtzeitig da?
1: Ja, natürlich. Wir sind nur das Wochenende weg.
0: Ey, ohne Spaß. Schnall dich an. Nachher kurz Spucktüte vielleicht nochmal checken, wo alles liegt.
2: Ey, lass. Ist kein langer Flug. Ist kein langer Flug.
0: Na gut, okay, alles klar. Hey, Tina, du bist mal dabei.
1: Ja, geil. Ich freue mich sehr.
2: Ich liebe dich ja so. Wie cool ist das? Sie geht sie einfach noch vor dem Abflug ans Telefon.
0: Genau, gleich mal kurz dem Piloten Bescheid sagen. Du bist dabei. Kann sie vielleicht auch Begleitperson. Vielleicht hat er ja auch Bock.
2: Vielleicht hat er ja auch noch Lust drauf. Wir freuen uns auf dich nächste Woche. Und jetzt aber Handy-Schnellflugmodus, ne?
1: Ja, auf jeden Fall. Das
2: super.
1: Kriegen wir hin.
2: Dann einen schönen Urlaub dir und bis nächste Woche.
1: Ja, super. Danke.
2: Tschüss.
0: Wir freuen uns. Ihr freut euch doch auch. DJ Lunax freut sich über das frühste DJ-Set des Nordens. Bewerbt euch einfach kostenlos und feiert dann bei uns live hier mit dem Studio nächsten Friday.

0: 9 Uhr, guten Morgen.
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2: Ja, bekifft Autofahren ist verboten, das wissen wir alle, ist uns allen klar, aber das heißt nicht, dass wir uns auch alle daran halten. Katharina Ratzmann aus den Enjoy Infos, warum reden wir da heute drüber?
3: Also ich halte mich da schon dran, nein, weil es neue Zahlen dazu gibt, inwiefern Menschen, die Cannabis konsumieren, hinterher trotzdem Auto fahren. Und diese Umfrage, die kommt von der Unfallforschung der Versicherer. Man muss dazu sagen, die Ergebnisse sind nicht repräsentativ, aber die Befragung zeigt schon, wie tausende Cannabiskonsumenten das Thema sehen. Enjoy-Reporterin Sabine Liebeck sagt, was da rauskam.
4: Also die meisten wissen schon, wo der Grenzwert liegt fürs Autofahren, nämlich bei 3,5 Nanogramm THC pro Milliliter Blut. Wer stärker bekifft ist, dem drohen 500 Euro Bußgeld, ein Monat Fahrverbot und 2 Punkte in Flensburg. Aber in der Umfrage hat fast jeder Dritte gesagt, das sei ihm egal. Und jeder Fünfte ist innerhalb der letzten 12 Monate wirklich Auto gefahren, kurz nachdem er oder sie Cannabis konsumiert hat. Der Verband der Versicherungswirtschaft sagt, das sind vor allem Menschen, die teilweise sogar täglich konsumieren.
3: Der größte Waldbrand diesen Sommer in Deutschland ist komplett gelöscht. Das war der Waldbrand in Nordrhein-Westfalen im Hürtgenwald. Der Bürgermeister dort und die Feuerwehr sagen, es gibt keine Glutnester mehr. Einen so großen Waldbrand wie den jetzt im Hürtgenwald hat es in Nordrhein-Westfalen auch noch nie gegeben. Die Bundesregierung will die Pflegeversicherung neu regeln. Wie genau? Darüber gibt es noch Diskussionen. Eine Forderung dazu kommt jetzt vom Deutschen Städtetag. Der vertritt die Städte gegenüber der Bundespolitik. Und der fordert eine sogenannte Vollversicherung. Das heißt, Pflegebedürftige müssten dann fast nichts mehr selbst bezahlen für einen Heimplatz. Dass das so kommt, gilt aber als unrealistisch. Amateur- und Profivereine treffen im Fußball in nächster Zeit wieder aufeinander, nämlich in der ersten Runde des DFB-Pokals. Der startet heute. Drittligist Hansa Rostock spielt heute gegen den VfB Stuttgart aus der ersten Fußball-Bundesliga. Morgen spielt der SV Hemelingen aus Bremen gegen Hannover 96 und Oberligist Lüneburger SK muss gegen Werder Bremen ran.
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2: Das geht auch richtig schick los heute. Über den Tag ziehen so ein paar Wolken auf, zieht dann einmal quer rüber, stellenweise mal kurz was an Regen, was da runterkommt. Das Ganze bei bis zu 25 Grad. Noch haben wir gemessen 16 bei euch am Stadtpark in Kloppenburg und 16 am Segeberger Kalkberg.
5: 3:09, ich mach mal einen alten Dad-Joke und sag, aktuell habe ich keinen Verkehr und auf den Straßen ist auch nichts los. Köstlich, gute Fahrt.
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5: So, Achtung, Fremdgehen ist ja ein polarisierendes Thema und viele sagen, also ich könnte das nicht verzeihen, niemals im Leben.
2: Ja, andere sagen so, pff, ja doch, irgendwie bei gewissen Umständen würde ich Fremdgehen sogar verzeihen. Wir holen uns da mal in 5 Minuten ein Stimmungsbild ab von unserer Generation 80+.
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0: Wunderschönen guten Morgen. Enjoy ist hier gleich 8:50.
1: Ungefähr jede siebte Frau und jeder fünfte Mann ist schon mal fremdgegangen. Das sagt eine
0: Ich hasse dieses Wort. Ich fühle es so sehr.
1: Repräsentative Studie. Mhm. Sorry. So, Zusammenreisen vom Deutschen Ärzteblatt. Aber verzeiht man Fremdgehen oder ist das ein absolutes No-Go?
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0: Die Frage geben wir doch mal direkt an die Menschen weiter, die ganz viel Lebensweisheit haben. Kollege Martin will nämlich heute wissen, hast du mal einen Seitensprung verziehen?
3: Ja.
1: Was ist passiert?
3: Naja, er hat mit einer anderen rumgemacht und er sagt, es war nur Sex und da hat er mir das ja noch gebeichtet und ich habe gesagt, okay, ich verzeih dir das.
1: Musste er dir trotzdem versprechen, so, ich mach's nie wieder?
3: Nee, das musste er nicht.
4: Auch nicht?
3: Nein, das eine Mal. Und wenn ich kein Vertrauen habe, dann hätte ich mich gleich trennen können.
1: Hast du mal einen Seitensprung verziehen?
5: Verziehe nicht, aber hingenommen. Ich hatte einen Ehemann, der am liebsten mehrfach am Tag Sex hat. Das konnte ich nicht so ganz leisten. Und dann ist er immer mal fremdgegangen. Das habe ich dann toleriert. Aber er hat es nicht zugegeben.
1: Würdest du den Seitensprung verzeihen?
6: Ich würde es versuchen, ja. Denn wenn der andere fremdgeht, hat es was mit der Sexualität zu tun. Und viele Paare mögen vielleicht über ihre Wünsche auch nicht sprechen.
1: Also sollte man sexuell offen sein, damit der Partner nicht fremdgeht?
6: Ja, und wenn beide in den Swingerclub gehen, dann sollen die es doch machen. Ich würde es nicht machen, aber das ist ja eine andere Geschichte.
1: Also dich treffen wir da nächsten Dienstag nicht?
6: Nein! Nein!
1: Dann brauchen wir auch nicht hingehen, Marian.
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0: Na moin, Giorno, enjoy es hier. 9.17 Uhr haben wir es.
1: Ja, gerade bei euch so Mecklenburg-Vorpommern, die Ecke an der Küste. Richtig schön heute und auch morgen. Sonst eher wechselhaft bei uns im Norden. Bis zu 21 Grad sind drin, am Wochenende heute sogar bis zu 25 Grad.
0: Und Gott sei Dank, die Giant Rooks,

0: Tja, vor kurzem haben sie ja ihr neues Album für den Herbst angekündigt und haben jetzt auch die Tour dazu veröffentlicht. Anfang Oktober sind die Giant Rooks dann auch in Hannover und Hamburg. Und das letzte Mal waren sie vor 3 Jahren bei uns. Es ist schon was her.
1: Krass, ne?
0: Auch hier im Enjoy-Studio.
1: Hamburg war echt immer richtig gut.
2: Ja, ist das so?
1: Ja, fand ich schon.
2: Geil. Nee, ich weiß nicht, weil man fragt ja eigentlich so, dass das Gemüt im Norden eher so entspannt, ruhig ist. Mhm. Ich versuche auch gerade, also waren wir zuletzt in Hamburg beim Stockville, ne?
1: Beim Stockville waren wir, ja.
2: Das war auf jeden Fall sehr, sehr nice.
3: Ihr bekommt sie doch jetzt, die Giant Rooks, hier mit Slow Dance for a Minute, natürlich bei Enjoy. Schönen Freitag. Wow.

0: Leute, ihr hört doch Enjoy. Wunderschönen guten Morgen um 9.24 Uhr.
1: Ziehharmonika, Schifferklavier, Quetschkommode. Es gibt viele Synonyme fürs Akkordeon. Mhm. Und unser Kollege Lars wird sie wohl alle lernen müssen.
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0: Eure neueste Aufgabe lautet, also für euch und unseren Kollegen Lars, Akkordeon lernen und am 29. August bei Enjoy the Beach in Büsum damit auftreten. Lars wird allerdings der sein, der da wirklich im Endeffekt auf der Bühne steht. Aber ihr könnt natürlich trotzdem supporten, unterstützen, was das Zeug hält und mal Tipps rüberhauen, wie er sich auf diesen Auftritt überhaupt vorbereiten kann. Ihr liefert sowas.
3: Es gab zum Beispiel den Tipp, dass es in Kiel ein eigenes Akkordeonorchester gibt. Und unsere Kollegen vom Schleswig-Holstein-Magazin waren mal dort und haben nachgefragt, warum gerade Akkordeon?
4: Ich habe zuerst Klavier gespielt 4 Jahre lang und dann hatte ich aber keine Lust mehr, dann war auch Corona, dann war kein Unterricht mehr und dann habe ich während Corona von meiner Mutter den Tipp bekommen, vielleicht mal Akkordeon zu probieren.
5: Es ist immer eine gute Möglichkeit, Gefühle rauszulassen, egal ob man jetzt irgendwie traurig ist oder sich geärgert hat.
6: Jeder, der das noch nicht gemacht hat, den kann ich nur wärmstens empfehlen, das mal auszuprobieren, weil das was anderes ist als Fußballspiel, meinetwegen.
3: Und ja, ich weiß, Akkordeon hat so ein bisschen einen alten, verstaubten Ruf, aber ja. Im Akkordeonorchester in Kiel sitzen Menschen zwischen 9 und 80 Jahre.
1: Krass.
3: Und das ist ja wohl nur geil, oder?
0: Ich find's ganz geil irgendwie. Ich wollte ohne Spaß, ich wollte früher auch mal.
1: Ich finde das so cool. Ich finde, das hat total was. Und wenn ihr noch weitere Tipps habt, wo sich Lars für die Challenge Hilfe holen kann oder vielleicht spielt ihr auch selber Akkordeon, könnt ihr ein bisschen Nachhilfe geben. Meldet euch, schickt uns alle Infos, alles, was wichtig ist. Eine Woche hat er Zeit über die kostenlose Enjoy-App. Und nächste Woche Samstag in Büsum geht's dann richtig ab.
0: Alle auf die Bühne.

0: 9.30 Uhr, Enjoy hier. Schönen guten Morgen.
1: Tja, da sind wir auch schnell wieder durch bei den Straßen. Habe ich heute Morgen nicht wirklich was zu tun. Aktuell nichts los. Gute Fahrt.
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0: Ja, es gibt große Pläne für das Wochenende, auch von ihm hier.
3: Moin, hier ist der Frank aus Ostfriesland. Ich komme ursprünglich aus dem Ruhrpott, aus Duisburg. Mhm. Werde morgen in den Ruhrpott wieder fahren, und zwar nach Duisburg. Ich werde mir da das DFB-Pokalspiel zwischen den MSV Duisburg und Elversberg anschauen, meine Oma gleichzeitig besuchen.
1: Tschüss.
3: Und halt eine schöne Zeit haben.
1: Das klingt perfekt. Bevor Frank da aber seine Ruhrpott-Spiele bekommt, checken wir in 7 Minuten noch die früheren DFB-Spiele im Norden mal aus.
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0: 9:37 Enjoy hier. Schönen guten Morgen.
1: Heute startet der DFB-Pokal der Männer. Da spielen ja immer wieder Underdogs gegen absolute Top-Mannschaften.
0: So.
1: Morgen muss zum Beispiel der SV Hemeling aus Bremen gegen Hannover 96 ran. Also Fünftligist gegen Zweitligist.
0: Eigentlich das Hannover haushoher Favorit, aber nicht bei Himmelings Trainer Günther Tunjel.
2: Wir wissen, was auf uns zukommt, aber es war jetzt nicht nur scherzhaft, das ist wirklich so gemeint. Wir wollen hier antreten, um auch ein gutes Bild abzugeben, und am Ende des Tages haben wir insgeheim immer die Hoffnung, auch hier die Sensation zu schaffen. Sonst können wir das gleich abschenken, und das ist nicht unsere Art. Vor allem Hannover 96 hat die letzten 3 Jahre gegen unterklassige Mannschaften im DFB-Pokal verloren.
0: Ist eine Kampfansage, würde ich
1: aber
0: sagen.
1: Voll.
0: Ja, zum Duell morgen werden 12.000 Zuschauerinnen und Zuschauer erwartet, weil die Sportanlage in Hemeling dafür viel zu klein ist, wird im Bremer Weserstadion gespielt.
1: Und alle Spiele des DFB-Pokals hört ihr einzeln oder in der Konferenz in der neuen ARD-Sounds-App. Heute Abend geht's los und die erste Runde läuft dann bis Mittwoch.
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0: euch. Enjoy es hier. 9.44 Uhr haben wir es.
1: Und heute einfach mal Cap auf, Sonne könnte blenden. Es ist ein bisschen was vorhanden tatsächlich. Also blauer Himmel, die Sonne scheint durch. Später ziehen so ein paar Wolken auf, 25 Grad sind drin. Wir schauen mal ganz kurz aufs Wochenende. Samstag, Sonntag, auch relativ gemixt von allem. Schon Richtung Stralsund bei euch noch mehr Sonne. Das dann bei bis zu 21 Grad.
0: Und es gibt einen neuen Wochengewinner.
1: Alter Schwede, oh, das war ein Finale.
0: Und ich habe jetzt, man hört gar nichts mehr von Peter und Markus, weil du hast 6 richtige geschafft. Du gehst zum Materia-Konzert, ganz viel Spaß.
2: Herzlichen Glückwunsch.
0: Meine Güte, war das spannend. Marcel hatte bei unserem Enjoy Morning Show Quiz gefragt, gejagt die meisten richtigen Antworten in dieser Woche. Nächste Woche wird auch wieder gezockt, das ist ja klar. Dann geht's um Tickets für Nina Chuba.
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0: Taylor Swift für euch. Lorenzo Morning Show. Um 9.52 Uhr. Guten Morgen.
1: Jenny schreibt über die kostenlose Enjoy-App. Danke, Moritz, für diese Urlaubsvertretung. Das hast du richtig gut gemacht.
0: Oh, das ist ja süß. Vielen Dank.
1: Und da können wir uns ja wohl alle nur anschließen, oder? 3 Wochen Urlaubsvertretung für Greg sind schon wieder um. Ich höre mich an wie meine Oma, aber wie schnell rennt die Zeit?
0: Das ist so, oder?
1: Das ist crazy. Und ab sofort kann man sich ja auch mal merken, bist du immer da, wenn Greg frei hat. Du bist die feste Urlaubsvertretung.
0: Sehr viel Spaß gemacht. Genau, und ich freue mich einfach. Ich freue mich genauso, wenn Greg wiederkommt. Vielleicht kann ich dann ja Urlaub machen.
1: Das wäre eine Idee. Das können wir mal überlegen, ob wir das genehmigen. Ansonsten habe ich dir noch was mitgebracht, ein kleines Geschenk. Es ist nichts Großes, aber meine Mädels hören dich ja auch immer, meine Hühner.
0: Ja.
1: Und deswegen haben die... Der so, hä, welche Mädels? Die Hühner. So, und die haben extra für dich nochmal 10 liebevolle Eier gelegt, die du einfach so auf der Hand kriegst.
0: Warte, den kriege ich auf die Hand?
1: Ja, bitte. Ja, okay. Hier einmal frisch gebrütet.
2: Nicht schön, gebrütet, das war gelegt.
0: Schön am Omelett fangen.
1: Ja. Ja, irgendwas, worauf du Lust hast am Wochenende, lass es dir schmecken.
0: Das ist
1: euch wünschen wir natürlich auch ein wundervolles Wochenende. Ab Montag dann wieder in der alten Besetzung mit Greg. Das sind keine Ü-Eier, die man schütteln
0: muss. Ich weiß nicht, mehr vorsichtig.
1: Gleich kaputt. Na gut, in diesem Sinne, habt einen schönen Freitag.
0: Leute, haut rein, hat Spaß gemacht.
1: Bis morgen.
0: Tschüssi.

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4: 10 Uhr haben wir's.
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4: Die Kleinen ärgern die Großen. Das ist unter Geschwistern so und ab heute auch wieder im Fußball. Heute startet nämlich die erste Runde im DFB-Pokal. Katharina Ratzmann aus den Enjoy Infos. Du erzählst uns jetzt nochmal, wer da so aufeinander trifft.
5: Ja, heute erstmal Drittligist Hansa Rostock auf den VfB Stuttgart aus der ersten Bundesliga. Und teilweise treten da auch wirklich Amateurvereine gegen Profivereine an. Das hat Tradition und man hofft dann als kleinerer Verein immer irgendwie die Großen zum Stolpern zu bringen. Christian Hake aus unserer NDR-Sportredaktion hat die Highlights der ersten DFB-Pokalrunde.
6: Hansa und der VfB treffen bereits zum 4. Mal in 8 Jahren im Pokal aufeinander. Ganz anders der SC St. Tönnies. Der Oberligist aus NRW feiert heute seine Pokalpremiere gegen Eintracht Frankfurt. Ebenfalls zum ersten Mal dabei ist der HEBC aus Hamburg-Eimsbüttel. Die Hamburger müssen aber noch 10 Tage auf ihr Duell gegen Dortmund warten. Genauso wie der VfL Osnabrück auf sein Spiel gegen die Bayern. Werder Bremen muss morgen im Millerntor-Stadion ran, allerdings nicht gegen St. Pauli, sondern gegen den Lüneburger SK Hansa. Und der SV Hemelingen fordert im zweiten Nordduell Hannover 96. Alle Spiele im Überblick gibt's natürlich auf sportschau.de.
5: Der größte Waldbrand diesen Sommer in Deutschland ist komplett gelöscht. Das war der Waldbrand in Nordrhein-Westfalen im Hürtgenwald. Der Bürgermeister dort und die Feuerwehr sagen, es gibt keine Glutnester mehr. Einen so großen Waldbrand wie den jetzt im Hürtgenwald hat es in Nordrhein-Westfalen noch nie gegeben. Auf bekifft Autofahren stehen aktuell 500 Euro Bußgeld, 1 Monat Fahrverbot und 2 Punkte in Flensburg. Der Grenzwert liegt seit 2 Jahren bei 3,5 Nanogramm THC pro Milliliter Blut. Und jetzt zeigt eine neue Umfrage unter Cannabiskonsumenten, die meisten kennen diesen Grenzwert, aber jeder Dritte hat gesagt, das sei ihm egal. Vor allem Menschen, die regelmäßig Cannabis konsumieren, fahren danach trotzdem noch Auto. Das sagt die Unfallforschung der Versicherer. Von der kommt diese Untersuchung. In Schleswig-Holstein ist heute Nacht ein LKW mit Schweinehälften umgekippt. Das war in der Autobahnauffahrt Neumünster an der A7. Dem Fahrer ist nichts passiert und die Schweinehälften sind im LKW geblieben. Die Auffahrt auf die A7 Richtung Hamburg ist erstmal noch gesperrt. Die Polizei hat einen Veterinär beauftragt, der guckt sich jetzt an, ob die Schweinehälften noch unbedenklich zu verarbeiten sind.
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4: Aktuell noch relativ viel Sonne bei uns im Norden. Am meisten kommt sie heute in Südniedersachsen bis nach Vorpommern raus. Auch auf den nordfriesischen Inseln ist viel Sonne mit dabei. Aber vor allem zum Nachmittag hin zieht es sich auch wieder gut zu. Sind viele Wolken mit am Start, teilweise auch mit Schauern bei 19 bis 25 Grad maximal heute. Morgen dann dasselbe Spiel. Sonne ist da, aber eben auch viele Wolken. Vereinzelt Schauer mit dabei und es kühlt noch mal so ein bisschen ab auf 21 Grad maximal. Rüber geht's auf die Straßen. A2 Hannover Richtung Berlin zwischen Allerlingersleben und Altleben 3 Kilometer Stop and Go. Und das war's auch schon. Gute Fahrt euch.
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4: Ihr wisst ja, hier im Enjoy Mittag gibt's immer extra viele Throwback-Songs in der Playlist. Und Justin feiert das total, hat eine Nachricht in der Enjoy-App geschickt.
7: Musik von der Zeit 2010 bis 2020. Ey, das war Peak. Es gibt kaum was Schöneres in der Musikwelt als ja. Musik aus dieser Zeit. Die braucht man immer.
4: Ist so. Deswegen gibt's gleich wieder die volle Ladung im Throwback-Battle. Da sucht ihr euch immer aus, welchen 2000er-Song ihr hören wollt. Und das machen wir gleich in 9 Minuten.
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0: Wenn ihr in einen Raum geht und dann denkt, was wollte ich hier eigentlich nochmal? Ja, das ist immer ein gutes Zeichen, dass unser Kopf vielleicht mal eine Pause braucht. Und genau dafür gibt es hier unser Throwback Battle.
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0: Einmal aufräumen in der Birne, damit wir danach wieder anpacken können bei der Arbeit. Und ihr entscheidet jetzt wie immer, mit welchem Song wir das machen sollen. Hier treten immer zwei 2000er Songs an gegeneinander. Und ihr entscheidet und votet in der Enjoy App, welcher Song in der Playlist landen soll. Heute im Angebot Song 1. Avicii mit The Nights. Oder wollt ihr lieber Song 2? S&M. Einfach jetzt mal melden, Messenger der Enjoy App. Was macht ihr gerade und welcher Song soll dabei gleich laufen? Habt ihr gute 8 Minuten für Zeit, wie immer. Und dann spiele ich natürlich euren Favoriten gleich in voller Länge.

finde beide Songs super. Also macht mal, wie ihr meint. Ich wollte trotzdem mal nur kurz Moin sagen. Ja, Moin. Und dann machen wir, wie wir denken, ne? 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Danny hat gerade wieder Zeit zum Abstimmen beim Throwback Battle. Da machen wir immer zusammen eine kurze Pause mit einem geilen 2000er-Song. Und ihr habt gerade wieder abgestimmt für euren Favoriten in der Enjoy-App. Vielen Dank für eure ganzen Nachrichten. Der Song mit den meisten Stimmen kommt in die Playlist. Das hier ist heute Song 1. Avicii mit The Nights gegen Song 2. Rihanna mit S&M. Und der Song hat auch gewonnen. Tobi schreibt, Moin, Rihanna bitte. Alina schreibt, dass sie sich gerade mit dem Baustellenbetreiber so ein bisschen streitet und hätte dabei gerne Song 2. Jo, der Song hat auf jeden Fall den richtigen Vibe zum Streiten, würde ich sagen. Und Franzi schreibt, bitte Rihanna mit S&M. Ich mache gerade Frühstück. Denk mir auch, so ein bisschen Sadomaso zum Frühstück, warum eigentlich nicht? Dafür steht ja SM in diesem Song, Sadomaso. Also, viel Spaß, ihr habt gewotet, das ist euer Song. Na, na, na.

0: Hier ist euer Angelmittag. Gleich haben wir es 10:30. Und wir checken mal, was auf den Straßen geht. Im Moment ist es noch relativ ruhig. A1 Lübeck Richtung Hamburg, zwischen Hamburg-Billstedt und Dreieck Hamburg-Südost. 4 Kilometer Stop and Go. Und A2 Hannover Richtung Berlin, zwischen Alleringer-Sleben und Alsleben. 3 Kilometer Stop and Go. Das war's erstmal. Gute Fahrt euch.
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Naja, also man kommt halt auch nicht als Europameister zur Welt, ne? Hier ist Ronja in eurem Enjoy Mittag. Ich spreche von Johannes Liebmann aus Flensburg. Der hat letzte Woche bei der Schwimm-EM 2 Goldmedaillen geholt, einen Weltrekord aufgestellt. Und er ist einfach gerade der deutsche Shooting-Star, den wir so haben. Aber ja, dass er mal so durchstartet, wie er es jetzt tut, das war überhaupt nicht abzusehen früher. 2014 hat Johannes nämlich erstmal, wie wir alle, ein Seepferdchen machen müssen. Und seine damalige Schwimmlehrerin hat dem Redaktionsnetzwerk Deutschland gesagt, naja, also eigentlich war er erstmal nicht so gut. Der ist erstmal ganz lange nur hinterher geschwommen. Gut zu wissen, oder? Also, falls wir auch gerade noch irgendwo hinterher schwimmen, wir geben nicht auf. Da geht noch was.

0: ist Streit. Hupen, das ist wie Anbrüllen. Und klar, so ein Auto ist kommunikativ irgendwie eingeschränkt. Da gibt's nicht viel Spielraum in der Lautstärke. Entweder volles Rohr Hupe oder eben nix. Nur der Ton macht doch die Musik. Die Bibel hat den schönen Satz parat: Ein freundliches Wort vertreibt den Zorn. Vielleicht wäre das mal was. Eine Hupe, die mich nicht ohrenbetäubend anschreit, sondern die mir sagt: Du hast mir die Vorfahrt genommen. Das finde ich schade, aber ist okay, ich verzeihe dir. Ist wahrscheinlich eine blöde Idee. Ist zu kompliziert, verwässert die Bedeutung der Hupe als Warnsignal und. Aber ich fände es einfach gut, wenn sich Menschen weniger anschreien und stattdessen mehr verzeihen.
1: Das war ein Beitrag von Juri Gratsch für die Evangelische Kirche.
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6: 11 Uhr haben wir's.
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6: Okay, also dazu wird es bestimmt irgendwann mal einen True-Crime-Podcast geben. Der Verfassungsschutz hat bei Berlin ein geheimes Waffendepot unter der Erde entdeckt und Russland soll dahinter stecken. Enjoy-Reporter Hauke Schelling, was müssen wir dazu wissen?
7: Ja, die Sicherheitsbehörden gehen davon aus, dass die Waffen dafür russische Agenten lagen und dass die damit Anschläge in Deutschland verüben sollten. Das hat ein Rechercheteam von NDR, WDR und der Süddeutschen Zeitung aufgedeckt. Enjoy-Reporter Ulf Hilbert weiß mehr zu dem Fall.
8: Das Versteck wurde demnach schon vor etwa einem Jahr in einem Waldgebiet am Stadtrand von Berlin entdeckt. Mindestens 2 scharfe Waffen sollen sich darin befunden haben. Laut NDR, WDR und SZ hat das Bundesamt für Verfassungsschutz Hinweise darauf, dass es sich um ein geheimes Depot russischer Geheimdienste handelt. Nach dem Auffinden wurde die Stelle demnach ständig überwacht, um mögliche Hintermänner zu fassen. Das Depot wurde aber seitdem nicht mehr aufgesucht und gilt deshalb als tot. Die Sicherheitsbehörden warnen seit Monaten davor, dass staatliche Stellen in Russland hierzulande verdeckt anschlagen.
7: Israel will im Gebiet der Palästinenser im Westjordanland neue israelische Siedlungen bauen. Dazu sagen jetzt aber 7 Länder, das geht so nicht. Sie haben zusammen eine Erklärung veröffentlicht. Mit dabei sind Deutschland, Frankreich, Großbritannien, die Niederlande, Italien, Kanada und Norwegen. Und sie schreiben, was Israel da vorhat, sei eindeutig gegen das Völkerrecht. Sie fordern Israel auf, die Pläne zu verwerfen. Und sie sagen, ein Frieden zwischen Israel und den Palästinensern würde sonst in weite Ferne rücken. Klein gegen Groß, Fußballprofis, die gegen Amateure ran müssen. So läuft das oft in der ersten Runde im DFB-Pokal. Und die startet an diesem Wochenende. Heute Abend spielt unter anderem Drittligist Hansa Rostock gegen Bundesligist VfB Stuttgart. Morgen muss dann zum Beispiel Fünftligist SV Hemelingen gegen Hannover 96 ran aus der zweiten Liga. Und der Lüneburger SK, ebenfalls Fünftligist, tritt an gegen Werder Bremen aus der Bundesliga.
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6: Ja, heute im Norden wettertechnisch einfach wieder alles mit dabei. Ein bisschen Sonne, dann Wolken, Schauer sind dabei, vielleicht auch ein paar Gewitter, danach wieder Sonne. Also quasi 4 Jahreszeiten im Schnelldurchlauf bei 19 bis 25 Grad maximal. Morgen dann ein bisschen frischer, nur noch bis zu 21 Grad. Sonne und Schauer wieder im Wechsel und vor allem an der Ostsee kann es ordentlich pusten. Rüber geht's auf die Straßen. A1 Lübeck Richtung Bremen, zwischen Hamburg-Billstedt und Stillhorn 6 Kilometer Stop and Go. Und A7 Flensburg Richtung Hamburg, zwischen Hamburg-Stellingen und dem Elbtunnel nochmal 4 Kilometer Stop and Go. Und das war's. Gute Fahrt euch.
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6: Moin. Ey krass, ich wusste gar nicht, dass Bundesländer Geburtstag haben können, aber Schleswig-Holstein wird am Sonntag 80 Jahre alt. Herzlichen Glückwunsch! Bevor ihr jetzt losrennt, wir müssen keine Geschenke für Schleswig-Holstein kaufen, weil Schleswig-Holstein hat ja schon alles, was man sich im Leben wünschen kann, ne? Meer, Fischbrötchen, ordentlich Rückenwind.
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0: Schifferklavier, Quetschkommode. Es gibt so einige Spitznamen fürs Akkordeon und unser Kollege Lars, der wird sie alle lernen.
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0: Ja, eure nächste Aufgabe, also für euch und unseren Kollegen, lautet Akkordeon lernen und dann schon nächste Woche bei Enjoy the Beach in Büsum damit auftreten. Lars wird da allerdings der sein, der da im Endeffekt auf der Bühne steht. Aber ihr könnt ihn ja mal unterstützen und Tipps raushauen, wie er sich auf diesen Auftritt vorbereiten kann, und ihr liefert jetzt schon.
2: Es gab zum Beispiel den Tipp, dass es in Kiel ein eigenes Akkordeonorchester gibt. Und unsere Kollegen vom Schleswig-Holstein-Magazin waren mal dort und haben nachgefragt, warum gerade Akkordeon.
3: Ich habe zuerst Klavier gespielt 4 Jahre lang und dann hatte ich aber keine Lust mehr, dann war auch Corona, dann war kein Unterricht mehr und dann habe ich während Corona von meiner Mutter den Tipp bekommen, vielleicht mal Akkordeon zu probieren.
4: Das ist immer eine gute Möglichkeit, Gefühle rauszulassen, egal ob man jetzt irgendwie traurig ist oder sich geärgert hat.
5: Jeder, der das noch nicht gemacht hat, den kann ich nur wärmstens empfehlen, das mal auszuprobieren, weil das was anderes ist als Fußballspiel, meinetwegen.
2: Und ja, ich weiß, Akkordeon hat so ein bisschen einen alten, verstaubten Ruf, aber im Akkordeonorchester in Kiel sitzen Menschen zwischen 9 und 80 Jahre und das ist ja wohl nur geil, oder?
0: Mhm. Und wenn ihr noch weitere Tipps habt, wo sich Lars für die Challenge Hilfe holen kann oder vielleicht spielt ihr ja sogar selbst Akkordeon und könnt helfen, dann meldet euch gerne über unsere kostenlose Enjoy-App.

0: Halb zwölf haben wir's. Und wir checken mal, was auf den Straßen geht. A1 Lübeck Richtung Bremen zwischen Hamburg-Billstedt und Stillhorn 6 Kilometer Stop and Go. Und A7 Flensburg Richtung Hamburg zwischen Dreieck Hamburg-Nordwest und dem Elbtunnel 6 Kilometer Stop and Go. Das war's erstmal. Gute Fahrt euch.
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0: Wenn man bei einer Castingshow für eine Girl Group als Erste ausscheidet, was macht man dann? Genau, alleine Karriere.
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0: So hat das Singer und Songwriterin Adela aus der Slowakei gemacht. Und ich meine, so einfach war das jetzt mit Sicherheit natürlich dann auch nicht, alleine loszugehen. Aber sie hat's geschafft. Nächsten Monat kommt ihr Debütalbum raus und dieser Song wird auch drauf sein. Ain't in L.A., den checken wir jetzt hier zusammen aus auf dem Enjoy Songradar.

0: super viele in der Enjoy-Community sind ja echte Landkinder. Ich auch. Hier ist Ronja für euch in eurem Enjoy-Mittag. Aufgewachsen in einem 200-Seelendorf. Aber normalerweise gibt es ja drumherum weitere Dörfer, sodass wir trotzdem viele Freunde finden, auch wenn wir in so einem kleinen Ort aufwachsen. Das ist natürlich anders, wenn man auf Jüst aufwächst, auf der ostfriesischen Insel. Da leben gerade mal 1500 Menschen. Und das war's dann auch wirklich. Da kommt dann erstmal niemand so schnell dazu, weil, ja, daneben ist halt Wasser. Und Shanin ist 16 und echter Jüster. Und für ihn war es eine total geile Erfahrung, dort aufzuwachsen.
1: Du hast hier total viel Freiheit. Und das habe ich wirklich sehr genossen. Und ich wünsche mir das auch eigentlich für meine Kinder, wenn ich irgendwann mal Kinder habe, sowas wie hier zu erleben.
0: Das hat er den Kolleginnen und Kollegen von NDR Niedersachsen erzählt.
1: Ich war in der Natur, ich konnte eigentlich machen, was ich will. So. Ich habe total viel Sport gemacht, ich habe Fußball gespielt mit irgendwelchen Touristenkindern. Und das ist ein ganz anderes Gefühl von Freiheit. Das ist Leben Premium.
0: Ja, im Winter wird es dann aber auch mal einsam als Teenie, sagt Shanin. Keine Touris da, ne? Man kann nicht so viel draußen machen und es gibt halt nicht so viele andere in seinem Alter. Trotzdem liebt er seine Insel über alles. Nur eine Sache fehlt auf Jüst.
1: Bitte, macht einen Dönerladen, bringt einen Dönerladen nach Jüst. Bitte, bitte.
0: Okay, das wird auch machbar sein, oder?

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1: Gleich haben wir es 12 Uhr.
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1: Wie gefährlich ist Russland für uns hier in Deutschland? Darüber wird seit vielen Jahren viel diskutiert, vor allem seitdem Russland die Ukraine angreift. Zuletzt gab es auch Anschlagsversuche, hinter denen Russland stecken soll. Und jetzt ermitteln deutsche Behörden in einem weiteren Fall. Hauke Schelling aus den Enjoy Infos. Worum geht's da?
10: Ja, in der Nähe von Berlin hat die Polizei jetzt ein Waffenlager entdeckt. Da sollen Waffen für russische Agenten gelagert worden sein. Das hat ein Rechercheteam von NDR, WDR und der Süddeutschen Zeitung aufgedeckt. Enjoy-Reporter Manuel Bewada hat da mitrecherchiert und hat jetzt weitere Infos zu dem Fall.
11: In einem Wald an der Landesgrenze zwischen Berlin und Brandenburg hat man zwei scharfe Schusswaffen gefunden. Die Sicherheitsbehörden sollen Hinweise darauf haben, dass es sich dabei um ein Depot russischer Geheimdienste handelt. Unserer Recherche zufolge kann es sein, dass die Waffen dort hinterlegt wurden, damit Agenten diese später dort abholen, um dann wiederum Attacken oder Anschläge zu begehen.
10: Etwa jedes vierte Unternehmen in Deutschland sucht händeringend Fachkräfte. Mehr als 23% haben bei einer Umfrage vom IFO-Institut jetzt gesagt, dass ihnen qualifizierte Arbeitskräfte fehlen. Das waren gut 2 Prozentpunkte mehr als noch im April. Besonders viele Fachkräfte fehlen gerade in der Telekommunikationsbranche. Auch in der Rechts- und Steuerberatung herrscht demnach größerer Personalmangel. Die Schwebefähre ist eins der Wahrzeichen von Rendsburg in Schleswig-Holstein. Sie führt über den Nordostseekanal. Letztes Jahr ist sie lange ausgefallen und wurde gewartet. Und jetzt steht sie schon wieder still, weil es gestern einen technischen Defekt gab, sagt das Wasserstraßen- und Schifffahrtsamt. Die Behörde kann noch nicht sagen, wann die Schwebefähre wieder genutzt werden kann. Unfälle mit E-Scootern sind immer wieder ein Thema. Hamburg hat dazu jetzt neue Zahlen rausgegeben. Es gab da dieses Jahr schon über 660 Unfälle mit E-Scootern. Und oft waren auch Kinder darin verwickelt, sagt die Polizei. Und sie sagt auch, Kinder unter 14 sollte man nicht mit E-Scootern fahren lassen.
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1: Am meisten Sonne kommt heute in Südniedersachsen bis nach Vorpommern raus. Auch auf den nordfriesischen Inseln ist viel Sonne mit dabei. Aber vor allem zum Nachmittag hin sind auch wieder gut viele Wolken am Start. Teilweise auch mit Schauern. Bei 19 bis 25 Grad maximal heute im Norden. Morgen, ja, dasselbe Spiel. Bisschen Sonne hier, aber auch Wolken, vereinzelt Schauer. Und dann kühlt es nochmal ein bisschen ab auf 21 Grad maximal. A1 Lübeck Richtung Bremen. Zwischen Hamburg-Billstedt und Stillhorn 7 Kilometer Stop and Go. A1 Osnabrück Richtung Bremen. Zwischen Dreieck Stur und Bremen-Arsten 5 Kilometer Stau von der Baustelle. A7 Flensburg Richtung Hamburg. Zwischen Dreieck Hamburg Nordwest und dem Elbtunnel 7 Kilometer Stop and Go. Dann A7 Hannover-Kassel. Da ist zwischen Seesen und dem Rastplatz Schwalenberg West in beide Richtungen alles gesperrt. Da laufen Tiere frei umher auf der Fahrbahn. Seid bitte vorsichtig. Und A31 Gronau Richtung Meppen. Zwischen Emsbüren und Lingen gab es gerade einen Unfall und es staut 3 Kilometer. Und das war's erstmal. Gute Fahrt euch.
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1: Moin. So ein Saft im Kühlschrank, auch wenn er noch geschlossen ist. Irgendwann wird das Ding halt schlecht, ne? Oder Limos, sogar Bier läuft ab. Aber doch nicht Wasser. Da ist ja nichts drin. Aber warum steht dann auf Wasserflaschen im Supermarkt so ein Mindesthaltbarkeitsdatum drauf? Kann Wasser doch irgendwie ablaufen? Das checken wir gleich mal zusammen in 9 Minuten.
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0: Mineralwasser. Kann ja eigentlich gar nicht schlecht werden. Aber warum steht da trotzdem so ein Mindesthaltbarkeitsdatum auf den Flaschen?
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2: Gut, dass wir solche Fragen jeden Tag klären in dieser Rubrik. Sabine aus dem Enjoy-Team. Du hast ja heute Morgen schon erzählt in eurer Enjoy-Morning-Show bei Martina und Moritz. Aber wir wollen es doch auch wissen.
3: Na gut.
2: Warum hat denn Mineralwasser ein Mindesthaltbarkeitsdatum?
3: Weil das in der EU eben Pflicht ist. Also es gibt dafür so eine Lebensmittelinformationsverordnung. Gar kein schwieriges Wort. Mineralwasser in Glasflaschen, die halten da laut Mindesthaltbarkeitsdatum so um die 2 Jahre. Bei Mineralwasser in Plastikflaschen ist es etwa 1 Jahr.
2: Also es hat eigentlich überhaupt nichts mit schlecht werden
3: nee,
2: zu tun.
3: Nee, okay. Gar nicht. Also auch noch Monate, nachdem die geschlossenen Mineralwasserflaschen abgelaufen sind, kann man es noch trinken. Das sagt auch die Verbraucherzentrale in Bayern. Es kann halt nur sein, dass es so ein bisschen abgestanden schmeckt. Besonders eben bei Plastikflaschen, weil da kann die Kohlensäure schneller entweichen als bei Glasflaschen. Und außerdem kann das Wasser so über die Zeit mit dem Kunststoff reagieren und dann riecht und schmeckt es auch so ein bisschen anders. Aber schlecht wird das Wasser jetzt in geschlossenen Flaschen so gesehen nicht. Wir können es also immer noch bedenkenlos trinken.
2: Ja, Stichwort geschlossenen Flaschen. Ne?
3: So.
2: Also die Wasserflaschen, die halb angefangen bei mir im Auto seit ein paar Monaten rumliegen, die trinkt ihr bitte nicht mehr.
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0: Der Sommer neigt sich dem Ende. Also so sieht es zumindest im Moment aus bei uns im Norden. Ich persönlich hoffe ja, dass der Spätsommer noch mal so ein bisschen aufheizt. So ein paar Tage würde ich persönlich mir wünschen, aber mal gucken. Wir hatten ja auch wirklich viel Sommer dieses Jahr schon. Die Enjoy Playlist, die bleibt aber erstmal noch im Sommermodus. Da ist noch nicht vorbei. Und ich find's geil.
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0: Hey, hier ist euer Enjoy-Mittag und wir checken kurz, was auf den Straßen abgeht. A1 Lübeck Richtung Bremen zwischen Hamburg-Billstedt und Stillhorn, 7 Kilometer Stop and Go. A1 Osnabrück Richtung Bremen zwischen Dreieck Stur und Bremen-Arsten, 5 Kilometer Stau von der Baustelle. A2 Hannover Richtung Berlin zwischen Lehrte-Ost und Braunschweig-Watenbüttel, 4 Kilometer Stau, auch hier in der Baustelle. A7 Flensburg Richtung Hamburg zwischen Hamburg-Schnelsen und dem Elbtunnel, 8 Kilometer Stop and Go. Und A31 Gronau Richtung Meppen zwischen Emsbüren und Lingen gab es einen Unfall und da staut es aktuell 5 Kilometer. Das war's erstmal, gute Fahrt euch.
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0: Ja, aber so ist das. Hier erfüllt ihr immer gemeinsam mit Lars die unterschiedlichsten Challenges. Und die aktuelle lautet, lerne Akkordeon spielen und performe bei Enjoy the Beach einen Song auf der Bühne. Aber welcher Song soll es sein? Welchen Song soll Lars performen? Das entscheidet natürlich ihr als Enjoy-Community.
2: Mhm. Zur Auswahl stehen Hamburger Fairmaster und Drunken Sailor. Und auf dem Akkordeon klingen beide Songs ziemlich nice. Also, wenn man sie dann spielen kann. Das hier ist zum Beispiel YouTuber Math Musician mit Drunken Sailor. Boah, ist gut, oder? Und so kann zum Beispiel Hamburger Fairmaster

0: Das hat Peter Heumus bei YouTube geteilt. Und da möglichst nah ranzukommen, das ist mein großes Ziel. Wie gut mir das gelingen wird, das ist eine andere Frage.
1: Das stimmt. Aber ihr entscheidet jetzt erstmal, bei welchem Song Lars all in gehen soll. Welchen Song soll er nächste Woche zwischen den DJs bei Enjoy the Beach performen? Einfach jetzt abstimmen in der kostenlosen Enjoy-App. Welcher Song es dann geworden ist, das hört ihr am Montag um 10 nach 8 in eurer Enjoy Morning Show.
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0: Kreisliga gegen Millionenkader. Am Wochenende startet der DFB-Pokal der Männer. Da ist alles möglich, auch dass Amateure die Profis rauskicken. Das hat es ja alles schon gegeben. Hier ist Ronja für euch bei Enjoy. Und morgen steht der Fünftligist Lüneburger SK Hansa gegen Werder Bremen an. Super krass. Und für Lüneburg spielt Bo Weishaupt. Der kann es kaum erwarten, hat er heute Morgen bei NDR 2 erzählt.
1: Das ist einfach eine riesige Vorfreude. Das ist ein Wahnsinnsereignis, wenn man mal die Chance hat, im ausverkauften Bundesliga-Stadion gegen seinen eigenen Verein zu spielen, für den man seit der Kindheit Fan ist.
0: Wie cool einfach. Übrigens, seine komplette Mannschaft geht heute noch zum Friseur. Ist ja klar, man ist ja nicht jeden Tag im Fernsehen, ne? Und welche anderen Nordclubs am Wochenende dabei sind, das hört er gleich um 13 Uhr in den Enjoy-Infos. Hamburg.

0: 13 Uhr haben wir es.
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0: Ein geheimes Waffenlager mitten im Wald und möglicherweise steckt Russland dahinter. Klingt wie ein Thriller. Wegen so einem Fall wird jetzt aber gerade tatsächlich ermittelt. Hauke Schelling aus den Enjoy Infos. Was steckt dahinter?
2: Ja, deutsche Ermittlerinnen und Ermittler sind auf das Versteck in einem Wald bei Berlin gestoßen. Der Verfassungsschutz geht jetzt davon aus, dass russische Geheimdienste und oder deren Agenten damit etwas zu tun haben könnten. Herausgekommen ist das durch Recherchen von WDR, NDR und der Süddeutschen Zeitung. Enjoy-Reporter Andreas Braun hat weitere Infos dazu.
3: Nach Angaben aus Sicherheitskreisen wurden dort zwei Faustfeuerwaffen gefunden, also Kurzwaffen wie Pistolen oder Revolver. Die Behörden sollen das Versteck vorerst intakt gelassen und überwacht haben, jedoch ohne Ergebnis. Der Verfassungsschutz soll nach Recherchen von WDR, NDR und Süddeutscher Zeitung Hinweise haben, dass es sich um ein Depot russischer Geheimdienste handelte. Sicherheitsbehörden warnen schon länger, dass diese Dienste auch in Deutschland Attentate planen. Das Bundesamt für Verfassungsschutz hat sich auf Anfrage nicht dazu geäußert.
2: Klein gegen groß, Fußballprofis, die gegen Amateure ran müssen. So läuft das oft in der ersten Runde im DFB-Pokal und die startet an diesem Wochenende. Morgen muss zum Beispiel Fünftligist SV Hemeling gegen Hannover 96 ran aus der zweiten Liga. Der Lüneburger SK, ebenfalls Fünftligist, tritt dann gegen Werder Bremen aus der Bundesliga an. Heute Abend geht's los mit 4 Partien. Unter anderem spielt der Hansa Rostock gegen den VfB Stuttgart. Bei Geestland im Kreis Cuxhaven in Niedersachsen, da ist eine Rettungsaktion für einen entlaufenen Esel und ein Pferd so ziemlich aus dem Ruder gelaufen. Eine Frau und ein Mann hatten ihr Wohnmobil angehalten, waren ausgestiegen und wollten den Esel einfangen. Das Tier ist dann laut Polizei aber aggressiv geworden, ins Wohnmobil gelaufen und hat die beiden getreten und gebissen. Die Frau, die helfen wollte, wurde vom Esel ebenfalls angegriffen und verletzt. Sie musste ins Krankenhaus. Die Tiere konnten dann aber vom Halter schließlich wieder eingefangen werden.
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0: Ja, das hat mir wirklich so richtige Esel-Vibes gegeben. Genauso sind diese Tiere. Super süß, aber die können so frech werden.
2: Ja.
0: Richtig frech.
2: Das ist meine Meldung des Tages heute, muss ich gestehen.
0: Also
2: ich hoffe, der verletzten Frau geht's wieder gut.
0: Ja, gute Besserung.
2: Ja.
0: Aber so einen Esel zu jagen und dann davon angegriffen zu werden, das ist schon, ja.
2: Muss man vorsichtig sein.
0: Muss man vorsichtig sein, hat man nicht alle Tage. Und wir gucken jetzt mal aufs Wetter, bevor wir uns jetzt hier komplett verquatschen. Heute macht der Norden wieder wettertechnisch alles mit. Ein bisschen Sonne, dann Wolken. Vor allem jetzt zum Nachmittag hin sind auch wieder einige Schauer mit dabei. Und wir haben so 19 bis 25 Grad maximal im Norden. Morgen dann wieder ein bisschen frischer, 17 bis 21 Grad, Sonne, Schauer im Wechsel. Und vor allem an der Ostsee kann es morgen ordentlich windig werden. Rüber geht's auf die Straßen. A1 Fehmarn Richtung Lübeck. Zwischen Scharbeutz und Rathekau 7 Kilometer Stop and Go. 20 Minuten braucht ihr länger. A1 Lübeck Richtung Bremen. Zwischen Hamburg-Billstedt und Stillhorn 4 Kilometer Stop and Go. A1 Osnabrück Richtung Bremen. Zwischen Dreieck Stur und Bremen-Arsten 6 Kilometer Stau von der Baustelle. A2 Hannover Richtung Berlin. Zwischen Lehrte-Ost und Braunschweig-Watenbüttel 4 Kilometer Stau in der Baustelle. A7 Flensburg Richtung Hamburg. Zwischen Schleswig-Jagel und Radar-Hochbrücke stockt es. Da braucht ihr eine knappe halbe Stunde länger. A7 Flensburg Richtung Hamburg. Zwischen Hamburg-Schnelsen und dem Elbtunnel braucht ihr eine Dreiviertelstunde länger. A7 Hannover Richtung Flensburg. Zwischen Hamburg-Waltershof und dem Elbtunnel 3 Kilometer Stop and Go. Und A31 Gronau Richtung Meppen. Zwischen Emsbüren und Wiedmarschen nochmal 3 Kilometer Stop and Go. Das war's. Haltet durch und gute Fahrt euch.
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0: Schicken Freitag euch und ich hoffe, ihr habt heute genauso einen entspannten Arbeitstag wie dieser Typ hier.
4: Freitags hat man einen halben Tag. Dann fährt man auf die Baustelle, dann packt man das Werkzeug aus, dann ist es meistens schon 8:30. Bis man dann in die Gänge kommt, ist Frühstück. Bis man dann wirklich ins Arbeitsgenuss dann ist schon bald Mittag. Dann packe ich zusammen, fahre nach Hause.
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1: 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Nico Santos, why don't you stay?

0: Also Hörerin Christine, die geht so weit, dass sie eine halbe Niere geben würde für einen Kaffee auf einer langen Autobahn. Hat sie diese Woche geschrieben in der Enjoy-App. Das fühle ich sehr und deshalb komme ich darauf hier jetzt auch gar nicht klar.
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0: Jetzt geht's um Singer und Songwriter Jack Dean aus England und der trinkt einfach keinen Kaffee. Also er hat noch nie Kaffee probiert, hat er gesagt.
2: 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I feel like I'm energetic enough.
0: Ja, jetzt gibt's wahrscheinlich viele von euch, die sagen, ja, ich mag auch keinen Kaffee. Das ist ja alles fein, das kann ja alles so sein, aber noch nicht mal probiert. Also das verstehe ich nicht. Mein 16-jähriges Ich, das wirklich jeden Tag schon in der Schule mit Kaffee-Thermobecher durch die Schule gelaufen ist, mit Kaffeebecher sogar in der Abi-Zeitung abgedruckt wurde, weil das einfach, das Ding war angewachsen an mir, ist maximal fassungslos. Aber Musik machen kann er. Und deswegen ist er hier auf dem Enjoy Songradar. Darauf erstmal ein Beruhigungskaffee jetzt. Hier ist Jack Dean mit Mercy.

0: 2 haben wir's. Und damit ist es Zeit, mal kurz auf die Straßen zu gucken. A1 Fehmarn Richtung Lübeck zwischen Scharmbeutz und Rathekau. Stockt es eine halbe Stunde, braucht ihr länger. A1 Lübeck Richtung Bremen zwischen Hamburg-Oehndorf und Stillhorn 4 Kilometer Stop and Go. A1 Osnabrück Richtung Bremen zwischen Dreieck Stur und Bremen-Arsten 6 Kilometer Stau von der Baustelle. A2 Hannover Richtung Berlin zwischen Lehrte-Ost und Braunschweig-Watenbüttel 4 Kilometer Stau, auch hier in der Baustelle. A7 Flensburg Richtung Hamburg zwischen Aufschlag und Rader Hochbrücke stockt es, da braucht ihr eine knappe halbe Stunde länger. A7 Flensburg Richtung Hamburg zwischen Hamburg-Schnelsen und dem Elbtunnel braucht ihr eine Dreiviertelstunde länger. Nochmal A7, oh Gott, ich hoffe für euch, ihr seid nicht auf der A7 unterwegs. Hannover Richtung Flensburg zwischen Hamburg-Hausbruch und dem Elbtunnel 7 Kilometer Stop and Go. Und A31 Kronau Richtung Meppen zwischen Emsbüren und Wiedmarschen nochmal 3 Kilometer Stop and Go. Das war's, gute Fahrt euch.
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0: Naja, man kommt halt auch nicht als Europameister zur Welt, ne? Hier ist Ronja, neuer Manager Mittag. Und Johannes Liebmann, vielleicht habt ihr von ihm in letzter Zeit gehört in den Medien. Der kommt aus Flensburg, hat letzte Woche nämlich bei der Schwimm-EM nicht nur 2 Goldmedaillen geholt, sondern auch noch einen Weltrekord im Schwimmen aufgestellt. Ist einfach gerade der deutsche Schwimm-Shooting-Star. Aber, dass er mal so durchstartet wie jetzt, das war überhaupt nicht abzusehen früher. 2014 hat Johannes nämlich erstmal, wie wir alle, ein Seepferdchen machen müssen. Und seine Schwimmlehrerin von damals hat dem Redaktionsnetzwerk Deutschland gesagt, naja, eigentlich schwamm der Johannes immer ganz lange nur hinterher. Also da war das noch nicht zu sehen, dass der so gut ist im Schwimmen irgendwann mal. Also falls ihr auch gerade noch irgendwo hinterher schwimmt, wir geben nicht auf. Da geht noch was.
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0: Also Bauchtänzer. Und da gucke ich doch direkt rüber zu unserem großen Bauchtänzer hier in der Angel-Redaktion. Jonas!
1: Wow, danke, das habe ich nicht kommen sehen. Ich.
0: Oder? Ja. Kannst du Bauchtanzen?
1: Nein.
0: Kannst du irgendeinen Tanz?
1: Ey, ich kann ganz viele Tänze. Ich bin Standardtänzer.
0: So. Ja. Wie, also so richtig im Verein gewesen oder zur Jugendweihe?
1: Ja, also schon ein paar Kurse gemacht vor kurzem erst.
0: Also
1: Disco Fox kann ich sehr viel mittlerweile.
0: Ja.
1: So, aber auch so die Standards bei Cha-Cha-Cha, Salsa und Co. Ne?
0: Rumba.
1: Mhm.
0: Ja, geil.
1: Tango
0: ja. Kannst du auch?
1: Geht.
0: Dann kannst du ja heute bei der Android-Teststrecke, wenn wir 5 neue Songs uns anhören, wenn wir da reinhören, direkt im Studio immer so den passenden Tanz dann dazu mittanzen.
1: Ja, Tango ist nicht dabei, kann ich schon mal sagen.
0: Ach, schade, schade. Aber ein Disco Fox wird ja wohl dabei sein. Was haben wir heute am Start?
1: Disco Fox geht sowieso immer. Also wir hören uns mal durch, würde ich sagen. Die Chainsmokers sind dabei mit Mako, in- und auswendig. Dann Sonny Fodera und Becky Hill mit Say Something. Montez ist dabei, neues Album heute veröffentlicht. Mit Benno, glaubst du nicht auch? Country haben wir auch, Stella Lefty, Summer You Were Mine.
0: Line Dance.
1: Ja, Line Dance, mach ich kurz. Topic ist dabei mit Carte Blanche, Lucky Ones. Das sind sie. Könnt ihr jetzt schon abstimmen in der Enjoy-App? Hören wir uns alles nochmal ganz ausführlich an um 2:50 bei mir in der Sendung.
0: In der Android-Teststrecke wünsche euch ganz viel Spaß mit Jonas und seinen ganz vielen Tänzen, die er euch vorführen wird. Dazu, das hat er ja jetzt versprochen. Mein Name ist Ronja. Ich sag tschüss. Montag ist Saskia wieder für euch da. Stay.

0: Wir haben es 14 Uhr.
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0: Wie gefährlich ist Russland für uns hier in Deutschland? Darüber wird seit Jahren inzwischen diskutiert, vor allem seitdem Russland die Ukraine angreift. Zuletzt gab es auch Sabotagefälle, hinter denen Russland stecken soll. Deutsche Behörden ermitteln da jetzt in einem weiteren Fall. Hauke Schelling aus den Enjoy Infos, worum geht's?
2: In der Nähe von Berlin hat die Polizei ein Waffenlager entdeckt. Da sollen Waffen für russische Agenten gelagert worden sein. Das hat ein Rechercheteam von NDR, WDR und der Süddeutschen Zeitung jetzt aufgedeckt. Enjoy-Reporter Manuel Bevada hat da mitrecherchiert und er hat jetzt weitere Infos zu dem Fall.
3: In einem Wald an der Landesgrenze zwischen Berlin und Brandenburg hat man zwei scharfe Schusswaffen gefunden. Die Sicherheitsbehörden sollen Hinweise darauf haben, dass es sich dabei um ein Depot russischer Geheimdienste handelt. Unserer Recherche zufolge kann es sein, dass die Waffen dort hinterlegt wurden, damit Agenten diese später dort abholen, um dann wiederum Attacken oder Anschläge zu begehen.
2: Etwa jedes vierte Unternehmen in Deutschland sucht Fachkräfte. Mehr als 23% haben bei einer Umfrage vom IFO-Institut gesagt, dass ihnen qualifizierte Arbeitskräfte fehlen. Das waren gut 2 Prozentpunkte mehr als noch im April. Besonders viele Fachkräfte fehlen gerade in der Telekommunikationsbranche. Auch in der Rechts- und Steuerberatung herrscht demnach größerer Personalmangel. Im Norden von Hessen, im Ort Hofgeismar, hat ein Autofahrer in einer Fußgängerzone mehrere Menschen angefahren. Die Polizei geht davon aus, dass der Fahrer ein gesundheitliches Problem hatte. Die 8 Menschen, die angefahren wurden, sollen nicht schwerer verletzt sein, berichten Medien. Der Fahrer soll sich aber in einem kritischen Zustand befinden. Beim American Football in den USA ist ein gemeinsames Training von 2 Teams völlig eskaliert. Beim gemeinsamen Training der NFL-Teams Dallas Cowboys und New Orleans Saints war eine Schlägerei ausgebrochen, bei der sich Spieler unter anderem mit Helmen beworfen hatten. Die National Football League hat den Teams eine saftige Strafe aufgebrummt. Sie müssen jetzt umgerechnet fast 500.000 Euro Strafe zahlen.
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0: Da bin ich doch wohl im Thema, ne? So, NFL, das ist ja wohl mein Metier.
2: Ich glaube auch. Du hast mir in den letzten Tagen viel von irgendwelchen Football-Managerspielen erzählt.
0: Da bin ich sehr tief drin. Ja, einen Monat noch, dann geht die Saison los. Und ich bin jetzt schon viel zu tief drin, glaube ich. Also wenn ich mal irgendwie die nächsten Tage nicht zur Arbeit komme, dann weißt du warum.
2: Ich glaube auch, ja. Gut. Aber jetzt ist erstmal Schlägerei hier.
0: Aber die 500.000 ist nicht viel für Leute, kann ich euch auch sagen. Wir schauen aufs Wetter. Für Tage wie heute hat die Welt der Meteorologen das Wort wechselhaft erfunden. Es ist quasi alles dabei, Sonne, Wolken, aber auch Regen. Zum Teil sogar Gewitter. Am trockensten bleibt es zwischen Südniedersachsen und Vorpommern bei 19 bis 25 Grad heute. Am Wochenende dann auch so ein bunter Mix bei so langsam wieder kühleren Temperaturen, 17 bis 23 Grad maximal. Wir schauen auf die Straßen, da ist jede Menge los. Los geht's auf der A1 Fehmarn Richtung Lübeck zwischen Scharbeutz und Rathekau. 7 Kilometer Stop and Go, 20 Minuten plus. Die A1 Hamburg Richtung Osnabrück zwischen Euten und Bremen-Hemelingen. 8 Kilometer Stau wegen Bauarbeiten. Die A1 Osnabrück Richtung Bremen zwischen dem Dreieck Stur und Bremen-Arsten. 6 Kilometer Stau vor der Baustelle. Die A1 Bremen Richtung Lübeck zwischen Harburg und der Norderelbbrücke. 5 Kilometer Stop and Go. Die A7 Flensburg Richtung Hamburg zwischen Schleswig-Jagel und dem Kreuz Rendsburg. 12 Kilometer Stop and Go. Da braucht ihr eine halbe Stunde länger. Die A7 Flensburg Richtung Hamburg zwischen Hamburg-Schnellsen und dem Elbtunnel. 8 Kilometer Stop and Go, auch da eine Dreiviertelstunde plus. Die A7 Hannover Richtung Kassel, so, da muss ich einmal wieder runterklicken hier. Hannover Richtung Kassel zwischen Laatzen und Hildesheim, Drispenstedt, 8 Kilometer Stop and Go wegen Bauarbeiten. Weiter auf der A7 Hannover Richtung Flensburg zwischen Hamburg-Hausbruch und dem Elbtunnel, 7 Kilometer Stop and Go. Und dann die A23 Heide Richtung Hamburg, die ist zwischen Schafstedt und Hanerau-Hademarschen. Nach einem Unfall gesperrt, haltet durch.
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0: Mit Jonas, hello. Wir machen uns jetzt hier einen schönen Nachmittag zusammen. Erstes Thema bei mir gleich das hier. Das ist kein Steak in der Pfanne, wobei nacktes Fleisch und Hitze passen eigentlich trotzdem. Wir sprechen über Saunieren. In Großbritannien erleben Saunas nämlich gerade einen heftigen Hype. Welche Rolle da unter anderem Saunas im German-Style spielen, hört ihr alles in 9 Minuten.
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0: Calvin Harris mit Summer hier bei Enjoy. Und Leute, ich will jetzt keine schlechte Stimmung verbreiten, aber das Wetter geht ja gerade eher in eine andere Richtung, ne? So Regen, Temperaturen unter 20 Grad. Ist am Wochenende zumindest phasenweise für viele von uns Realität. Da ist die Saunalandschaft des Vertrauens doch plötzlich wieder sehr verlockend, oder? Ja, mit 40 anderen fremden Menschen Pobacke in einen Raum eingepfercht sein, während ein in Handtuch gehüllter Typ vor euch mit seinem überdimensionalen Fächer Limonengerüche durch die Luft wedelt. Das ist Sauna Experience bei uns in Deutschland. Und in Großbritannien, da schlägt der Sauna-Wellness-Trend jetzt auch komplett durch. Zahlen dazu hat Kollege Mario Schmidt aus unserem ARD-Studio in London.
1: Allein in diesem Jahr sind zu den 540 vorhandenen mehr als 100 neue Saunen hinzugekommen. Das sagt zumindest die British Sauna Society, die gibt's nämlich auch. Besonders beliebt, Saunen mit tollem Blick über London oder auf der Themse, aber auch mobile Saunen für gemeinsames Schwitzen an Geburtstagen, das gehört etwa auch dazu.
0: So, das klingt jetzt erstmal ganz nett, finde ich. Mario, jetzt gelten die Briten ja nett formuliert häufig als etwas zugeknöpft, also böse Zungen sagen auch Stock im Arsch. Wie muss ich mir so eine britische Sauna vorstellen?
1: Also es überrascht nicht, dass man in Großbritannien properly dressed den Schwitzraum betritt, also Badehose, Badeanzug. Gemeinsam nackig, das ist für die Menschen hier eine sehr verstörende Vorstellung.
0: Ah ja.
1: Also the German style Sauna, oh my God, bloß nicht, sagen die meisten hier.
0: Herrlich, aber es gibt auch Ausnahmen, habe ich gehört.
1: Das sind dann Einladungen zu tatsächlich einer German style Sauna, die angepriesen wird als eine tolle Entspannung mit Öl und Aufguss. Ach. Angeblich wächst auch die German style Sauna Fangemeinde heran, die allerdings klein ist und auch nur was für ganz Mutige.
0: Sweet, also Freunde, der Saunaboom, er hat auch die Insel erreicht. Vielleicht kommen Harry und Meghan auch deshalb zurück nach England. Man weiß es nicht.
2: 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Gracie Abrams, Hit the Wall. 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

Tiffany Harris für euch hier bei Enjoy. Jetzt gibt's gleich Montez mit Auf und Ab. Muss der Mann bei seinen Konzerten eigentlich gar nicht mehr live selbst singen. Übernimmt regelmäßig das Publikum für ihn.

0: Habe ich wohl Gänsehaut? Könnt ihr live erleben heute Abend ab 19 Uhr. Da spielt Montez in Braunschweig. Gibt noch Tickets. Hier seid's für euch. Ohne Crowd, aber dafür in High Quality.
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0: 14.30 Uhr. Wir schauen mal kurz auf die Straßen. Staus und Stop-and-Go ab 5 Kilometern habe ich für euch. Los geht's auf der A1 Fehmarn Richtung Lübeck. Zwischen Scharbeutz und Rathekau 5 Kilometer Stop-and-Go, 20 Minuten plus. Dann die A1 Hamburg Richtung Osnabrück zwischen Euthen und Bremen-Hemeling. 8 Kilometer Stau wegen Bauarbeiten. Die A1 Osnabrück Richtung Bremen zwischen dem Dreieck Stur und Bremen-Arsten 6 Kilometer Stau vor der Baustelle. Weiter geht's auf der A1 Bremen Richtung Lübeck zwischen Harburg und der Norderelbbrücke 5 Kilometer Stop-and-Go. Die A7 Flensburg Richtung Hamburg zwischen Schleswig-Jagel und dem Kreuz Rendsburg 12 Kilometer Stop and Go, da braucht ihr eine halbe Stunde länger. Die A7 Flensburg Richtung Hamburg zwischen Hamburg-Schnellsen und dem Elbtunnel 8 Kilometer Stop and Go, eine Dreiviertelstunde on top. Die A7 Hannover Richtung Kassel zwischen Laatzen und Hildesheim-Drispenstedt 8 Kilometer Stop and Go wegen Bauarbeiten. Die A7 Hannover Richtung Flensburg zwischen Hamburg-Hausbruch und dem Elbtunnel 7 Kilometer Stop and Go und dann die A23 Heide Richtung Hamburg, die ist weiterhin zwischen Scharfstedt und Hanerau-Hademarschen. Nach einem Unfall gesperrt, haltet durch.
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0: Kesha, Die Young, klassischer Abi-Song für mich. Ich habe gerade mal nachgeguckt, kam 2012 raus. Vor 14 Jahren. So, wenn das Alter mal wieder kickt, ne? Ja.
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1: Ziehharmonika, Schifferklavier, Quetschkommode, das sind nur einige schöne Synonyme für Akkordeon. Und unser Kollege Lars wird sie alle lernen.
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1: Hier meistert Lars immer wieder neue Challenges zusammen mit euch. Die neueste lautet seit gestern: Lerne Akkordeon spielen und tritt damit nächste Woche bei unserer Strandparty Enjoy the Beach in Büsum auf. Da freue ich mich doch jetzt schon drauf, ich bin ehrlich. Lars ist wie immer dabei auf eure Hilfe angewiesen. Also wie kann der Mann sich am besten auf dieses Spektakel vorbereiten? Wo bekommt er schnell Hilfe? Lars, es flattern schon die ersten Tipps rein. Hau raus.
3: Es gab zum Beispiel den Tipp, dass es in Kiel ein eigenes Akkordeonorchester gibt. Und unsere Kollegen vom Schleswig-Holstein-Magazin waren mal dort und haben nachgefragt, warum gerade Akkordeon?
4: Ich habe zuerst Klavier gespielt 4 Jahre lang. Und dann hatte ich aber keine Lust mehr. Dann war auch Corona, dann war kein Unterricht mehr. Und dann habe ich während Corona von meiner Mutter den Tipp bekommen, vielleicht mal Akkordeon zu probieren.
5: Es ist immer eine gute Möglichkeit, Gefühle rauszulassen, egal ob man jetzt irgendwie traurig ist oder sich geärgert hat.
6: Jeder, der das noch nicht gemacht hat, den kann ich nur wärmstens empfehlen, das mal auszuprobieren, weil das was anderes ist als Fußballspielen, meinetwegen.
3: Und ja, ich weiß, Akkordeon hat so ein bisschen einen alten, verstaubten Ruf, aber im Akkordeonorchester in Kiel sitzen Menschen zwischen 9 und 80 Jahre. Ach. Und das ist ja wohl nur geil, oder?
1: Ja, da wird ja wohl einer bei sein, der dir helfen kann. Wenn ihr weitere Tipps habt, wie Lars schnellstmöglich zum Akkordeon-Pro wird, was vielleicht auch klassische Fehler sind dabei, dann immer her damit über die Enjoy-App. Wir freuen uns drauf.

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0: Ein geheimes Waffenlager mitten im Wald und möglicherweise steckt Russland dahinter. Klingt erstmal wie ein neuer Fitzek-Thriller. Wegen so einem Fall wird aber tatsächlich gerade ermittelt. Hauke Schelling aus den Enjoy Infos, was steckt dahinter?
2: Ja, deutsche Ermittler sind schon letztes Jahr auf dieses Versteck in dem Wald bei Berlin gestoßen. Bekannt geworden ist es jetzt durch Recherchen von WDR, NDR und der Süddeutschen Zeitung. Ein von Russland angeworbener Agent könnte dieses Versteck als Waffenlager genutzt haben. Und er soll auch konkrete Anschlagspläne gehabt haben. Das hat Bundesinnenminister Dobrindt heute Nachmittag bei einer Pressekonferenz gesagt.
3: Ja, davon gehen wir aus. Also diese Waffen, die gefunden worden sind, auch die Munition, die ist sicherlich vorgesehen gewesen, um Anschlagsplanungen durchzuführen.
2: Und in dem Fall ermittelt jetzt der Verfassungsschutz. Ein Autofahrer schlägt nach einem Streit im Straßenverkehr so heftig auf einen Fußgänger ein, dass der noch an Ort und Stelle stirbt. Das ist vor 2 Wochen mitten in Bremen passiert. Jetzt hat sich der Tatverdächtige bei der Polizei gestellt. Gegen ihn wird wegen Körperverletzung mit Todesfolge ermittelt. Festgenommen wurde er laut Polizei aber nicht. Es bestehe nämlich keine Fluchtgefahr. Zement ist sehr wichtig beim Häuserbau. Zement herzustellen ist aber ziemlich energieaufwendig und nicht gut fürs Klima. In Sehnde bei Hannover soll der Baustoff jetzt aber klimafreundlicher hergestellt werden. Da ist heute eine Testanlage an den Start gegangen, die laut Hersteller ein Drittel weniger klimaschädliches CO2 pro Jahr produzieren soll. Großes Spiel heute Abend für Drittligist Hansa Rostock. In der ersten Runde des DFB-Pokals geht's gegen Bundesligist VfB Stuttgart. Morgen, Sonntag und Montag spielen dann noch viele kleine und große Fußballclubs aus dem Norden. Viertligist Phoenix Lübeck zum Beispiel hat Paderborn aus der Bundesliga zu Gast. Der Lüneburger SK aus der 5. Liga tritt gegen Bundesligist Werder Bremen an.
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0: Das Wetter klingt heute ein bisschen wie die Bestellung beim Dönermann, wenn der Kollege hinter der Theke fragt, was soll alles rein? Einmal alles bitte. Ja, ist ein wilder Mix heute bei uns im Norden. Sonne, Wolken, Regen, Gewitter, kann uns theoretisch alles blühen, wenn wir rausgehen. Dazu sind es gerade 21 Grad in Alfeld in Niedersachsen, 22 in Greifswald in Mecklenburg-Vorpommern. Am Wochenende bleibt es dann auch weiter wechselhaft, wird aber tendenziell nochmal ein Schnack frischer. Wir schauen auf die Straßen, da ist viel los, Staus und Stop-and-Go ab 5 Kilometern habe ich für euch. Los geht's auf der A1 Fehmarn Richtung Lübeck, zwischen Scharbeutz und Rathekau 5 Kilometer Stop-and-Go, dann die A1 Hamburg Richtung Osnabrück, zwischen Euten und Bremen-Hemeling 8 Kilometer Stau wegen Bauarbeiten, da muss ich einmal kurz schlucken. Die A1 Osnabrück Richtung Bremen zwischen dem Dreieck Stur und Bremen-Arsten 6 Kilometer Stau vor der Baustelle. Die A1 Bremen Richtung Lübeck zwischen Harburg und der Norderelbbrücke 5 Kilometer Stop and Go. Rüber auf die A2 Hannover Richtung Berlin zwischen Hemmelerwald und Braunschweig-Wartenbüttel 5 Kilometer Stop and Go im Baustellenbereich. Ihr braucht eine halbe Stunde länger. Die A7 Flensburg Richtung Hamburg zwischen Hamburg-Schnelzen und dem Elbtunnel 8 Kilometer Stop and Go. Eine Dreiviertelstunde on top. Die A7 Hannover Richtung Kassel zwischen Laatzen und Hildesheim-Drispenstedt, 8 Kilometer Stop-and-Go wegen Bauarbeiten. Und die A7 Hannover Richtung Flensburg zwischen Hamburg-Hausbruch und dem Elbtunnel, 7 Kilometer Stop-and-Go. Kommt gut und sicher an.
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0: Mit Jonas, hello. Und ich suche gleich wieder die hübscheste Jury der Welt. Da sehe ich doch euch, ja. Wir schwingen uns gleich wieder auf die Enjoy-Teststrecke. Ich habe 5 neue Songs dabei, die heute rausgekommen sind. Und ihr dürft die fachmännisch bewerten. Ich möchte eure Meinung hören über die Enjoy-App. In 8 Minuten geht's los.
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0: 7:03 hier bei Enjoy. So, ich hoffe, ihr sitzt und habt die Nummernkärtchen schon in der Hand.
1: 12 Points. Go to.
0: Ja, das entscheidet ihr.
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0: Es ist schon so ein kleiner Eurovision Song Contest hier jeden Freitag. Ich spiele euch 5 brandneue Songs jeweils für eine Minute an. Ihr schickt Feedback dazu über die Enjoy-App und stimmt anschließend für euren Favoriten ab. Der läuft dann am Ende in voller Länge. So funktioniert sie, die Enjoy-Teststrecke. Wir gehen rein. Los geht's heute mit einer absoluten Premiere, dem ersten deutschen Song der Chainsmokers. Die haben sich nämlich mit Rapper Makro zusammengetan. Rausgekommen ist In- und Auswendig. Euer Feedback über die Enjoy-App. Ab jetzt.
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0: Jo, das geht auch schon mal ganz gut los. Henrik schreibt über die Enjoy-App, absoluter Banger. Top gemacht. Julian ist auch Fan, er schreibt, geht heute sehr stark los. Passt gut, die Kombi von den beiden. Nils allerdings ist nicht so Fan, schreibt nicht so gut der erste Song. So, Laura schreibt auch noch, morgen sehe ich Marco live und hoffentlich auch diesen Song. Der wird safe gewinnen. Ja, das sehen wir gleich. Song Nummer 2 kommt heute von Sonny Fodera und Becky Hill. Also australisch-britische Kombo gibt's jetzt. Das ist Say Something.
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0: Ja, auch der funktioniert ganz gut, würde ich jetzt mal sagen, wenn ich das Meinungsbild hier in der Android-App sehe. Also Lenny schreibt, mag die Stimmung sehr von Song 2. Amira schreibt auch, mega cool. Was sehe ich hier noch so? Julian, der zweite Song holt mich noch nicht so ab. Okay, so. Und Tobi schreibt auch gerade noch, schlimme Autotune-Nummer. Ja, kann man so oder so sehen. Weiter geht's mit der nächsten Kombo. Montez hat heute sein neues Album veröffentlicht und mit drauf ist auch der Song Glaubst du nicht auch, zusammen mit Newcomer-Rapper Benno. Und bitte.
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0: Ja, Mimi ist ein großer Montez-Fan. Ja, sie schreibt hier mehrere Nachrichten. Seine Songs sind immer super. Super Song. Nils ist er auch Fan. Der ist gut. Song 3. Okay, aber ansonsten kam zudem tatsächlich nicht ganz so viel Feedback. Keine Ahnung, was das zu heißen hat. Von Deutschrap zu Country-Musik. Stella Lefty ist gerade so ein kleiner aufsteigender Stern am US-Country-Himmel. Kennt ihr vielleicht von ihrer Single Boston. Jetzt gibt's was Neues. Das ist Summer, You Were Mine.
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0: Finde ich witzig, was Lenny schreibt, weil der schreibt, Country-Musik ist eigentlich nicht so meins, aber der hier ist ganz okay. Ja, okay. Julian ist eher nicht so Fan. Er schreibt, Country wird in letzter Zeit immer mehr, aber ich finde, es gibt schon bessere aus diesem Genre. Und Amira schreibt, schöne Stimme. Ja, das können wir, glaube ich, alle unterschreiben. Den Abschluss macht heute DJ Topic. Seht ihr nächsten Samstag ja auch live in Büsum auf der Enjoy the Beach Bühne. Möglicherweise auch mit diesem Song hier. Das ist Lucky Ones zusammen mit Carte Blanche.
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0: Ja, also ich würde sagen, vom Stimmungsbild her hat der bisher am besten einstimmig performt, weil Henrik schreibt, hat auf jeden Fall was, hat sich gut gesteigert. Lenny schreibt, Hammerbeat, macht mega gute Laune. Amira, chilliger Beat. Nils, boah, Topic überzeugt. Also entweder der oder Song 2. Okay, Julian hat auch geschrieben, ja, der geht nochmal ordentlich nach vorne, brauche ich am Freitag. Das ist mein Favorit. Freunde, danke für euer Feedback. Eine Aufgabe habt ihr aber noch.
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0: Ja, und zwar im Bereich Stories. Ihr kennt das Spiel. Da seht ihr ein Video von mir, da klickt ihr auf den kleinen Briefkasten in der Ecke und stimmt für den Song ab, den ihr am meisten feiert. Der Teststreckenbeste, der läuft dann wie immer um 20 vor 4. Ich freue mich drauf.

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1: Ja moin, ich bin Stefan, komme aus Neubuko und ich mache einen Sommertag, mache ich mit meiner Familie schön Eis essen, Schokolade oder schwarze Teller.

0: Ja, da spüren wir die Hüfte doch direkt wieder, ne? 15.30 Uhr, hab bis gleich. Wir schauen kurz auf die Straßen. Staus und Stop-and-Go ab 5 Kilometern habe ich für euch. Los geht's auf der A1 Fehmarn Richtung Lübeck zwischen Scharbeutz und Rathekau. 5 Kilometer Stop-and-Go. Dann die A1 Hamburg Richtung Osnabrück zwischen Euthen und Bremen-Himmelingen. 8 Kilometer Stau wegen Bauarbeiten. Die A1 Osnabrück Richtung Bremen zwischen dem Dreieck Stur und Bremen-Arsten. 6 Kilometer Stau vor der Baustelle. Die A1 Bremen Richtung Lübeck zwischen Harburg und der Norderelbbrücke. 5 Kilometer Stop-and-Go. Rüber auf die A2 Hannover Richtung Berlin zwischen Hemmelerwald und Braunschweig-Wartenbüttel. 5 Kilometer Stop-and-Go im Baustellenbereich, da verliert ihr eine halbe Stunde. Die A7 Flensburg Richtung Hamburg zwischen Aufschlag und dem Kreuz Rendsburg. 5 Kilometer Stop-and-Go, auch da eine halbe Stunde on top. Die A7 Flensburg Richtung Hamburg zwischen Hamburg-Schnellsen und dem Elbtunnel. 8 Kilometer Stop-and-Go, eine Dreiviertelstunde obendrauf. Die A7 Hannover Richtung Kassel zwischen Laatzen und Hildesheim-Drispenstedt. 8 Kilometer Stop-and-Go wegen Bauarbeiten. Und dann nochmal die A7 Hannover Richtung Flensburg zwischen Hamburg-Hausbruch und dem Elbtunnel. 7 Kilometer Stop-and-Go. Heidewitzka, halte durch.
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3: Himbeersirup und ja, so weiße Brause einfach.
4: Genau.
3: Das fand ich unfassbar geil.
4: Weil du ja so begeistert warst, habe ich das am Wochenende, als wir Freunde da hatten, auch alles eingekauft. Ja. Habe die Gläser vorbereitet. Und ich muss sagen, es ist eine absolute Frechheit.
3: Wieso
4: soll ich an Überzuckerung sterben oder was ist das denn? Also, will euch nur gewarnt haben.
3: Ich probiere das nochmal. Vielleicht auch Zerro einfach. Ein bisschen Zerro.
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0: 20 vor 4. Time to shine. Für wen? Das klären wir jetzt.
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0: Ich habe euch vorhin 5 brandneue Songs präsentiert, die heute das Licht der Welt erblickt haben. Ihr habt fleißig Feedback geschickt über die Enjoy-App. Und jetzt küren wir einen Gewinner. Für alle, die gerade erst vielleicht von der Arbeit ins Auto gestiegen sind und neu eingeschaltet haben, es geht um diese 5 Songs heute.
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0: Macke und die Chainsmokers mit In- und Auswendig. Sonny Vodera und Becky Hill mit Say Something. Montez und Benno mit Glaubst du nicht auch? Stella Lefty mit Summer You Were Mine. Und Topic zusammen mit Carte Blanche Lucky Ones. So, aber welcher hat euch am besten gefallen? Das Geheimnis, das lüften wir jetzt. Ihr konntet abstimmen über die Enjoy-App und gewonnen haben. Ja, die Chainsmokers und Mako.
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0: Hat euch ganz klar am besten gefallen. Die Hälfte von euch hat für diesen Song abgestimmt. So deutlich war es lange nicht mehr. Hier ist er für euch. Der Teststreckenbeste. Hier sind die Chainsmokers zusammen mit Mako in- und auswendig.
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0: Darf man eigentlich im Flieger vor dem Start telefonieren, wenn man da rumsitzt? Habe ich mich heute früh bei Tina aus Schleswig-Holstein gefragt. Die war heute früh auf dem Weg nach Malle. Plötzlich rufen Moritz und Martina aus eurer Enjoy Morning Show an.
1: Ich sitze schon im Flug.
2: Nein, du sitzt schon im Flieger?
3: Okay, krass. Das ist ja was. Und es geht gleich los, oder was? Ich bin richtig aufgeregt.
1: Ja, es geht gleich los.
0: Ja, Rollfeld war quasi schon ready. Vorher hat Tina aber nochmal schnell Gästelistenplätze klargemacht für das früheste DJ-Set des Nordens mit Lunax. Die rasiert hier nächsten Freitag bei uns im Studio. Da hatte sich Tina beworben, falls ihr auch Bock habt. Ein paar Plätze sind noch frei auf der Gästeliste. Bewerben geht ganz easy auf enjoy.de oder in der Enjoy-App. Kann ich empfehlen, das ist wirklich sehr, sehr geil, diese Veranstaltung.

0: total viel Platz.
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4: Russland wird immer wieder vorgeworfen, hier in Deutschland Anschläge und Sabotageakte zu planen. Jetzt gab es offenbar wieder so einen Fall, hinter dem Russland stecken könnte. Hauke Schelling aus den Enjoy Infos. Es geht um ein Waffenlager im Wald.
5: Ja, genau. In der Nähe von Berlin wurde das schon letztes Jahr entdeckt. Darin wurden zwei Pistolen und Munition gefunden. Die Ermittler haben die dann unschädlich gemacht und anschließend das Versteck überwacht. Aber es kam niemand. Bekannt geworden ist der Fall jetzt durch Recherchen von NDR, WDR und der Süddeutschen Zeitung. Demnach führt die Spur nach Russland. Bundesinnenminister Dobrindt hat sich heute auch zu dem Fall geäußert. Was er sagt, das fasst unser Enjoy-Reporter in Berlin, Dietrich Karl Meurer, jetzt nochmal für uns zusammen.
6: Der Minister berichtet, die Bundesanwaltschaft ermittelt gegen einen Verdächtigen, der in Rumänien in Haft sitzt. Die Ermittler werfen ihm geheimdienstliche Agententätigkeit und die Vorbereitung einer schweren staatsgefährdenden Straftat vor. Zu den Hintergründen des Waffenverstecks äußert sich Dobrindt vorsichtig. Eine Beteiligung fremder Mächte, also fremder Staaten, könne er nicht ausschließen. Er sieht den Fall im Zusammenhang mit Spionage oder Sabotage.
5: Das war Betrug in ganz großem Stil. In Flensburg hat sich ein Hausverwalter über Jahre Geld von Wohnungseigentümern, das eigentlich für Sanierungen gedacht war, aufs eigene Konto abgezweigt. Insgesamt 1,3 Millionen Euro. Das Landgericht Kiel hat den 52-Jährigen deshalb heute zu 3 Jahren Haft verurteilt. Die Geschädigten sollen ihr Geld zurückbekommen. Das Gericht hat die komplette Summe nämlich sichergestellt. Bei Geestland im Kreis Cuxhaven in Niedersachsen ist eine Rettungsaktion für einen entlaufenen Esel und ein Pferd so ziemlich aus dem Ruder gelaufen. Eine Frau und ein Mann hatten ihr Wohnmobil angehalten, waren ausgestiegen und wollten den entlaufenen Esel einfangen. Das Tier ist dann laut Polizei aber aggressiv geworden, ins Wohnmobil gelaufen und hat die beiden getreten und gebissen. Eine Frau, die helfen wollte, wurde auch vom Esel angegriffen und verletzt. Sie musste ins Krankenhaus. Das Tier oder die Tiere konnten dann vom Halter schließlich gesichert werden.
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3: War aber Rambo-Esel unterwegs, ne?
5: Ja, wirklich.
3: Meine Güte. Okay, wir schauen aufs Wetter. Für Tage wie heute hat die Welt der Meteorologen das Wort wechselhaft erfunden. Es ist quasi alles dabei, Freunde. Sonne, Wolken, aber auch Regen, zum Teil sogar Gewitter. Am trockensten bleibt es zwischen Südniedersachsen und Vorpommern bei 19 bis 25 Grad aktuell. Am Wochenende dann auch ein bunter Mix bei so langsam wieder kühleren Temperaturen, 17 bis 23 Grad. Maximal. Wir schauen auf die Straßen. Da ist immer noch jede Menge los. Staus und Stop-and-Go ab 5 Kilometern. Ich schlug deshalb einmal kurz vorher. So, los geht's. Auf der A1 Hamburg Richtung Osnabrück zwischen Bremerkreuz und Aßen. 6 Kilometer Stau wegen Bauarbeiten. Ihr braucht eine halbe Stunde länger. Die A1 Bremen Richtung Lübeck zwischen Harburg und der Norderelbbrücke. 5 Kilometer Stop-and-Go aktuell. Die A7 Flensburg Richtung Hamburg zwischen Ofschlag und dem Kreuz Rendsburg. 5 Kilometer Stop-and-Go. Auch da eine halbe Stunde on top. Die A7 Flensburg Richtung Hamburg zwischen Hamburg-Schnelsen und dem Elbtunnel. 8 Kilometer Stop-and-Go. Eine Dreiviertelstunde plus. Die A7 Hannover Richtung Kassel zwischen Laatzen und Hildesheim-Drispenstedt. 8 Kilometer Stop-and-Go wegen Bauarbeiten. Die A7 Hannover Richtung Flensburg zwischen Hamburg-Hausbruch und dem Elbtunnel 7 Kilometer Stop-and-Go. Die A7 Hamburg Richtung Flensburg zwischen Wada und Rendsburg-Büdelsdorf 6 Kilometer Stau. 1,25 Stunden plus Heidewitzka. Und die A31 Meppen Richtung Leer zwischen Laaten und Dörpen 5 Kilometer Stau wegen Bergungsarbeiten. Ihr braucht eine halbe Stunde länger. Haltet durch.
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3: Es ist viel los auf den Straßen. Jonas ist hier, hello. So, Frage an Hauke aus den Infos. Wo bist du kitzlig?
5: Damit habe ich jetzt nicht gerechnet. Ja. Bestimmt so die Standards, ne? Bauch, Füße, so. Hals vielleicht noch.
3: Dann würde ich sagen, klären wir gleich mal, ob du was Besonderes bist damit oder ob du im Durchschnitt liegst.
5: Ich dachte, du wolltest mich jetzt durchkitzeln. Ich krieg schon Angst.
3: Ich kann gleich einmal kurz rumkommen. Zwei Wissenschaftler haben jetzt erforscht, wo wir Menschen am kitzligsten sind und warum. Checken wir aus in 8 Minuten.
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0: Isabel Enjoy an diesem Freitag. Folgendes Wissen verschafft uns ja meist ein Gefühl der Überlegenheit und Macht. Wenn wir wissen, wo die Freundin, der Freund, die Schwester, der Bruder kitzlig ist. Ja. Wenn wir die richtigen Stellen kennen, dann können wir sie universell anwenden. Zwei Forscher von der Radboud-Uni in den Niederlanden haben jetzt die Kitzel-Hotspots identifiziert. Miri aus dem Enjoy-Team, erzähl.
1: Also ganz vorne mit dabei sind die Achselhöhle, der Nacken, Bauch und Taille und, Wunder, die Fußsohle.
0: Ja. Bist du kitzelig unter der Achsel? Also da falle ich definitiv aus dem Raster. Wirklich?
1: Ja, voll.
0: Cool. Ja. Gut zu wissen, alles klar. Gut. Warum sind es genau diese Stellen an unserem Körper?
1: Also die Forschenden nehmen an, dass es auch damit zu tun hat, dass das alles Körperzonen sind, einfach die wenig berührt werden normalerweise. Und deshalb ruft dann so eine Berührung an diesen Stellen eine größere Überraschungsreaktion hervor in unserem Körper. Ganz hundertprozentig ist das aber nicht geklärt. Fun Fact auf jeden Fall, aber auch Affen kitzeln sich gegenseitig. Klar. Hat also wohl auch eine biologische Komponente.
0: Ja, die Affen mal wieder, ist klar. Also Leute, falls ihr nicht wisst, wo eure Lieben kitzlig sind, probiert's mal mit Achsel, Nacken, Taille oder Fußsohle. Eins davon sollte funktionieren.

0: Musik von Joe, hier bei Enjoy. Jetzt setzen wir uns wieder mit dem Mojito unter den Baum.
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1: Um 16:30 mit Hauke Schelling. In der Nähe von Berlin ist ein Waffenlager gefunden worden, das möglicherweise von russischen Agenten genutzt wurde. Darin waren zwei Pistolen und Munition. Bekannt geworden ist der Fall jetzt durch Recherchen von NDR, WDR und der Süddeutschen Zeitung. Demnach führt die Spur auch nach Russland. Bundesinnenminister Dobrindt hat sich heute auch zu dem Fall geäußert. Er geht von Sabotage aus, hat Russland aber nicht konkret benannt. In Schweden hat ein Angreifer an einer Schule mehrere Menschen mit einem Schwert verletzt. Laut Behörden der Kleinstadt Fagersta wurde der Mann festgenommen und befindet sich jetzt in Polizeigewahrsam. Wie viele Menschen der Mann genau verletzt hat und wie schwer ihre Verletzungen sind, das ist noch nicht bekannt. In Niedersachsen wird eine alte Bahnstrecke jetzt wieder fit gemacht. Zwischen Lüneburg und Soltau sollen in gut 2 Jahren wieder Züge fahren, jede Stunde einer. Das haben Landesnahverkehrsgesellschaft Niedersachsen und das Eisenbahnunternehmen ERIX heute mitgeteilt. Das Wetter, es kann immer wieder Regen runterkommen heute Abend, vor allem zwischen Südniedersachsen und dem nördlichen Schleswig-Holstein. Teilweise auch Gewitter mit dabei. Das Ganze dann bei 18 bis 24 Grad.
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2: Wir schauen auf die Straßen und da ist weiterhin ordentlich was los. Staus und Stop-and-Go ab 5 Kilometern habe ich für euch. Los geht's auf der A1 Hamburg Richtung Osnabrück. Zwischen dem Bremer Kreuz und Aßen 6 Kilometer Stau wegen Bauarbeiten. Ihr braucht eine halbe Stunde länger. Die A1 Osnabrück Richtung Bremen. Zwischen dem Dreieck Stur und Bremen-Hemelingen 6 Kilometer Stau vor der Baustelle. Die A1 Bremen Richtung Lübeck. Zwischen Harburg und der Norderelbbrücke 5 Kilometer Stop-and-Go. Rüber auf die A7 Flensburg Richtung Hamburg. Zwischen Ofschlag und dem Kreuz Rendsburg 5 Kilometer Stop and Go, eine gute halbe Stunde on top. Die A7 Flensburg Richtung Hamburg, zwischen Hamburg-Schnelsen und dem Elbtunnel 8 Kilometer Stop and Go. Die A7 Hannover Richtung Kassel, zwischen Laatzen und Hildesheim-Drispenstedt 8 Kilometer Stop and Go wegen Bauarbeiten. Die A7 Hannover Richtung Flensburg, zwischen Hamburg-Hausbruch und dem Elbtunnel 7 Kilometer Stop and Go. Die A7 Hamburg Richtung Flensburg, zwischen Wader und Rendsburg-Büdelsdorf 6 Kilometer Stau, 1,25 Stunden plus, das ist gerade der dickste Brocken. Und dann die A31 Meppen Richtung Leer zwischen Laden und Dörpen. 5 Kilometer Stau wegen Bergungsarbeiten. Auch da nochmal 1,25 Stunden plus. Haltet durch.
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0: bei Enjoy am Freitag. Und Achtung, es folgen 2 Euro ins Phrasenschwein.
1: Ja, wie heißt das immer so schön? Im Pokal ist alles möglich.
0: Ja, heute Start DFB-Pokal. Erste Runde jetzt am Wochenende auch für Bo Weißhaupt vom Fünftligisten Lüneburger SK Hansa. Die spielen morgen gegen Bremen, also Nordduell. Für Bo ist das eine ganz besondere Geschichte. Das hat er heute früh den Kolleginnen und Kollegen von NDR 2 erzählt.
1: Das ist natürlich ein absolutes Traumlos, wenn man mal die Chance hat, im ausverkauften Bundesliga-Stadion gegen seinen eigenen Herzensverein oder Verein zu spielen, für den man seit der Kindheit Fan ist.
0: Ja, übrigens, seine komplette Mannschaft geht heute noch zum Friseur. War vielleicht mittlerweile auch schon, wer weiß. Man ist ja nicht alle Tage im

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1: Hi, ich bin Franziska aus Schwerin und mein perfekter Sommertag in Schwerin sieht so aus. Morgens lecker frühstücken, genau neben dem Dom. Dann schwinge ich mich aufs Fahrrad und mache mich auf den Weg nach Zippendorf und verbringe da den Tag über mit Freunden beim Beachen, beim Baden, beim Lesen. Dann geht's entweder auf die schwimmende Wiese zum Grillen oder zu Freunden ganz entspannt ausklingen lassen.
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0: DJ Adjuan hier bei Enjoy. Am Freitagnachmittag, ungefähr jede siebte Frau und jeder fünfte Mann ist schon mal fremdgegangen. Das sagt eine repräsentative Studie vom Deutschen Ärzteblatt. Finde ich krass, ehrlicherweise. Also ich weiß es nicht, wie es euch geht, aber für mich heißt Fremdgehen direkt auf Wiedersehen. Ich bin da ziemlich straight. Aber wie sehen die das eigentlich?
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0: Ja, früher war ja vielleicht alles noch anders. Unser Kollege Martin trifft jeden Tag unsere Senioritas und Seniores der Generation 80 plus zum Kaffeeplausch. Da gibt's mal Lebensweisheiten, da geht's mal um diepe Sachen oder

0: habe ich dann toleriert. Aber er hat es nicht zugegeben.
1: Würdest du einen Seitensprung verzeihen?
2: Ich würde es versuchen, ja. Denn wenn der andere fremd geht, hat es was mit der Sexualität zu tun. Und viele Paare mögen vielleicht über ihre Wünsche auch nicht sprechen.
1: Also sollte man sexuell offen sein, damit der Partner nicht fremd geht?
2: Ja, und wenn beide in den Swingerclub gehen, dann sollen sie es doch machen. Ich würde es nicht machen, aber das ist ja eine andere Geschichte.
1: Also dich treffen wir da nächsten Dienstag nicht?
2: Nein, nein.
1: Dann brauchen wir auch nicht hingehen, Marion.
2: Nein. Gehen wir nicht jetzt.
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4: Wir haben 17 Uhr.
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4: Ein geheimes Waffenlager mitten im Wald und möglicherweise steckt Russland dahinter. Das klingt erstmal wie ein Blockbuster um 20.15 Uhr im Free TV. Wegen so einem Fall wird aber tatsächlich gerade ermittelt. Ist heute

0: das große Thema in den Enjoy-Infos. Hauke Schelling, was gibt's da Neues?
1: Ja, Bundesinnenminister Dobrindt hat sich heute Nachmittag zu dem Fall geäußert. Deutsche Ermittler sind ja schon letztes Jahr auf das Versteck in diesem Wald in der Nähe von Berlin gestoßen, in dem scharfe Waffen lagen und auch Munition. Bekannt geworden ist das Ganze jetzt durch Recherchen unter anderem vom NDR. Gegen einen Verdächtigen wird auch ermittelt. Der sitzt in Rumänien in Haft. Er soll Anschläge geplant haben. Unser Enjoy-Reporter in Berlin, Markus Sambale, hat weitere Infos.
2: Gegen wen sich die Anschlagspläne gerichtet haben sollen, da wird Innenminister Dobrindt nicht konkreter. Nach Recherchen von WDR, NDR und Süddeutscher Zeitung soll der Verfassungsschutz Hinweise haben, dass das Waffenversteck von russischen Geheimdiensten angelegt wurde. Innenminister Dobrindt hat das nicht bestätigt, er weist aber allgemein darauf hin, dass die Spur zu einem anderen Staat führen könnte.
1: Zement ist ja sehr wichtig, zum Beispiel beim Häuserbau. Ihn herzustellen ist aber ziemlich energieaufwendig und nicht gut fürs Klima. In Sehnde bei Hannover soll der Baustoff jetzt aber klimafreundlicher hergestellt werden. Da ist heute eine Testanlage an den Start gegangen, die laut Hersteller ein Drittel weniger klimaschädliches CO2 pro Jahr produzieren soll. Großes Spiel heute Abend für Drittligist Hansa Rostock. In der ersten Runde des DFB-Pokals geht's gegen Bundesligist VfB Stuttgart. Morgen, Sonntag und auch Montag noch spielen dann viele kleine und große Fußballclubs aus dem Norden. Viertligist Phoenix Lübeck zum Beispiel hat Paderborn aus der Bundesliga zu Gast und der Lüneburger SK aus der fünften Liga tritt an gegen Bundesligist Werder Bremen.
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0: Ich habe es vorhin schon erzählt. Wetter heute ein bisschen wie eine Bestellung beim Dönermann eures Vertrauens. Einmal alles bitte. Es ist ein wilder Mix heute bei uns im Norden. Sonne, Wolken, Regen, Gewitter. Kann euch theoretisch alles blühen, wenn ihr heute rausgeht. Dazu sind es gerade 19 Grad in Aurich, in Niedersachsen 20, in Grabau, in Schleswig-Holstein. Am Wochenende bleibt es dann auch weiter wechselhaft, wird aber tendenziell nochmal ein Schnack frischer. Wir schauen auf die Straßen. Da ist es weiterhin voll. Staus und Stop and Go ab 5 Kilometern habe ich für euch. Los geht's auf der A1, Hamburg Richtung Osnabrück. Zwischen dem Bremer Kreuz und Aachen 6 Kilometer Stau wegen Bauarbeiten, eine halbe Stunde on top. Die A1 Osnabrück Richtung Bremen. Zwischen dem Dreieck Stur und Bremen-Hemmeligen 6 Kilometer Stau vor der Baustelle, eine Dreiviertelstunde mehr. Die A1 Bremen Richtung Hamburg zwischen Euthen und Posthausen 7 Kilometer Stop and Go nach einem Unfall. Die A7 Flensburg Richtung Hamburg zwischen Aufschlag und dem Kreuz Rendsburg 5 Kilometer Stop and Go, eine knappe halbe Stunde on top. Die A7 Flensburg Richtung Hamburg zwischen dem Dreieck Hamburg Nordwest und dem Elbtunnel 7 Kilometer Stop and Go, auch da eine halbe Stunde mehr einplanen. Die A7 Hannover Richtung Kassel zwischen Laatzen und Hildesheim-Drispenstedt 6 Kilometer Stop and Go wegen Bauarbeiten. Die A7 Hannover Richtung Flensburg zwischen Hamburg-Hausbruch und dem Elbtunnel 7 Kilometer Stop and Go. Die A7 Hamburg Richtung Flensburg zwischen Wada und Rendsburg-Büdelsdorf 9 Kilometer Stau, auch da anderthalb Stunden mehr einplanen. Und die A31 Meppen Richtung Leer zwischen Laden und Dörpen 5 Kilometer Stau wegen Bergungsarbeiten. Da ist es jetzt immerhin nur noch eine halbe Stunde. Haltet durch.
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0: Wundervollen Freitag zusammen. Jonas ist hier. Und was wird das bitte für ein Wochenende? Die halbe Enjoy-Playlist tritt im Norden auf. Montez in Braunschweig. Annenmay Kantereit in Hamburg und Rostock. Und Nina Tschuber morgen in Hamburg. Und die Frau, die hat vor kurzem was Krasses verkündet. Ja. Wir werden sie eine Weile nicht sehen. Warum, das erzähle ich euch in 10 Minuten.
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0: Kaigo, Khalid und Griffin hier bei Enjoy am Freitag. Und die hier ist heute in Bremen und morgen in Hamburg. Und ich seh dich vor mir, Vater, ja. Schuba tourt am Wochenende durch den Norden. Damit ist allerdings bald Schluss.
1: Ich werde nächstes Jahr keine einzige Show spielen.
0: Ja, das hat sie vor kurzem bei Instagram gedroppt. Nina Schuba legt 2027 eine Pause ein. Sie will sich ein bisschen ausruhen, hat aber auch noch andere Dinge auf dem Zettel.
1: Man muss einfach mal Pause machen. Man muss sich mal zurücknehmen. Ich will an meinem Album arbeiten. Da habe ich nämlich noch gar nicht so richtig dran gearbeitet. Ich habe auch ein bisschen... Ich habe meinen faulen Lenz gemacht.
0: Ja, so wie ich hier ist ja vor der Steuererklärung. Wenn ihr jetzt sagt, boah mies, eigentlich hätte ich schon Bock gehabt, die mal live zu sehen. Für dieses Jahr ist das Geld aber auch schon weg durch Urlaub und Co. Ich hatte auf nächstes Jahr gehofft. Dann helfen wir euch gerne aus der Patsche. Genauer gesagt, Martina und Greg aus eurer Enjoy Morning Show. 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
1: Auch wenn ihr euch denkt, ich habe Nina Schuber noch nie live gesehen, mal schauen, was die Alte da macht auf der Bühne. Ja. Kommt vorbei und zeige es.
0: Ja, hier ist sie für euch mit Vater Morgana.

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1: Um gleich 17:30 mit Hauke Schelling. Ein Waffenversteck in einem Wald in der Nähe von Berlin. Möglicherweise wurde es von russischen Agenten genutzt. Der Fall macht heute Schlagzeilen. Bekannt geworden ist er durch Recherchen von NDR, WDR und der Süddeutschen Zeitung. Demnach führt die Spur auch nach Russland. Bundesinnenminister Dobrindt hat sich heute auch zu dem Fall geäußert. Er geht von Sabotage aus, hat Russland aber nicht direkt genannt. Israel will im Gebiet der Palästinenser im Westjordanland neue israelische Siedlungen bauen. Dazu sagen sie jetzt aber 7 Länder, das geht so nicht. Sie haben zusammen eine Erklärung veröffentlicht. Mit dabei sind Deutschland, Frankreich, Großbritannien, die Niederlande, Italien, Kanada und auch Norwegen. Sie schreiben, was Israel davor hat, sei eindeutig gegen das Völkerrecht. Und sie fordern Israel auf, die Pläne zu verwerfen. Sie sagen, ein Frieden zwischen Israel und den Palästinensern würde sonst in weite Ferne rücken. Flüsse, sonst metertief, jetzt ziemlich trocken mit nur ein paar Pfützen. Solche Bilder haben wir zuletzt häufiger gesehen. Vor allem die Schifffahrt trifft das hart. An Deutschlands größtem Fluss, dem Rhein, hat sich die Lage jetzt aber durch den Regen der letzten Tage wieder so ein bisschen entspannt, sagen die Behörden. Die Pegel steigen wieder, liegen aber trotzdem noch weit unter Normal, heißt es. Schiffe fahren auch weiterhin nicht voll beladen. Und das Wetter vor allem zwischen Südniedersachsen und dem nördlichen Schleswig-Holstein. Heute viel Regen möglich, teilweise auch mit Gewittern. 18 bis 24 Grad.
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2: Wir schauen auf die Straße in Staus und Stop-and-Go. Ab 5 Kilometern habe ich für euch. Los geht's auf der A1 Hamburg Richtung Osnabrück. Zwischen dem Bremer Kreuz und Aasten 6 Kilometer Stau wegen Bauarbeiten. Eine halbe Stunde on top. Die A1 Osnabrück Richtung Bremen. Zwischen dem Dreieck Stur und Bremen-Hemelingen 6 Kilometer Stau vor der Baustelle. Eine Dreiviertelstunde mehr. Die A7 Flensburg Richtung Hamburg. Zwischen Aufschlag und dem Kreuz Rendsburg 5 Kilometer Stop-and-Go. 20 Minuten plus. Die A7 Flensburg Richtung Hamburg. Zwischen dem Dreieck Hamburg-Nordwest und im Elbtunnel 7 Kilometer Stop-and-Go. Auch da eine halbe Stunde mehr einplanen. Die A7 Hannover Richtung Flensburg zwischen Hamburg-Hausbruch und im Elbtunnel 7 Kilometer Stop-and-Go. Die A7 Hamburg Richtung Flensburg zwischen Wada und Rendsburg-Büdelsdorf 9 Kilometer Stau. Da braucht ihr 1,25 Stunden länger. Dann die A24 Hamburg Richtung Berlin zwischen Rheinbeek und Schwarzenbeek-Grande. 5 Kilometer Stau, auch da eine Dreiviertelstunde on top. Und dann noch die A210 Kiel Richtung Rendsburg. Die ist zwischen Bredenbeek und dem Kreuz Rendsburg nach einem Unfall gesperrt. Dadurch mehrere Kilometer Stau. Haltet durch.
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hier bei Enjoy, wo ich euch letzte Woche Freitag erzählt habe, dass dieser Song hier geil ist zum Trainieren im Fitnessstudio. Ich möchte das konkretisieren. Das ist Neptunica mit What If, DJ aus Hamburg, und am optimalsten funktioniert der Song beim Laufen. Habe ich jetzt herausgefunden. Also falls ihr eure Lauf-Jog-Playlist das letzte Mal 2008 geupdatet habt, da noch so Dinger wie die Black Eyed Peas mit Shut Up drauflegen und ihr das mal auffrischen wollt, dann empfehle ich euch diese Nummer sehr. Hier ist Neptunica mit What If auf dem Enjoy Songradar.

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0: Ihr seid bei Enjoy an diesem Freitagnachmittag. Lerne ein Musikinstrument innerhalb von anderthalb Wochen. Nichts leichter als das.
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0: Ja, hier erfüllt ihr gemeinsam mit Lars die unterschiedlichsten Challenges. Und die aktuelle Mission für Lars lautet: Lerne Akkordeon spielen und performe bei Enjoy the Beach in Büsum, unserem großen Open-Air-Event direkt am Strand, nächste Woche Samstag. Mal völlig ab davon, dass Lars erstmal warm werden muss mit diesem Akkordeon. Muss natürlich auch geklärt werden, welchen Song er spielt. Lars, das entscheidet die Enjoy-Community.
2: Mhm. Zur Auswahl stehen Hamburger Fairmaster und Drunken Sailor. Mhm. Und auf dem Akkordeon klingen beide Songs ziemlich nice. Also wenn man sie dann spielen kann. Das hier ist zum Beispiel YouTuber Math Musician mit Drunken Sailor.
0: Lieb ich.
2: Und so kann zum Beispiel Hamburger Fairmaster

0: Das hat Peter Holmus bei YouTube geteilt. Und da möglichst nah ranzukommen, das ist mein großes Ziel. Wie gut mir das gelingen wird, das ist eine andere Frage.
1: Ich mag diese Mission, wirklich. Das hat so was Entspannendes, diese Akkordeonmusik. Ist man auch direkt ein bisschen mit am Schungeln, oder? Also Leute, ihr habt's gehört, ihr entscheidet, welchen Song Lars nächste Woche Samstag bei Enjoy the Beach auf dem Akkordeon dudeln wird. Abstimmen geht in der Enjoy-App. Das Ergebnis erfahrt ihr dann Montag früh in eurer Enjoy Morning Show gegen 10 nach 8. Ich sag tschüss, Jonas ist raus, sie übernimmt gleich die liebe Insa. Macht's gut.

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1: Es ist gleich 18 Uhr.
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1: Also, ich habe keinen Plan von Fußball, aber den Satz, der Pokal hat seine eigenen Gesetze, den habe selbst ich schon mal gehört. Die Kleinen gewinnen gegen die Großen, sowas gibt's häufiger mal im DFB-Pokal. Vielleicht ja auch heute Abend wieder, denn Hauke Schelling aus den Enjoy-Infos, die erste Runde im Pokal geht los.
5: Ganz genau, heute am Wochenende und auch am Montag noch spielen viele kleine und große Fußballclubs gegeneinander, auch bei uns im Norden. Zum Beispiel müssen morgen die Fünftligisten Lüneburger SK und Hemeling ran gegen Werder Bremen aus der ersten und Hannover 96 aus der zweiten Liga. Heute Abend hat aber erstmal Drittligist Hansa Rostock die große Chance auf die Pokalsensation. Es geht gegen Bundesligist VfB Stuttgart. Was da zu erwarten ist, schätzt Enjoy-Sportreporter Jan Dittjugard mal für uns ein.
6: Es wird auf jeden Fall ein besonderes Erlebnis im mit 27.000 Zuschauern ausverkauften Ostseestadion. Das Ziel ist es schon, nicht einfach nur abzuwarten, hinten Beton anzurühren und zu hoffen, dass man dann nach 120 Minuten

0: mit einem 0:0 irgendwie ins Elfmeterschießen kommt. Elfmeterschießen wurde übrigens tatsächlich trainiert. Ob das dann im Ernstfall hilft? Trainer Daniel Brinkmann hat da so seine Zweifel.
1: Das kannst du nicht simulieren.
2: In der Nähe von Berlin ist ein Waffenlager gefunden worden. Das könnten russische Agenten für Sabotage oder Anschläge genutzt haben. Eine Recherche von NDR, WDR und der Süddeutschen Zeitung hat den Fall heute zum großen Nachrichtenthema gemacht. Bundesinnenminister Dobrindt hat den Fund auch heute bestätigt. Er hat auch bestätigt, dass ein Verdächtiger in Rumänien in Haft sitzt, der offenbar Anschlagspläne hatte. Ob wirklich Russland dahinter stecken könnte, da ist Dobrindt nicht konkret geworden. Er geht aber von ausländischer Sabotage aus. Ein Autofahrer schlägt nach einem Streit im Straßenverkehr so heftig auf einen Fußgänger ein, dass der noch an Ort und Stelle stirbt. Das ist vor gut 2 Wochen mitten in Bremen passiert. Jetzt hat sich der Tatverdächtige selbst bei der Polizei gestellt. Gegen ihn wird wegen Körperverletzung mit Todesfolge ermittelt. Festgenommen wurde er laut Polizei aber nicht. Es bestehe keine Fluchtgefahr.
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4: Ja, ist so ein bisschen durchwachsen, ne? Um die 18 Grad. Die Sonne kommt vielleicht ganz kurz mal durch, aber trotzdem viele Wolken. Es kann immer wieder regnen. Morgen auch wuselig. Ein bisschen Sonne, Wolken, aber auch Gewitter bei maximal 21 Grad. Stau oder Stop and Go ab 3 Kilometern. Ist viel los. A1 Hamburg Richtung Osnabrück zwischen Bremer Kreuz und Asten. 6 Kilometer Stau wegen Bauarbeiten. 20 Minuten plus. Dann A1 Osnabrück Richtung Bremen zwischen Dreieckstur und Bremen-Hemeling. 6 Kilometer vor der Baustelle. Da braucht ihr eine 1/2 Stunde länger. Dann A7 Flensburg Richtung Hamburg zwischen Dreieck Hamburg Nordwest und dem Elbtunnel. 7 Kilometer Stop and Go. Auch 1/2 Stunde plus. Dann A7 Hannover Richtung Flensburg zwischen Hamburg-Hausbruch und dem Elbtunnel. 7 Kilometer. A7 Hamburg Richtung Flensburg zwischen Wader und Rendsburg-Büdelsdorf 4 Kilometer Stau, auch 1/2 Stunde mehr. A24 Hamburg Richtung Berlin zwischen Rheinbeck und Schwarzenbeck-Grande 5 Kilometer Stau, auch 1/2 Stunde plus. Und A27 Bremen Richtung Bremerhaven zwischen Stotel und Bremerhaven-Geestemünde 4 Kilometer Stau. Das war's, Leute. Kommt gut an.
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4: Heute ist Freitag und heute sind wieder ganz viele neue Tracks rausgekommen. Die besten davon bekommt ihr jetzt bei Enjoy Play 3 Stunden lang. Stella Lefty hat ihr Debütalbum gedroppt, da gehen wir rein. Das neue Sam Smith Album ist auch seit heute endlich draußen. Und die Collab, von der wir nicht mal gewagt hätten zu träumen, The Chainsmokers zusammen mit Rapper Marco. Da gehen wir gleich rein nach 3 Songs.

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1: Ihr hört Enjoy Play, eure Show für neue Musik. Und dieser Übertrack von Makko, Nachtswach, ist mittlerweile 4 Jahre alt. Hat alles so ein bisschen ins Rollen gebracht. Die Chainsmokers haben diesen Song nämlich so, so krass gefeiert, dass sie ihn immer wieder in ihre Sets gepackt haben und auf ihren Shows spielten. Dann ist Makko auf die beiden zugekommen. Dabei ist so eine kleine Freundschaft entstanden und dann haben die sich dieses Jahr im März im Studio getroffen. Makko hatte ein paar Zeilen vorbereitet, die gerappt und die Chainsmoke-Spatzen, die haben dann versucht, ein paar Akkorde drauf zu spielen. Ey, und es brauchte nur diese eine Session und dann war dieser Song quasi fertig.
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1: Also die Chainsmokers, die verstehen gar kein Wort Deutsch, aber feiern den Vibe komplett. Das haben sie selbst bei Instagram geschrieben und sie sagen auch so, ey, irgendwie wissen wir genau, was er sagt, wenn die Hook reinknallt. Nie hätten wir gedacht, dass wir mal einen deutschen Rap-Song machen. Die Collab, von der wir nie wussten, dass wir sie brauchen. So lange haben sie drauf geteased. Heute ist er endlich rausgekommen. Neu bei Enjoy Play, Makko und The Chainsmokers mit In- und Auswendig.
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Gigu und Ira Star hier bei Enjoy Play. Heute sind wieder viele neue Tracks rausgekommen, auch von UK-Singer-Songwriter Mackenzie McKay. Hat schon mal den lästigsten Künstlernamen. Hat vor gut 3 Jahren die britische Newcomer-Szene ein bisschen aufgemischt und man muss schon sagen, das Social-Media-Game komplett durchgespielt, ne? Füttert seine Fans dauernd mit so Reels, in denen er da so mit Gitarre am Säuseln ist, mit dem Keyboard oder einfach dann so über sein Songwriting spricht. Sorry, aber bei dem Vibe, ne, so in seinen Tracks, da bleibt man einfach gerne mal dran. 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Also er gibt mir auch immer so ein bisschen kleine Ed Sheeran-Vibes. Gerade erst hat er seine Deutschland-Konzerte gespielt. Es waren nur 2 in Köln und Berlin, die waren komplett ausverkauft. Und sein neuer Track seit heute draußen ist eine kleine Liebeserklärung an sein Girl. What it means to be loved bekommt er jetzt von Mackenzie McKay ganz neu bei Enjoy Play. Komm.

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1: Um 6:30 mit Hauke Schelling. In der Nähe von Berlin ist ein Waffenlager gefunden worden, das möglicherweise von russischen Agenten genutzt wurde. Darin waren 2 Pistolen und Munition, sagt die Polizei. Bekannt geworden ist der Fall jetzt durch Recherchen von NDR, WDR und der Süddeutschen Zeitung. Demnach führt die Spur nach Russland. Bundesinnenminister Dobrindt hat sich heute auch zu dem Fall geäußert. Er geht von Sabotage aus, hat Russland aber nicht direkt erwähnt. In Schweden hat ein Angreifer an einer Schule mehrere Menschen mit einem Schwert verletzt. Laut Behörden der Kleinstadt Fagersta wurde der Mann festgenommen und befindet sich jetzt in Polizeigewahrsam. Wie viele Menschen er genau verletzt hat und wie schwer ihre Verletzungen sind, das ist noch nicht bekannt. In Niedersachsen wird eine alte Bahnstrecke wieder fit gemacht. Zwischen Lüneburg und Soltau sollen in gut 2 Jahren wieder Züge fahren, jede Stunde einer. Das haben Landesnahverkehrsgesellschaft Niedersachsen und das Eisenbahnunternehmen Erix heute mitgeteilt. Das Wetter, es kann immer wieder Regen runterkommen heute Abend, vor allem zwischen Südniedersachsen und dem nördlichen Schleswig-Holstein. Teilweise auch Gewitter mit dabei, das Ganze bei 18 bis 24 Grad.
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2: Ich habe Stau, das Stop-and-Go ab 3 Kilometern für euch. A1 Hamburg Richtung Osnabrück zwischen Bremer Kreuz und Asten 7 Kilometer. Stop-and-Go wegen Bauarbeiten, da braucht ihr 20 Minuten mehr. Dann A1 Osnabrück Richtung Bremen zwischen Dreieckstuhl und Bremen-Hemeling 5 Kilometer vor der Baustelle, halbe Stunde plus. A2 Hannover Richtung Dortmund zwischen Hannover-Langenhagen und Garbsen 4 Kilometer Stau. Dann A7 Flensburg Richtung Hamburg zwischen Hamburg-Volkspark und dem Elbtunnel 3 Kilometer. A7 Hannover Richtung Flensburg zwischen Hamburg-Hausbruch und dem Elbtunnel 7 Kilometer. Dann A24 Hamburg Richtung Berlin. Da braucht ihr 20 Minuten länger zwischen Rheinbeck und Schwarzenbeck-Grande. 4 Kilometer Stau. Und A27 Bremen Richtung Bremerhaven zwischen Stotel und Bremerhaven-Geestemünde. 4 Kilometer Stau. Das war's, Leute. Kommt gut und sicher an.
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Mit Boston hat sie dieses Jahr ihren Breakthrough geschafft. Ihr hört Enjoy Play, eure Show für neue Musik. Stella Lefty aus Chicago ist mit Boston komplett viral gegangen. Jetzt hat sie ihr Debütalbum Long Way Home veröffentlicht. Und wer hätte es gedacht, da rollen wir mal süß in die Country-Stube.

Also ich finde, es fällt schon auf, Country Pop ist auf jeden Fall längst kein Ami-Ding mehr, ne? Holt einfach krass, krass viele Fans ab. Vom Sound auch immer irgendwie so eine Mischung aus Taylor Swift und Gracie Abrams. Stella Lefty, einer der Rising Stars, gerade hat heute ihr Debütalbum gedroppt und ihr bekommt sie jetzt ganz neu bei Enjoy Play Summer.

0: Heute reist er Braunschweig ab und in einer Woche ist er einfach in Hamburg. Und zwar Rapper Montez ist gerade auf seiner 15 Jahre Montez-Tour und er ist einfach schon super lange im Game drin. Seinen absoluten Hype bekam er mit diesem Song.
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0: Hat heute sein neues Album released und sich auch ein paar cute Features mit drauf geholt, ne? Also Chapo 102 zum Beispiel, wissen wir schon, ist mit dabei. Dann ist Sido mit am Start und einer der heftigsten Newcomer in der deutschen Rap-Szene aktuell. Es geht um Benno, ist gerade mal 19, kennt ihr auch von Enjoy Play.
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0: Jetzt hat Montez sich Benno auf seinen neuen Track geholt und den bekommt ihr jetzt neu bei Enjoy Play. Das ist Glaubst du nicht auch?

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1: Um 19 Uhr mit Milat Kupay. Bundesinnenminister Dobrindt hat Medienberichte über den Fund eines Waffenverstecks in der Nähe von Berlin bestätigt. Verfassungsschutz und Polizei fanden dort Schusswaffen und Munition. Aus Berlin Dietrich Karlmeurer.
2: Bundesinnenminister Alexander Dobrindt wirkt ernst und besorgt, als er am frühen Nachmittag vor die Presse tritt. Der CSU-Politiker berichtet, dass der Verfassungsschutz im Oktober vergangenen Jahres Hinweise auf ein mögliches Waffenversteck in der Nähe von Berlin hatte. Gemeinsam mit dem Landeskriminalamt hätten die Behörden das Depot in einem Waldgebiet aufgespürt. Dort fanden die Ermittler zwei Handfeuerwaffen und Munition. Der Minister berichtet, die Bundesanwaltschaft ermittelt gegen einen Verdächtigen, der in Rumänien in Haft sitzt.
1: Nach Recherchen von WDR, NDR und Süddeutscher Zeitung soll der Verfassungsschutz Hinweise haben, dass das Waffenversteck von russischen Geheimdiensten angelegt wurde. Nach dem historischen Niedrigwasser im Rhein steigen die Pegelstände wieder. Kräftige Regenfälle haben in den vergangenen Tagen dafür gesorgt, dass der Wasserstand wieder zunimmt. Dieser liegt allerdings immer noch weit unter den normalen Pegelständen. Deshalb fahren die Schiffe weiterhin nicht mit voller Beladung, heißt es von der Betreibergesellschaft des Binnenhafens Duisburg. Die rechnet frühestens Ende September mit einer wirklichen Entspannung. Bei russischen Drohnenangriffen sind

0: der ukrainischen Großstadt Kryvyi Rih mindestens 5 Menschen getötet worden. Nach Angaben der örtlichen Behörden gibt es etwa 90 Verletzte. Getroffen wurde unter anderem das größte Einkaufszentrum dort. Präsident Selenskyj verurteilte die Angriffe auf seine Heimatstadt als absolut zynisch und verabscheuungswürdig. Eine zweite russische Drohne habe das Einkaufszentrum eine halbe Stunde nach der ersten getroffen, so Selenskyj. Dies sei ein gezielter Versuch gewesen, Rettungskräfte zu treffen. Nach dem tödlichen Streit zwischen einem Fußgänger und einem Autofahrer in Bremen hat sich der Tatverdächtige gestellt. Vorher hatte die Polizei bereits sein Fahrzeug identifiziert. Aus Bremen, Daniel Hoffmann.
1: Der Mann bleibt zunächst auf freiem Fuß. Für einen Haftbefehl müsse neben dem Tatverdacht auch Fluchtgefahr bestehen, sagte ein Sprecher der Staatsanwaltschaft. Da sich der 33-Jährige selbst gestellt habe, sei die nicht gegeben. Dem Mann wird Körperverletzung mit Todesfolge vorgeworfen. Er soll vor knapp 2 Wochen in der Bremer Neustadt mit einem 56-jährigen Fußgänger in Streit geraten und diesen geschlagen haben. Das Opfer fiel zu Boden und starb an seinen Verletzungen. Der 33-Jährige soll daraufhin in seinen Wagen gestiegen und geflohen sein.
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3: Ja, ist so ein bisschen diesig, viele Wolken, es kann immer wieder regnen, jetzt gerade um die 17 Grad, morgen auch irgendwie so ein bisschen alles dabei, ein bisschen Sonne, ein paar Wolken, aber auch Gewitter und Regen bei maximal 21 Grad. Stau oder Stop and Go ab 3 Kilometern. A1 Hamburg Richtung Osnabrück zwischen Bremer Kreuz und Asten 4 Kilometer wegen Bauarbeiten. Dann A1 Osnabrück Richtung Bremen zwischen Dreieckstuhl und Bremen-Hemeling 5 Kilometer Stau vor der Baustelle, 20 Minuten plus. A2 Hannover Richtung Dortmund zwischen Hannover-Langenhagen und Garbsen 4 Kilometer Stau. Dann A7 Flensburg Richtung Hamburg zwischen Hamburg-Volkspark und dem Elbtunnel 3 Kilometer. A7 Hannover Richtung Flensburg zwischen Hamburg-Hausbruch und dem Elbtunnel, da sind 7 Kilometer. Die A20 Rostock Richtung Lübeck, die ist zwischen Kreuz Rostock und Rostock Südstadt nach einem Unfall gesperrt. Dadurch staut es sich, da müsst ihr ein bisschen mehr Zeit einplanen. Und A24 Hamburg Richtung Berlin zwischen Rheinbeck und Schwarzenbeck-Rande. 4 Kilometer Stau, da seid ihr in einer halben Stunde hoffentlich durch. Das war's, Leute. Haltet durch, kommt gut an.
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3: Es ist eine Liebeserklärung an seinen Verlobten und an die Stadt New York City. Sam Smith hat heute sein neues Album gedroppt, sein persönlichstes überhaupt. Wie das klingt, das checken wir ja gleich aus nach Kato Charlie XCX und

Ich konnte dieses Album mit meinen Freunden kreieren aus dem reinsten Musikgefühl heraus, das ich je hatte. Ihr hört Enjoy Play und das sagt Sam Smith über sein neues Album Hazel Eyes und das ist seit heute draußen.

Und wie so ein bisschen erwartet, da sind jetzt keine Dancebanger drauf, ne? Also vom Sound ist es schon eher ruhiger, viele Balladen mit dabei. Und auch nicht so die großen Hit-Balladen wie irgendwie aus früheren Zeiten. Also ich würde fast sagen, das Album ist relativ artsy geworden, sehr roh und analog alles aufgenommen. Das wirkt von ihm auch irgendwie sehr unabhängig so. Also sehr ohne Druck, dass er jetzt irgendwie damit auf die Eins gehen muss oder so. Also das ist meine Vermutung. Aber was man hört, ist, dass die Tracks nicht mehr so traurig sind wie früher und trotzdem ist es das bislang emotionalste, das direkteste und mutigste Album, das Sam Smith je gemacht hat. Und ihr bekommt ihn jetzt vom neuen Album. Das ist Constant Companion hier bei Enjoy Play.

Hurt, Enjoy, Play und Neptunica klingt immer wie so eine, also entweder, ja, natürlich wie so ein Getränk, haha, lol, aber es klingt eigentlich auch wie so eine neue Achterbahn im Freizeitpark, ist aber der nächste New Rising Star gerade in der DJ-Szene, ganz wahrscheinlich. Hamburger DJ und Producer Neptunica ist zwar seit Jahren im Game, erlebt aber jetzt einen kleinen Hype mit diesem Banger hier. Mit What If hat er sehr, sehr gut abgeliefert für 2026. Ein ganz cuter Sommertrack geworden. Und heute hat er wieder einen neuen Song veröffentlicht. Heißt Summer Glow. Und den können wir wohl alle sehr gut gebrauchen.

0: The Great Divide hier bei Enjoy Play. Es ist 7:30. Und ich habe noch ein paar Meldungen für euch. Stau, das Stop and Go ab 3 Kilometern. A2 Hannover Richtung Dortmund zwischen Hannover, Langhagen und Garbsen. 4 Kilometer Stau. Dann A7 Hannover Richtung Flensburg zwischen Hamburg-Hausbruch und dem Elbtunnel 4 Kilometer. Dann die A7 A23 Hamburg Richtung Flensburg ist zwischen Hamburg-Stelling und Eidelstedt nach dem Unfall gesperrt. Dadurch staut es sich, plant auf jeden Fall mehr Zeit ein. Die A20 Rostock Richtung Lübeck zwischen Kreuz Rostock und Rostock-Südstadt. Die ist auch nach dem Unfall gesperrt. Dadurch staut es sich. Und A24 Hamburg Richtung Berlin zwischen Rheinbeek und Schwarzenbeckrande. 3 Kilometer Stop and Go. Das war's, Leute. Haltet durch, kommt gut an.
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3: Himbeersirup und
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0: Also Fans werden bei Bond auf jeden Fall groß geschrieben. Ihr hört Enjoy Play, eure Show für neue Musik. Und kurz vor seiner großen Hamburg Open Air Show am Sonntag hat er jetzt sichergestellt, dass kein Fan alleine hinkommen muss. Am Sonntag gibt's vorab in der Sofabar in Hamburg ein kleines Get-Together, was er geplant hat, zu dem man einfach hinkommen kann und sich dann quasi mit Fans connecten kann. Plus, Bund hat einfach zum Warmwerden auch noch Geld für Drinks und Co. an der Bar hinterlegt. Wie stabil ist das bitte? Oh mein Gott. Also er selbst ist nicht da, aber es soll ja auch eher zum Connecten untereinander sein. Und vielleicht bastelt ihr da ja auch noch so ein paar süße kleine Freundschaftsarmbänder. Die sind in der Bund-Fanbubble ja eh auf jeden Fall voll das Ding. Und wahrscheinlich hat er sehr, sehr viele von denen, weil im Enjoy-Interview hat Levi letztens erzählt, dass er alle Fangeschenke aufbewahrt, aus Angst vor schlechtem Karma.
1: Wenn mir ein Fan was schenkt, sowas Kleines, so ein Anhänger, oder meine Mutter hat mir auch mal so einen Anhänger geschenkt, dann denke ich manchmal, der nervt eigentlich im Rucksack, weil da ist eh schon wenig Platz. Aber ich habe immer das Gefühl, wenn ich den jetzt rausmache, dann kriege ich Pech. Dann lasse ich die immer drin. Und wenn ich so, okay, ich will die auch nicht rausnehmen. Ich habe so ganz viele Anhänger, die kleben alle schon so am Boden dann so fest. Denkst du, die müssen drin bleiben. Ich habe da so ein bisschen so ein Aberglaube.
0: Kleiner spiritueller Spatz. Sonntag reißt er seine Show ab in Hamburg ab 18 Uhr auf der Trabrennbahn in Bahrenfeld. Noch gibt's Tickets. Ende Oktober kommt sein Album Levi Did It. Und heute hat er wieder einen neuen Track rausgehauen. Bekommt er jetzt bei Enjoy Play. Das ist Bund mit I Will Find.

Also wenn der australische DJ Sonny Fodera einen neuen Track droppt, dann kann man eigentlich fast sicher sein, dass das ein geiler Track geworden ist. Gerade erst sein Album rausgehauen, hat er heute wieder eine neue Single veröffentlicht. Zusammen mit Becky Hill, heißt Say Something, bekommt ihr jetzt bei

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1: Um 20 Uhr mit Milad Kupay. Nach dem Fund eines Waffenlagers in einem Wald nahe Berlin gehen die Sicherheitsbehörden von einem geplanten Anschlag aus. Der Generalbundesanwalt habe in dem Fall die Ermittlungen übernommen, sagte Bundesinnenminister Dobrindt. Aus Berlin, Markus Sambale.
2: Es war im Herbst des vergangenen Jahres. Da machten deutsche Beamte in einem Wald am Rand von Berlin eine brisante Entdeckung. Der Verfassungsschutz hatte Kenntnis von einem geheimen Waffenlager bekommen. Bundesinnenminister Alexander Dobrindt bestätigt das heute in Berlin. Die Einsatzkräfte machten Waffen und Munition unbrauchbar und überwachten das Versteck, um mögliche Abholer zu finden. Doch niemand erschien. Trotzdem wurde ein Verdächtiger ausfindig gemacht. Er sitzt in Rumänien in Haft.
1: In Schweden sind bei einem Schwertangriff an einer weiterführenden Schule zwei Jungen schwer und eine weitere Person leicht verletzt worden. Zu dem Vorfall kam es in der Stadt Fagersta. Aus Stockholm, Arne Bartra.
3: Schüler berichten im schwedischen Fernsehen, dass ein junger Mann plötzlich mit einem Schwert auf einen ihrer Freunde losgeht und ihm in den Arm sticht. Der Angreifer soll nach Informationen schwedischer Medien ein 18-jähriger ehemaliger Schüler der Schule sein, der bereits wegen einer Körperverletzung verurteilt wurde. Die Polizei hat ihn am Bein angeschossen und festgenommen. Der Hintergrund der Tat ist noch unklar.
1: Nach dem historischen Niedrigwasser im Rhein steigen die Pegelstände wieder. Kräftige Regenfälle haben in den vergangenen Tagen dafür gesorgt, dass der Wasserstand wieder zunimmt. Dieser liegt allerdings immer noch weit unter den normalen Pegelständen. Deshalb fahren die Schiffe weiterhin nicht mit voller Beladung, heißt es von der Betreibergesellschaft des Binnenhafens Duisburg. Die rechnet frühestens Ende September mit einer wirklichen Entspannung. In Sehnde bei Hannover wird seit heute ein Verfahren getestet, um Zement klimafreundlich zu produzieren. In erster Linie soll die Anlage aus dem entstehenden CO2 den Kohlenstoff filtern und nutzbar machen. Andere Firmen

0: Firmen könnten diesen Stoff dann nutzen, um zum Beispiel Shampooflaschen oder Arbeitsplatten herzustellen. Damit will der Zementhersteller Holcim mittelfristig ein Drittel seines jährlichen Treibhausgasausstoßes einsparen. Der BUND kritisiert das Verfahren als sogenanntes Greenwashing. Es gebe bessere Möglichkeiten, indem man CO2 gar nicht erst entstehen lasse, zum Beispiel mit alternativen Baustoffen.
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2: Jetzt gerade sind es um die 17 Grad, viele Wolken. Es kann auch immer wieder ein bisschen Regen runterkommen. Morgen ist auch ganz viel dabei, ein bisschen Sonne, Wolken, aber auch Gewitter bei maximal 21 Grad. A2 Hannover Richtung Dortmund zwischen Hannover-Langenhagen und Garbsen, da sind 4 Kilometer Stau. Dann A2 Hannover Richtung Berlin zwischen Peine und Braunschweig-Watenbüttel 6 Kilometer Stop and Go. Und wahrscheinlich müsst ihr gerade auch viel Zeit einplanen auf der A7, denn die und auch die A23 Hamburg Richtung Flensburg, die ist zwischen Hamburg-Stelling und Eidel steht nach dem Unfall gesperrt. Dadurch staut es sich. Das war's, Leute. Kommt gut durch.
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2: Die Lana Del Rey der Gen Z und ein neuer Track von Sido. Also die nächste halbe Stunde haben wir hier ganz viel vor. Gehen wir gleich rein nach 3 Songs und das ist Slater mit Dance Happy Weekend.

Also ihre Songs sind so Lana Del Rey coded. Ihr hört Enjoy Play und es geht um US-Singer-Songwriterin Nessa Barrett. Die ist nicht nur seit Jahren komplett gehypter Social-Media-Star, sie hat auch schon 2 Alben rausgehauen und sie sagt selbst in Interviews, Lana Del Rey ist eine ihrer großen Inspirationen. Und schon der erste Track vom 9. Album, der im Hochsommer kam, der hatte so krasse Lana Del Rey-Vibes.

merkt man dieser Song, ne? Der ist so erotic. Also ganz viel auch immer so die in ihren Songs, also das Wort die. Auch wieder im neuen Track Bad Girls Never Die. Und es geht auch, wer hätte das gedacht, wieder sehr, sehr doll in den Dark Romance Vibe rein. Bekommt ihr jetzt neu bei Enjoy Play Nessa Barrett mit Bad Girls Never Die.

0: Ihr hört Enjoy Play. Das sind Sam Fender und Olivia Dean. Und kurze Frage in die Runde. Woran merken wir, dass wir älter werden? Vielleicht, dass Deutschrapper von früher jetzt so ihre fast erwachsenen Kids mit auf die Bühne holen. Ne? Bei Materia ist das so, sein Sohn ist selber Rapper. Cool Savage holt auch seinen Sohn gern mal auf die Stage. Der ist aber noch sehr klein. Und jetzt macht Sido auch, hat heute einen neuen Song gedroppt, heißt Issa. Geht vom Sound auch, finde ich, schon doll in den Vibe so von früher. Und sein älterer Sohn hat am Ende auch einen kleinen Part bekommen.
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0: Ja, ganz wohl. Klingt immer so ein bisschen epischer, ne? Mal bei Enjoy Play, Sido mit Issa.

0: Ihr hört Enjoy Play, es ist kurz nach 8:30. Ich habe noch zwei Meldungen für euch. Einmal die A2 Hannover Richtung Dortmund zwischen Hannover-Langenhagen und gab es einen 4 Kilometer Stau. Und A2 Hannover Richtung Berlin zwischen Peine und Braunschweig-Wartenbüttel, da sind 6 Kilometer Stop and Go. Das war's, kommt gut und sicher an.
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hier mit Enjoy Play und Dominik Hartz kennen einige von euch vielleicht noch hier von unserer Playlist. 2023 fing das so langsam an, dass er so größer wurde. Immer ein bisschen auch so ein Mix aus Indie, Pop, Post-Punk und Hip-Hop. Also ganz viel los bei ihm. Der hier ist immer noch, finde ich, einer seiner besten Tracks.

0: Sam Payne mit Filmreif hier bei Enjoy Play. Gleich ab 21 Uhr hört ihr hier Enjoy Club mit unserem Resident Christian Litzbar. Christian, erzähl, was geht gleich in deiner Show?
1: Heute bei mir zwei Songs, die 1999 schon mal richtig gut in den Clubs unterwegs waren. Jetzt gibt es davon neue Versionen. Schauen wir mal, ob die sich auch so gut schlagen. Welche das sind, das verrate ich gleich. Ein bisschen geheimnisvoll wollen wir bleiben. Aber was ich verraten kann, James Hype ist heute am Start im Remix der Woche und es gibt unter anderem neue Tracks von der Swedish House Mafia, Max Styler und Blondish. Das alles gleich ab 9 bei mir.
0: Und das hier ist ganz neu Topic mit Lucky Ones. Ich bin Insa und jetzt raus. Wir hören uns Sonntag wieder, wenn ihr Lust habt. Ab 14 Uhr. Macht's euch muckelig. Bye, bye.

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6: Um 21 Uhr mit Milat Kupay. Russland hat mit Langstreckendrohnen ein Einkaufszentrum in der ukrainischen Großstadt Kryvyi Rih angegriffen. Nach Angaben örtlicher Behörden wurden mindestens 14 Menschen getötet und mehr als 120 weitere verletzt. Aus Kiew Florian Kellermann.
7: Das getroffene Einkaufszentrum war das größte in Kryvyi Rih. Fotos zeigen ein weitgehend zerstörtes Gebäude. Nach Angaben von Behörden griff Russland es in 2 Wellen mit Langstreckendrohnen an. Mit solchen zweiten Angriffen sollen Helfer getroffen werden, die zu einem Unglücksort gerufen werden. Der ukrainische Präsident Volodymyr Zelensky nannte den Angriff in einer Mitteilung absolut zynisch und niederträchtig. Er sei als terroristischer Akt zu werten. Kryvyi Rih ist Zelenskys Heimatstadt.
6: Bundesinnenminister Dobrindt hat Medienberichte über den Fund eines Waffenverstecks in der Nähe von Berlin bestätigt. Verfassungsschutz und Polizei fanden dort Schusswaffen und Munition. Aus Berlin Dietrich Karlmeurer.
8: Bundesinnenminister Alexander Dobrindt wirkt ernst und besorgt, als er am frühen Nachmittag vor die Presse tritt. Der CSU-Politiker berichtet, dass der Verfassungsschutz im Oktober vergangenen Jahres Hinweise auf ein mögliches Waffenversteck in der Nähe von Berlin hatte. Gemeinsam mit dem Landeskriminalamt hätten die Behörden das Depot in einem Waldgebiet aufgespürt. Dort fanden die Ermittler 2 Handfeuerwaffen und Munition. Der Minister berichtet, die Bundesanwaltschaft ermittelt gegen einen Verdächtigen, der in Rumänien in Haft sitzt.
6: Die vergangenen 12 Monate waren die trockensten, seitdem in Österreich Wetterdaten aufgezeichnet werden. Dort tritt nach wochenlanger Hitze jetzt ein Dürre-Sofortprogramm für Landwirte in Kraft. Aus Wien, David Freches.
9: Bauern müssen 2 Monate lang keine Sozialversicherungsbeiträge zahlen. Dieser Erlass beträgt rund 140 Millionen Euro. Der Staat geht quasi in Vorleistung, will sich das Geld aber später über geringere Zuschüsse zu den Pensionen der Bauern zurückholen. Außerdem fließen jeweils 25 Millionen Euro in die Dürreversicherung und Kredithilfen. Die Bundesregierung hat angekündigt, dass ein Klimagesetz kommen soll, mit dem Ziel, das Land bis 2040 klimaneutral zu machen.
6: Rund einen Monat vor der Landtagswahl in Mecklenburg-Vorpommern können sich Interessierte jetzt im Internet über die verschiedenen Direktkandidaten informieren. Ähnlich wie beim Wahl-O-Mat können die Nutzer anhand von mehreren Thesen herausfinden, welcher Kandidat aus dem Heimatwahlkreis ihren eigenen politischen Überzeugungen am nächsten steht. Die Themen reichen vom Smartphone-Verbot an Schulen bis zu KI-gestützter Videoüberwachung an öffentlichen Plätzen.

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1: Jetzt gerade sind es um die 16 Grad, viele Wolken, es kann immer wieder ein bisschen Regen noch runterkommen. Morgen so ein bisschen Sonne, aber auch Wolken und auch Regen und Gewitter bei maximal 21 Grad. A2 Hannover Richtung Dortmund zwischen Hannover-Langenhagen und Garbsen. Da sind es 4 Kilometer Stau und A2 Hannover Richtung Berlin zwischen Peine und Braunschweig-Wartenbüttel. Da sind es 6 Kilometer. Das war's, Leute. Kommt gut an.
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2: Hi zusammen, schön, dass ihr dabei seid. Wir starten zusammen ins Wochenende mit den neuesten elektronischen Club-Sounds. Und den Anfang machen Another zusammen mit Emily Warren. Hier ist Silver Lines.

Das ist Colter. Hey everybody. Und hier ist Enjoy Club. Und ich bin Christian. Moin zusammen. Heute habe ich unter anderem noch James Hype im Remix der Woche für euch. Seine Tracks haben ja schon immer ordentlich Wumms. Aber da geht noch mehr. So klingt David Löhleins Version von Serotonin. Den ganzen Track spiele ich euch in weniger als 10 Minuten. Außerdem mit dabei heute die Swedish House Mafia Kollabo mit Licky Lee, Happiness is so sad. Dazu Sets unserer Enjoy Residence. Heute legen Fastboy und Ügel für euch auf. Da geht also einiges. Jetzt ein bisschen Throwback-Vibes mit Moby, Natural Blues. Der Track ist ja schon entspannte 27 Jahre alt, gibt's jetzt aber ganz neu in der Version von Blondish.

Hier ist Enjoy Club mit Ilias Barrientos, Be Hot. Ein Song aus den Charts, den ihr kennt, in einer Version, die ihr noch nicht kennt. Darum geht's in unserem Remix der Woche. Heute mit James Hype, Serotonin. David Löhlein aus dem Schwabenländle hat den Track ein bisschen in die Techno-Ecke geschoben. Klingt richtig gut. David spielt übrigens Ende November bei uns im Norden in Hamburg, wenn ihr ihn mal live sehen wollt. Richtig gute Geschichte. Hier ist Serotonin im David Löhlein Remix.

MPH und Skrillex haben sich hier zusammengetan. Mirage heißt der Song. So, was ich euch jetzt verrate, ich glaube, das ist keine große Überraschung. Wir können uns mit Sicherheit darauf verständigen, dass Yugel Moving to the Sun auf jeden Fall einer der Tracks des Sommers ist. Und Yugel hört ihr heute Abend noch ab 11 eine Stunde in the Mix bei unseren Enjoy Residents. Aber genau diesen Song, den habe ich jetzt für euch im Blake Light und Alec Remix. Damit starte ich nämlich mein Weekend Warm-Up Set. 20 Minuten in the Mix, unter anderem mit Tracks von Max Styler, der Swedish House Mafia und Cassian. Und eben Yugel. Los geht's!

Muss ich echt sagen, mittlerweile einer meiner Lieblingstracks ist Swedish House Mafia zusammen mit Lickily, Happiness is so sad. Das war mein Weekend-Warm-Up-Set hier bei Enjoy Club. Und wir machen jetzt ein bisschen weiter mit Throwback-Vibes. 1999, Moloko, Sing It Back, war schon echt ein richtig guter Track. Und dann kam eben Boris Blugosch um die Ecke und hat mit seinem Remix daraus einen richtigen House-Classic hingelegt. Ja, Ewigkeiten her, aber jetzt hat sich der italienische DJ La Herte gedacht, den Track, den mache ich auch nochmal neu und geht jetzt deutlich in die Melodic-Techno-Ecke. Sing It Back von La Herte hier bei Enjoy Club.

Bester House-Sound von Route 94, das ist Forget the Girl, aber der Sound kommt eigentlich von Mejesus. Das ist ein DJ-Duo, die beiden sind Zwillinge und Mejesus, habe ich jetzt gelernt, heißt übrigens auch Zwillinge. Und die haben den Remix hier zu Forget the Girls beigesteuert. Richtig guter Track und damit sind wir auch schon fast am Ende hier bei Enjoy Club, aber einen habe ich natürlich noch für euch. Und bevor der so richtig losgeht, nochmal schönen Dank für heute und wenn ihr wollt, hören wir uns dann nächste Woche Freitag ab 21 Uhr wieder. Ich bin Christian, wünsche euch ein ganz entspanntes Wochenende und wie immer klickt doch mal rein unter enjoy.de, da findet ihr nämlich die gesamte Trackliste von heute gleich online. So, ganz zum Schluss MOS Skywalkers im Paul Thomas Remix. Schönes Wochenende, macht was draus, bis zum nächsten Mal.

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1: Um 22 Uhr mit Milat Kupay. Russland hat mit Langstreckendrohnen ein Einkaufszentrum in der ukrainischen Großstadt Kryvyi Rih angegriffen. Nach Angaben örtlicher Behörden wurden mindestens 14 Menschen getötet und mehr als 120 weitere verletzt. Aus Kiew, Florian Kellermann.
2: Das getroffene Einkaufszentrum war das größte in Kryvyi Rih. Fotos zeigen ein weitgehend zerstörtes Gebäude. Nach Angaben von Behörden griff Russland es in zwei Wellen mit Langstreckendrohnen an. Mit solchen zweiten Angriffen sollen Helfer getroffen werden, die zu einem Unglücksort gerufen werden. Der ukrainische Präsident Volodymyr Zelensky nannte den Angriff in einer Mitteilung absolut zynisch und niederträchtig. Er sei als terroristischer Akt zu werten. Kryvyi Rih ist Zelenskys Heimatstadt.
1: Bundesinnenminister Dobrindt hat bestätigt, dass Beamte bei Berlin ein geheimes Waffendepot entdeckt haben. Laut einer Recherche von NDR, WDR und Süddeutscher Zeitung gehen die Ermittler davon aus, dass das Depot russischen Agenten für Anschläge dienen sollte. Innenminister Dobrindt spricht vom möglichen Einfluss fremder Mächte. Nach Einschätzung von ARD-Berlin-Korrespondentin Claudia Kornmeier handelt es sich um einen brisanten Fall.
3: Das heißt, es würde um Spionage- und Sabotageversuche gehen, mit dem vermuteten Ziel, die Bevölkerung zu verunsichern, das Land zu destabilisieren, um so auf politische Entscheidungen einzuwirken. Und damit könnte dieser Fall in einer Reihe mit weiteren stehen, in denen es dieselbe Vermutung gibt. Etwa bei dem Drohnenvorfall auf dem Leipziger Flughafen vor 2,5 Wochen, den zahlreichen Drohnenüberflügen und Ausspähversuchen etwa von Militärgeländen oder Transportwegen in den vergangenen Monaten, in denen es ja teilweise auch Festnahmen gegeben hat. Oder, das ist jetzt schon etwas länger her, die Brandsätze, die in DHL-Paketen gefunden worden sind.
1: In Schweden ist bei einem Angriff mit einem Schwert an einer Schule ein Mensch ums Leben gekommen. Er sei gefunden worden, nachdem die Polizei die Schule betreten und den Angreifer angeschossen und festgenommen habe. Das sagte der örtliche Polizeichef auf einer Pressekonferenz nach dem Angriff in der Kleinstadt Fagersta. 3 Menschen wurden den Angaben zufolge verletzt, 2 von ihnen schwer. In der ersten Runde des DFB-Pokals hat Eintracht Frankfurt beim SC St. Tönnies mit 11:0 gewonnen. Preußen Münster unterlag dem Karlsruher SC mit 1:2 und der erste FC Kaiserslautern setzte sich beim SV Waldhof Mannheim mit 1:0 nach Verlängerung durch. Das Südwestderby wurde wegen Ausschreitungen zwischenzeitlich unterbrochen. Das Spiel Rostock gegen Stuttgart läuft noch. Das waren die Nachrichten. Und das Wetter in Norddeutschland. Nachts im Südosten abnehmender Regen, sonst weitere Schauer im Nordosten und Süden wechselnd bewölkt, meist trocken, bei 15 bis 6 Grad. Tagsüber teils Schauer bei 12 bis 25 Grad. Und die Zeit, es ist 22.03 Uhr.
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1: Die A2 Hannover Richtung Dortmund zwischen Hannover-Langenhagen und Garbsen 4 Kilometer Stau. Und die A2 Hannover Richtung Berlin zwischen Rheine und Braunschweig-Wartenbüttel 6 Kilometer stockender Verkehr. Gute Fahrt.
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1: Um 23 Uhr mit Milat Kupay. Bei russischen Drohnenangriffen sind in der ukrainischen Großstadt Kryvyi Rih mindestens 14 Menschen in einem Einkaufszentrum getötet und mehr als 120 verletzt worden. Das berichten örtliche Behörden. Aus der Nachrichtenredaktion Torben Müller.
2: Präsident Selenskyj sprach in einem Beitrag von einem absolut zynischen und hinterhältigen Angriff auf ein gewöhnliches Einkaufszentrum. Nach seinen Angaben griffen die Drohnen in zwei Wellen an. Eine halbe Stunde nach dem ersten Treffer und dem Ausbruch eines Brandes sei ein erneuter Angriff auf die Rettungskräfte erfolgt, berichtete er. In seiner abendlichen Videobotschaft nannte Selenskyj die Attacke eine absolute Grausamkeit der Russen.
1: In Schweden ist bei einem Angriff mit einem Schwert an einer Schule ein Mensch ums Leben gekommen. Er sei gefunden worden, nachdem die Polizei die Schule betreten und den Angreifer angeschossen und festgenommen habe. Das sagte der örtliche Polizeichef auf einer Pressekonferenz nach dem Angriff in der Kleinstadt Fagesta. Drei Menschen wurden den Angaben zufolge verletzt, zwei von ihnen schwer. Die Sicherheitsbehörden gehen im Fall eines Waffenlagers am Berliner Stadtrand von einem geplanten Anschlag aus. Bundesinnenminister Dobrindt erklärte auf einer Pressekonferenz, der Generalbundesanwalt habe die Ermittlungen übernommen, nachdem Verfassungsschutz und Polizei das Depot im vergangenen Oktober entdeckt hatten. NDR, WDR und SZ hatten berichtet, darin hätten sich Schusswaffen und Munition befunden. Die Ermittler gehen demnach davon aus, dass das Versteck russischen Agenten für Anschläge dienen sollte. Ein Verdächtiger, der das Lager angelegt haben soll, wurde nach Angaben Dobrindts in Rumänien festgenommen. Der VfB Stuttgart steht in der zweiten Runde des DFB-Pokals. Der Bundesligist setzte sich mit 4:0 bei Drittligist Hansa Rostock durch. Aus der Sportredaktion Marcel Stober.
3: Der Pokalsieger von 2025 trat in Rostock souverän auf. Drei Tore des Stuttgarter Neuzugangs Pejcinovic waren am Ende ausschlaggebend für das deutliche Ergebnis. Im Derby zwischen Mannheim und Kaiserslautern stand es nach 90 Minuten 0:0. Vor dem Anpfiff der Verlängerung musste es länger unterbrochen werden. Es flogen Gegenstände, Fans und Polizei stürmten den Platz, Pyrotechnik wurde gezündet und aufs Feld geworfen. In letzter Minute der Verlängerung erzielte Kaiserslautern das Tor des Tages zum 1:0. Karlsruhe drehte die Partie in Münster und ist mit dem 2:1 eine Runde weiter. Frankfurt schlug den Oberligisten St. Tönis mit 11:0.
1: Erstmals seit 2010 haben die deutschen Springreiter bei den Weltmeisterschaften in Aachen Gold geholt. Silber sicherte sich das Team aus Belgien. Den dritten Platz belegte Großbritannien. Das waren die Nachrichten. Und das Wetter in Deutschland. Nachts im Südosten abnehmender Regen, sonst weitere Schauer. Im Nordosten und Süden wechselnd bewölkt bei 15 bis 6 Grad. Und die Zeit, es ist 23.03 Uhr.
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1: Um 0 Uhr mit Katja Kindermann. Bei russischen Drohnenangriffen sind in der ukrainischen Großstadt Kryvyi Rih mindestens 14 Menschen in einem Einkaufszentrum getötet und mehr als 130 verletzt worden. Das berichten örtliche Behörden. Aus der Nachrichtenredaktion Torben Müller.
2: Präsident Zelensky sprach in einem Beitrag von einem absolut zynischen und hinterhältigen Angriff auf ein gewöhnliches Einkaufszentrum. Nach seinen Angaben griffen die Drohnen in zwei Wellen an. Eine halbe Stunde nach dem ersten Treffer und dem Ausbruch eines Brandes sei ein erneuter Angriff auf die Rettungskräfte erfolgt, berichtete er. In seiner abendlichen Videobotschaft nannte Zelensky die Attacke eine absolute Grausamkeit der Russen.
1: Die Sicherheitsbehörden gehen im Fall eines Waffenlagers am Berliner Stadtrand von einem geplanten Anschlag aus. Bundesinnenminister Dobrindt erklärte, der Generalbundesanwalt habe die Ermittlungen übernommen, nachdem Verfassungsschutz und Polizei das Depot im Herbst entdeckt hatten. NDR, WDR und SZ hatten berichtet, darin hätten sich Schusswaffen und Munition befunden. Die Ermittler gehen demnach davon aus, dass das Versteck russischen Agenten dienen sollte. Ein Verdächtiger, der das Lager angelegt haben soll, wurde laut Dobrindt in Rumänien festgenommen. Die Regierung Österreichs hat ein Dürre-Sofortprogramm für ihre Landwirte beschlossen. Es sieht unter anderem vor, dass Bauern 2 Monate lang keine Sozialversicherungsbeiträge zahlen. Der Staat will sich das Geld später allerdings über geringere Zuschüsse zu den Pensionen der Bauern zurückholen. Außerdem fließen je 25 Millionen Euro in die Dürreversicherung und in Kredithilfen. Die vergangenen 12 Monate waren in Österreich die trockensten seit Beginn der Wetteraufzeichnungen. Der VfB Stuttgart steht in der zweiten Runde des DFB-Pokals. Der Bundesligist setzte sich mit 4:0 bei Drittligist Hansa Rostock durch. Aus der Sportredaktion Marcel Stober.
3: Der Pokalsieger von 2025 trat in Rostock souverän auf. 3 Tore des Stuttgarter Neuzugangs Pejcinovic waren am Ende ausschlaggebend für das deutliche Ergebnis. Im Derby zwischen Mannheim und Kaiserslautern stand es nach 90 Minuten 0:0. Vor dem Anpfiff der Verlängerung musste es länger unterbrochen werden. Es flogen Gegenstände, Fans und Polizei stürmten den Platz, Pyrotechnik wurde gezündet und aufs Feld geworfen. In letzter Minute der Verlängerung erzielte Kaiserslautern das Tor des Tages zum 1:0. Karlsruhe drehte die Partie in Münster und ist mit dem 2:1 eine Runde weiter. Frankfurt schlug den Oberligisten St. Tönis mit 11:0.
1: Das waren die Nachrichten. Das Wetter in Deutschland. Im Südosten abnehmender Regen, sonst weitere Schauer. Im Nordosten und Süden wechselnd bewölkt und meist trocken. Minimal 15 bis 6 Grad. Am Tag teils Schauer und einzelne Gewitter, später im Nordosten und im Süden länger freundlich. Maximal 12 bis 25 Grad. Am Sonntag heiter bis wolkig, teils Schauer. 18 bis 26 Grad. Und am Montag in der Nordhälfte wechselhaft mit Schauern, im Süden oft freundlich bei 19 bis 28 Grad. Es ist jetzt 0:03 Uhr.
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0: zur Verfügung, heißt es aus dem Landwirtschaftsministerium. Aus Wien berichtet David Freches.
1: Die vergangenen 12 Monate waren die trockensten, seitdem in Österreich Wetterdaten aufgezeichnet werden. Die Betriebe haben darum schnelle finanzielle Hilfen gefordert. Seit dem frühen Freitagabend steht fest, es wird ein sogenanntes Dürre-Sofortpaket geben. Bauern müssen 2 Monate lang keine Sozialversicherungsbeiträge zahlen. Der Staat geht quasi in Vorleistung, will sich das Geld aber später über geringere Zuschüsse zu den Pensionen der Bauern zurückholen. Außerdem fließen jeweils 25 Millionen Euro in die Dürreversicherung und Kredithilfen.
0: In Deutschland soll nächste Woche entschieden werden, ob Landwirte wegen der Trockenheit staatliche Hilfen bekommen. Im Süden der Ukraine ist ein Einkaufszentrum von russischen Drohnen getroffen worden. Mindestens 14 Menschen wurden dabei getötet, mehr als 100 weitere verletzt, teilten die Behörden mit. Präsident Selenskyj erklärte am Abend, nach dem ersten Angriff auf das Gebäude habe die russische Armee einen zweiten Angriff durchgeführt, der auf herbeigeeilte Rettungskräfte gezielt habe. Vor Mauretanien sind mehr als 300 Migranten aus Seenot gerettet worden. Sie seien in einem Holzboot auf dem Weg nach Europa gewesen, teilte die Küstenwache mit. An Bord befanden sich demnach Menschen aus Gambia und dem Senegal, darunter auch 40 Kinder. In den vergangenen Monaten war es immer wieder zu schweren Bootsunglücken gekommen, bei denen Menschen aus Westafrika versucht hatten, die Kanarischen Inseln zu erreichen. Fußball-Bundesligist VfB Stuttgart hat die zweite Runde des DFB-Pokals erreicht durch einen 4:0-Sieg bei Drittligist Hansa Rostock. VfB-Trainer Sebastian Hoeneß war nach der Partie zufrieden mit seiner Mannschaft.
2: Ich glaube, die Haltung war top und das ist das, was du brauchst. Das Stadion war voll, die Unterstützung ist groß für die Hansa und deswegen war es wichtig, dass wir hier haben nichts aufkommen lassen. Unterm Strich muss man trotzdem auch konstatieren, es war gegen den Drittligisten, das muss schon unser Anspruch sein, dann auch hier weiterzukommen. Aber Pokal hat die eigenen Gesetze und da muss man immer hellwach sein und das waren wir.
0: Die weiteren Ergebnisse: Waldhof Mannheim, 1. FC Kaiserslautern 0:1 nach Verlängerung, Preußen Münster Karlsruher SC 1:2 und SC St. Tönis Eintracht Frankfurt 0:11. Das Wetter für Deutschland. In der Nacht von der Lausitz bis zu den Alpen Regen, sonst einzelne Schauer und Gewitter, meist aber trocken bei Tiefstwerten zwischen 15 und 8 Grad. Am Tag im Osten Dauerregen, ab dem Mittag trockener und sonniger, am meisten Sonne im Süden, sonst einzelne Schauer und Gewitter, maximal 16 Grad im Westerwald und bis zu 24 Grad am Oberrhein. Und zum Abschluss noch die Zeit, es ist 1:03 Uhr.
3: 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Wir checken die Straßen und los geht's mit einer Entwarnung von der B40 in Frankfurt. Am Main-Nied ist kein Falschfahrer mehr zwischen Krifteler Dreieck und Mainzer Landstraße. Der Falschfahrer auf der B40 ist nicht mehr unterwegs. Die A2 Hannover Richtung Dortmund ist zwischen Hamm und Kamener Kreuz wegen Bauarbeiten bis Montag früh gesperrt. Die A38 Richtung Leipzig ist zwischen Bad Lauchstädt und Leuna wegen Bauarbeiten bis Sonntagnachmittag gesperrt. Die A40 Essen Richtung Duisburg ist zwischen Kreuz Kaiserberg und Kreuz Duisburg wegen Bauarbeiten bis Montag früh gesperrt. Die A52 Düsseldorf Richtung Essen ist zwischen Kreuz Breitscheid und Essen-Kettwig wegen Bauarbeiten bis Montag früh gesperrt. Außerdem die A61 Koblenz-Ludwigshafen ist zwischen Koblenz-Waldesch und Emmelshausen wegen Bauarbeiten in beide Richtungen dicht. Da gibt es eine Umleitung. Und letzte Meldung aktuell kommt von der A516 zwischen Kreuz Oberhausen und Oberhausen-Eisenheim wegen Bauarbeiten bis Montag früh in beide Richtungen gesperrt. Kommt gut und sicher an.
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3: Hey moin, was geht? Kerstin Breuer hier. Happy Welcome im Wochenende. Schön, dass ihr da seid. Wenn ihr da seid, let me know. 0221 567 89 111. Wenn ihr wach seid, dann klopft doch mal an. Dann wuppen wir uns hier gemeinsam durch. Jetzt geht's los mit Eminem Houdini.

Jetzt seid ihr aber auch langsam alle da, hoffe ich. 1:15 Uhr. Die junge Nacht läuft also seit fast 15 Minuten. Und mehr Verspätung kann ich nicht mit umgehen, bin ich ehrlich. Bei Pünktlichkeit bin ich leider wirklich sehr deutsch. Wir haben diese Woche darüber diskutiert in unserer Redaktion. Wie viel zu spät kommen ist okay? Ich sag 5 Minuten, mehr nicht. Außer man hat wirklich einen echt guten Grund. Und sagt Bescheid, weil das hat irgendwie auch meiner Meinung nach was mit Respekt der Zeit von anderen gegenüber irgendwie zu tun. Andere waren da deutlich lockerer als ich. Deshalb, wir machen das Fass auf heute Nacht, Leute. Was sagt ihr? Wie viel zu spät kommen ist okay? Und warum? Bitte gern mit Sprachnachricht, dann hört es auch jeder. 0221

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1: Wer braucht eigentlich einen Hund im Büro, wenn man einen scharfen Bus haben kann? Ihr hört die junge Nacht und der Pokal für die sweeteste Story der Woche geht auf jeden Fall nach Lüdinghausen im Münsterland, Leute. Da hat so ein Verkehrsunternehmen die Busse abgestellt nach Feierabend, wollten die putzen und so. Und kein Scheiß, dann ist da plötzlich ein Schaf in den Bus mit reinspaziert. Das war abgehauen von zu Hause, ist zu diesem Bushof da gelaufen und dann in den Bus rein und hat sich einfach mal entspannt zwischen die Sitze gechillt, mitten im Bus. Und weil der aber schon fertig war, um in die Waschanlage zu fahren, ist er dadurch inklusive Schaf und Polizeibegleitung. Als es raus war, hat der Besitzer das dann wieder mitgenommen. Aber ich glaube, es war ein wahnsinnig großes Abenteuer fürs Schaf.

0: Tiesto, The Business um gleich 13:30. Hier ist die junge Nacht. Wir schauen auf die Straßen und starten mit der A2 Hannover Richtung Dortmund. Bauarbeiten zwischen Hamm und Kamener Kreuz, deshalb ist da bis Montag früh gesperrt. Die A38 Richtung Leipzig ist zwischen Bad Lauchstädt und Leuna wegen Bauarbeiten bis Sonntagnachmittag gesperrt. Die A40 Essen Richtung Duisburg ist zwischen Kreuz Kaiserberg und Kreuz Duisburg wegen Bauarbeiten bis Montag früh gesperrt. Auch bis Montag früh gesperrt wegen Bauarbeiten ist die A52 Düsseldorf Richtung Essen zwischen Kreuz Breitscheid und Essen-Kettwig. Die A61 Koblenz-Ludwigshafen ist zwischen Koblenz-Waldesch und Hemmelshausen wegen Bauarbeiten bis Montag früh in beide Richtungen dicht. Umleitung ist eingerichtet und die A516 ist zwischen Kreuz Oberhausen und Oberhausen-Eisenheim wegen Bauarbeiten bis Montag früh in beide Richtungen dicht. Kommt gut und sicher an.
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0: Kerstin Breuer hier und ich habe mich schon geoutet. Ich bin so eine Person, die hat ein Problem mit zu spät kommen. Sag ich nicht, wie es ist. Ich hasse das einfach. Da werde ich auch ein bisschen wütend manchmal. Vor allem, wenn man nicht Bescheid sagt und die 5-Minuten-Grenze überschreitet. Und ich sag mal so, ich bin nicht die einzige Person, der es so geht. Luzi kennt das.
2: Ich kenne sehr viele davon. Meine Mutter ist ein gutes Beispiel. Deswegen bin ich genau das Gegenteil davon. Ich bin chronisch zu früh. Also es gab das Szenario, da war ich eine halbe Stunde zu früh mal da. Eigentlich relativ oft sogar. Insofern, ja.
0: Check ich komplett. Genauso bin ich auch. Also ist schon auch ein Problem auf meiner Seite. So ist es nicht. 0221-567-89-111. Sagt mal an, was haltet ihr vom zu spät kommen und wie geht's euch damit? Kommt gut durch die Nacht.

Bruno Mars und Rosé mit Appetit. Hier ist die junge Nacht und Geschmäcker sind verschieden, wissen wir alle. Man kann sich darüber streiten, aber ich finde, also bei manchen Dingen, ich sag euch ehrlich, da fällt es mir schwer. Da fällt es mir manchmal schwer zu glauben, dass XY jemand wirklich gut findet. Zum Beispiel bei dem Kuchen, den Slater jetzt geschenkt bekommen hat. Hat sie in ihrer Insta-Story gezeigt. Also Kuchen gebacken in der Form von einem S. Foto ist so von oben, also man guckt quasi auf das S drauf. Und das ist einfach knallrot. Also keine Farbe, wo du so denkst, oh geil, will ich jetzt reinbeißen. Und das ist so ohne Ende mit Zuckerperlen drauf, also rote und auch weiße. Und dann einfach, richtig weird, mehrere rote Schleifen und Federn. Ich denke, es ist beides nur Deko, ja. Aber mindestens von diesem Federhärchen, da bleiben doch safe Federn da drinnen stecken, oder? Boah. Also wenn der so schmeckt, wie der aussieht, weiß ich nicht, ob ich den essen würde. Die Mucke ist safe besser. Slater jetzt in der Jungnacht mit Dance.

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1: Um 2 Uhr mit Lisa Kupper. Bei einem Angriff an einer Schule in Schweden ist mindestens ein Mensch ums Leben gekommen. Das hat die Polizei bestätigt. 3 weitere wurden verletzt, 2 davon schwer.